0: anderen Orten der USA wird heute den tausenden Opfern der Anschläge gedacht. Am Ground Zero, dort wo die Zwillingstürme einmal standen, sollen die Namen der Opfer verlesen werden. Am 11. September 2001 entführten Terroristen insgesamt 4 Flugzeuge. 2 davon flogen in die Türme des World Trade Centers in New York. Ein weiteres in das Pentagon nahe Washington. Ein 4. wurde von den Passagieren zum Absturz gebracht, die dadurch einen weiteren Anschlag vermieden. Aus New York, Anne Pollmann.
1: Zum Fußball. Nächster Auftaktsieg für den FC Bayern München in der Champions League. Die Münchner gewannen 5:0 gegen Bodø Glimt aus Norwegen. Niederlage dagegen für RB Leipzig. Die Sachsen unterlagen beim italienischen Debütanten Como 1907 deutlich mit 1:4.
2: Auf geht's in den Freitag, ihr Lieben. Ostseewelle hier mit dem Blick aufs Wetterchen. Und da ist es momentan wechselnd bewölkt, überwiegend aber auch trocken bei Temperaturen zwischen 13 und 7 Grad. Heute tagsüber bekommen wir einen Wechsel aus Sonne und Wolken. Es bleibt oft trocken bei höchstens 21 Grad. Der 2-Tage-Trend. Morgen weiter freundlich und trocken bei ebenfalls 21 Grad. Übermorgen am Sonntag dann viele Wolken. Stellenweise wieder Schauer und Gewitter bei 20 Grad maximal.
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1: Kommt gut in den Freitag, ihr hört Ostsee Welle. Es ist der 11. September. Ich bin Elisabeth Reinhold und verrate euch, wie der Tag wird.
0: Widder.
1: Heute bekommt ihr eine zweite Chance, macht es diesmal anders und lasst alte Fehler einfach mal alte Fehler sein.
0: Stier.
1: Der Feierabend darf gesellig werden, Freunde, Lieblingsgetränk und viel zu erzählen. Mehr braucht dieser Freitag nicht.
0: Zwillinge.
1: Beim Geld könnt ihr euch eine gute Nachricht erreichen. Bevor ihr alles verplant, legt ruhig einen kleinen Taler zur Seite.
0: Krebs.
1: Venus macht euch mutiger in Herzensdingen. Wenn euch jemand gefällt, dürft ihr das heute ruhig mal ein bisschen deutlicher zeigen.
0: Löwe.
1: Ihr habt eine Idee, die zunächst niemand so richtig versteht. Bleibt dran. Manchmal braucht das Neue eben einen Moment.
0: Jungfrau.
1: Schluss mit Funktionieren. Heute Abend wird getanzt, gelacht oder einfach lange mit den Lieblingsmenschen zusammengesessen.
0: Waage.
1: Im Job fällt euch ein Stein vom Herzen. Eine Sache, die euch beschäftigt hat, entwickelt sich besser als befürchtet.
0: Skorpion.
1: Ihr braucht heute Natur statt Bildschirm. Ein langer Spaziergang bringt eure Gedanken wieder in die richtige Reihenfolge.
0: Schütze.
1: Ein Familienmitglied hat Neuigkeiten, nehmt euch Zeit dafür, daraus könnte sich sogar etwas zum Feiern ergeben.
0: Steinbock.
1: Heute wird aus einem netten Gespräch plötzlich ein kleiner Flirt. Lasst euch ruhig mal aus der Reserve locken.
0: Wassermann.
1: Lasst bewusst Platz für spontane Ideen und Zufälle.
0: Fische.
1: Gönnt euch heute eine kleine Belohnung. Ihr habt in dieser Woche mehr geschafft, als ihr selbst gerade wahrnehmt. 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
2: 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Und das ist meine neue Single Desire, zusammen mit

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1: Ich bin Katrin Müller. Der Hausärztinnen- und Hausärzteverband warnt vor einem möglichen Zusammenbruch der Versorgung. Bundesgesundheitsminister Linnemann müsse umgehend handeln, fordert der Co-Vorsitzende Blumenthal-Bayer in Berlin. Ihm zufolge gibt es viel Angst in den Praxen. Man sei durchgeschüttelt, die Situation unübersichtlich.
2: Wer hilft bei Schnupfen, Grippe und anderen Wehwehchen, wenn es den Hausarzt um die Ecke nicht mehr gibt? Schon jetzt ist die Versorgung in einigen Teilen Deutschlands stark unter Druck. Jeder Vierte gibt in einer Umfrage des Hausärzteverbands an, dass sich die Situation in den letzten 5 Jahren verschlechtert hat. Das dürften die Sparmaßnahmen der Bundesregierung nur noch verschärfen. Mehr als 60% der Mediziner erwarten längere Wartezeiten und weniger Zeit für ihre Patienten. Deshalb fordert der Verband vom Gesundheitsminister bessere Rahmenbedingungen und weniger Bürokratie. Tanja Wagner, Nachrichtenredaktion.
1: Im Osten der Schweiz sind bei einem Unfall eines niederländischen Reisebusses mehrere Menschen ums Leben gekommen. Weitere Personen wurden verletzt, wie die Polizei mitteilte. Der Unfall ereignete sich demnach im Kanton Graubünden. Rund 50 Menschen saßen wohl im Bus. Der krachte plötzlich gegen eine Leitplanke, kippte um und blieb auf der Seite liegen. Im Bundestag endet heute die erste Lesung der Haushaltspläne der Bundesregierung für das kommende Jahr. Unter anderem redet noch Arbeitsministerin Baas. Sie ist für die umstrittene Rentenreform zuständig. Nur einer von vielen Punkten, der von der Opposition kritisiert wird.
3: Als die Rentenkommission ihre Reformvorschläge vorgelegt hat, sagten Kanzler Merz und Arbeitsministerin Baas, genauso machen wir das, und zwar alles. Inzwischen stellt aber auch Baas etwa das geplante Aus der abschlagsfreien Rente nach 45 Beitragsjahren wieder in Frage.

0: Na, mit 5:0. RB Leipzig dagegen hat sein Auswärtsspiel gegen Como 1907 mit 1:4 verloren.
1: Entspannte Nachtschicht gewünscht. Ostseewelle hier mit dem Blick aufs Wetter. Und da ist es momentan teils klar, teils bewölkt. Regen ist auf jeden Fall nicht in Sicht. Temperaturen, die liegen momentan zwischen 13 und 7 Grad. Heute am Freitag bekommen wir tagsüber einen Wechsel aus Sonne und Wolken. Es bleibt überwiegend trocken bei höchstens 21 Grad. Der Zwei-Tage-Trend morgen, tja, da geht es genauso freundlich und trocken weiter bei ebenfalls 21 Grad. Übermorgen am Sonntag dann mehr Wolken als Sonne. Örtlich Schauer und Gewitter bei 20 Grad maximal.
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1: Ich bin Katrin Müller. Alarmierende Details zum mutmaßlichen Stromsaboteur. Ermittler haben nach Angaben von NRW-Innenminister Reul im Wohnwagen des 48-Jährigen ein Notizbuch gefunden. Darin hatte der Mann handschriftlich mehr als 160 weitere Anschlagsziele vermerkt.
2: Es seien durch die Festnahme des Verdächtigen womöglich immer weitere Anschläge auf die Stromnetze verhindert worden, gibt sich der NRW-Innenminister überzeugt. Inzwischen wissen die Fahnder auch von 7 Lagern des Mannes. Bei einigen sei die Polizei bereits fündig geworden. Über 40 Abschussvorrichtungen für Raketen wurden in NRW, Brandenburg und Sachsen sichergestellt. Alles ziemlich professionell, sagt Reul. Auch wurden Substanzen zum Bau von Sprengsätzen entdeckt. In einem seiner Bekennerschreiben gibt der Mann den Kampf gegen die Stromerzeugung aus fossilen Brennstoffen als Motiv an. Tanja Wagner, Nachrichtenredaktion.
1: Bundesgesundheitsminister Linnemann strebt mehr Effizienz in der medizinischen Versorgung und der Pflege an. Es werde sehr viel Geld für Gesundheit ausgegeben. Man bekomme dafür an zu vielen Stellen aber nicht die Versorgung, die die Menschen zu Recht erwarten, sagte er in seiner ersten Rede als Ressortchef im Bundestag. Der Verband der Hausärztinnen und Hausärzte forderte von Linnemann dagegen schnelle Reformen zur Stabilisierung der hausärztlichen Versorgung. Die islamistischen Terroranschläge vom 11. September 2001 in den USA sind heute genau 25 Jahre her. Es gibt verschiedene Gedenkveranstaltungen. Der Tag hatte die Weltordnung in Frage gestellt.
3: In New York und an anderen Orten der USA wird heute den tausenden Opfern der Anschläge gedacht. Am Ground Zero, dort wo die Zwillingstürme einmal standen, sollen die Namen der Opfer verlesen werden. Am 11. September 2001 entführten Terroristen insgesamt 4 Flugzeuge. 2 davon flogen in die Türme des World Trade Centers in New York. Ein weiteres in das Pentagon nahe Washington. Ein 4. wurde von den Passagieren zum Absturz gebracht, die dadurch einen weiteren Anschlag vermieden. Aus New York, Anne Pollmann.
1: Zum Fußball. Nächster Auftaktsieg für den FC Bayern München in der Champions League. Die Münchner gewannen 5:0 gegen Bodø Glimt aus Norwegen. Niederlage dagegen für RB Leipzig. Die Sachsen unterlagen beim italienischen Debütanten Como 1907 deutlich mit 1:4.

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1: Viel Spaß mit der neuen Single Take It Slow von Robin Schulz und Watermate.

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1: Was hält uns zusammen? Das hat Erzbischof Stefan Heese in einem Brief an alle katholischen Haushalte gefragt. Und er hat schon richtig viele Antworten bekommen. Etwa 500 Postkarten und 600 digitale Antworten sind jetzt schon auf www.uns-held-zusammen.de zu lesen. Hier mal ein paar Beispiele.
2: Wichtig ist mir, dass jeder seine Meinung sagen darf und danach nicht angefeindet wird.
3: Sprache, Familie und der Glaube für eine bessere Zukunft.
4: Hoffnung, gemeinsam eine bessere Welt schaffen.
5: Oft sind es die einfachen Dinge des Lebens. Einer unserer Söhne lud uns zu einem fürstlichen Essen ein und dann haben wir geredet, buchstäblich über Gott und die Welt. Das schafft Vertrauen.
1: Auf einer ersten Veranstaltung zu seinem Brief hat Heese SchülerInnen, Vertreter einer Stiftung und den Vorsitzenden eines Sportvereins eingeladen.
6: Der Punkt ist ja, dass wir jetzt mal gut überlegen müssen, wie kommen wir weiter im Diskurs. Also es bringt ja nichts, wenn ich jetzt sage, so und so ist das. Ich glaube, es kommt darauf an, Menschen zu vernetzen und irgendwie Wege zu finden, wie man was für den Zusammenhalt miteinander tun kann.
1: Wer mitdiskutieren oder seine Ideen einbringen will, der klickt einfach rein uns-held-zusammen.de. Aus der Ostseewelle Kirchenredaktion, Christina Tesch.

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3: Mordangeklagte im Fall Fabian beteuert ihre Unschuld. Mehrere Tote und Verletzte bei Reisebusunfall in der Schweiz. Das Guten Morgen Wetter mit Andrea.
4: Ein wechselhafter Tag mal wieder, bis 21 Grad.
3: Guten Morgen, ich bin Yvonne Siegert-Machotzek. 6 Stunden lang hat der Richter am Rostocker Landgericht die mordangeklagte Gina H. im Fall Fabian aus Güstrow befragt. Sie betonte erneut ihre Unschuld und verstrickte sich in Widersprüche. Kommenden Dienstag geht der Prozess mit weiteren Fragen an sie weiter. Vor gut 2 Wochen hatte die Angeklagte in einer stundenlangen Erklärung schon einmal ihre Sicht der Ereignisse dargestellt, da dann erstmal aber ohne Nachfragen zuzulassen, jetzt ist sie umgeschwenkt. Gina H. soll Fabian aus Güstrow vergangenen Oktober entführt und ermordet haben. Anderthalb Wochen vor der Landtagswahl hier baut die AfD ihren Vorsprung aus. Eine Nordkurier-Umfrage zeigt, es sind 38%. Die SPD ist auf 33 herangerückt. Die CDU liegt bei 7, die Linkspartei bei 9%. Die Grünen bei 5, das BSW bei 4 und damit vor der Landtagswahl hier unter der 5%-Hürde.
2: Deutschland und die Welt.
3: Es gibt neue Details zum verdächtigen Stromsaboteur. Im Wohnwagen des 48-Jährigen wurde ein Notizbuch gefunden mit fast 170 weiteren Anschlagsplänen und die Fahnder wissen außerdem von 7 Lagern. Über 40 Abschussvorrichtungen für Raketen wurden entdeckt. Der Mann soll an mehreren Orten in Nordrhein-Westfalen, Brandenburg und Sachsen versucht haben, Stromleitungen in der Nähe von Kohlekraftwerken zu sabotieren. Er wurde Anfang der Woche bei Aachen festgenommen. Auch Stunden nach dem tödlichen Busunglück in der Schweiz ist die genaue Zahl der Toten und Verletzten weiterhin unklar. Die fast 50 Menschen an Bord sind aus den Niederlanden. Ihr Reisebus war am Nachmittag von der Straße abgekommen, gegen die Leitplanke gefahren und ist dann im Osten der Schweiz umgestürzt.
2: Sport.
3: Nächster Auftaktsieg für den FC Bayern München in der Champions League. Es gab ein 5:0 gegen Bodø Glimt aus Norwegen, der RB Leipzig verlor 1:4 beim italienischen Como 1907. 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

0: Und dazu ein schwacher Wind bis 21 Grad. Morgen recht schön bis 22 Grad. Am Sonntag wechselhafter bis 20 Grad.
1: 5.03 Uhr, Ostseewelle, der beste Verkehrsservice für unser Land. Auf den Straßen ist soweit alles in Ordnung. Flitzerblitzer stehen auf der A24 Richtung Hamburg zwischen Zarrentin und Gallin und Richtung Berlin hinter Mainburg. B96 Rügenzubringer Richtung Inselhöhe Rastplatz Rügenblick. B104 Chemnitz Richtung Staffenhagen. B109 Jatznick beidseitig. B191 Ortsausgang Mallis Richtung Neukalles und in Spornitz Richtung Neustadt-Glewe. B196 zwischen Lanken-Granitz und Seerams. In Groß-Warnow einer 30er Strecke beidseitig. Röbel-Bahnhofstraße, Rostock-Röversheger Chaussee stadteinwärts an der Vorpommernbrücke. Stralsund-Vogelwiese 30er Strecke und Waschow Richtung Zarrentin. Habt ihr auch noch was entdeckt, ruft er durch 0381 49 78 110, denn keiner meldet mehr aktuelle Flitzerblitzer.
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1: Dann mal herzlich willkommen, meine Lieben.
3: Yippie, Freitag, Hendo, Wochenende.
1: So sieht's aus.
4: Freitag haben wir.
0: Ach, Yvonne. Mensch, Yvonne, also am Freitag erwacht Yvonne wirklich von den Toten.
4: Ja. Oh ja, ist wirklich Freitag, so? Das ist mein Tag, du.
0: Ja?
4: Könnte jeden Tag Freitag sein für mich.
1: Du bist also nicht gerne mit uns hier zusammen.
4: Ich
1: ja?
4: bin gerne mit ja, euch zusammen, doch. Yvonne. Aber ich würde euch auch gerne so am Sonntag sehen. Aber dann erst so nach 12 vielleicht.
1: Da machen wir mit. Also wir würden dich nicht gern so am Sonntag sehen.
4: Oh, kleine Schwein.
1: So, wir starten mal durch jetzt. Wir haben Nico Santos, aktuellen Hits. Hier ist Why Don't You Stay? Moin, 5.05 Uhr.

Guten Morgen, 5.10 Uhr ist es, ihr hört Ostseewelle, das auch schon um diese Zeit. Die Chrissy aus Feldberg zum Beispiel ist schon unterwegs, hat uns bei ostseewelle.de geschrieben, hey, wie wär's mal, Teddy Swims, Mr. Know-It-All, das ist ihr aktueller Lieblingshit.

0: Es ist 5.14 Uhr. Guten Morgen. Freitag haben wir. Ihr hört Ostseewelle. Ohne Trager René geht's nicht.
1: Yippie, Freitag, Hendo, Wochenende.
0: Und das guten Morgenwetter auch gar nicht so schlecht, ne?
2: Nö, ist ein entspannter Freitag, ein wechselhafter Tag. Da haben wir vereinzelt Regen. Größtenteils bleibt es trocken. Und heute nachmittags 19 bis 21 Grad.
0: Ihr seid auch schon aktiv, moin.
3: Jetzt, wenn, habt ihr den Blitzer schon in Fürstenberg Richtung Neuschrelitz, Abfahrt Godendorf?
0: Jetzt haben wir ihn auf jeden Fall. Dankeschön. Habt ihr noch irgendwo was entdeckt, dann ruft er durch. 0381 49 78 110. Und jetzt machen wir euch richtig wach mit Hügel. Hier ist Moving to the Sun.

0: 5:20 Uhr. Ihr hört Ostseewelle. Hübschen guten Morgen am Freitag. Und das solltet ihr heute nicht verpassen.
1: Genau, wir haben für euch Freitickets für das Ostseewelle Open Air mit Vincent Weiß in Neubrandenburg. Morgen Abend am Tollensesee. Mhm. Ticketalarm könnt ihr euch schon mal vormerken. Gibt's nachher auch gleich gegen 6:30 Uhr.
0: Außerdem kann es jederzeit passieren, dass Ostseewelle euch den Tank voll macht, das große Zockerzapfen einfach schön am Radio bleibt, dann verpasst ihr keine Chance.
1: Und eine Geschichte, die so ans Herz geht, das haben wir für euch um 7:10 Uhr.
0: Und zum 25. Jahrestag der Terroranschläge von New York kommen bei uns natürlich auch Leute aus Mecklenburg-Vorpommern zu Ort, die damals live vor Ort waren. 6:10 Uhr haben wir da eine Verabredung.

0: Einen romantischen guten Morgen auf den Freitag. Ihr hört Ostseewelle. Vielleicht liegt ja der ein oder andere jetzt noch mit dem Schatz im Bett. Und naja, ne? Also, wir haben für euch in der nächsten halben Stunde The Bowser, Magnetic, aktueller Hit. Und Lady Gaga ist mit am Start und noch mehr aktuelle Musik mit Michael Schulte.
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0: Es ist 5.28 Uhr, Ostseewelle hier mit dem Guten Morgen-Update von Yvonne Siegert-Machotzek.
3: 6 Stunden lang hat der Richter am Rostocker Landgericht die Mordangeklagte Gina H. befragt. Sie betonte gestern erneut ihre Unschuld und verstrickte sich in Widersprüche. Der Mordprozess Fabian aus Güstrow soll kommenden Dienstag mit weiteren Fragen an die Mordangeklagte weitergehen. Auch mehrere Stunden nach dem tödlichen Busunglück in der Schweiz ist die Zahl der Toten und Verletzten da weiterhin unklar. Die fast 50 Menschen an Bord sind wohl aus den Niederlanden. Ihr Reisebus war am Nachmittag gegen die Leitplanke gestoßen und ist dann im Osten der Schweiz umgestürzt.
0: Damit sind wir beim guten Morgenwetter, Andrea.
4: Und dieser Freitag, der bleibt wechselhaft. Wir haben heute Morgen so um die 7 bis 9 Grad, schon noch ein bisschen frisch. Dazu bilden sich dann im Laufe des Tages dicke Wolken. Ab und zu scheint auch die Sonne, die Sonnenscheindauer um die 5 bis 10 Stunden. Am meisten Sonne gibt es heute Richtung Nordvorpommern. Es bleibt oft trocken, also wenn es mal regnet, dann höchstens in Nordwestmecklenburg, ist aber auch nicht viel. Und nachmittags erwarten wir dann 19 bis 21 Grad, dazu ein schwacher bis mäßiger Wind. Der 2-Tage-Trage-Trend waren eher zu viel irgendwo. Also morgen am Samstag Wolken und Sonne 19 bis 22 Grad. Am Sonntag auch viele Wolken und von der Mecklenburger Bucht zeitweilig Regen, 18 bis 20 Grad.
0: 5.29 Uhr, Ostseewelle, der beste Verkehrsservice für unser Land. Da sieht es im Moment sehr gut aus auf den Straßen, aber Flitzerblitzer sind von euch gemeldet worden. Auf der A24 Richtung Hamburg zwischen Zarentin und Gallin und Richtung Berlin hinter Mainburg. B96 Rügenzubringer Richtung Insel, Höhe Rastplatz Rügenblick und zwischen Fürstenberg und Neustrelitz stehen sie schon am Abzweig Godendorf. B104 Chemnitz Richtung Staffenhagen, B109 Jatznick beidseitig, B191 Ortsausgang Malles Richtung Neukalles und in Spornitz Richtung Neustadt-Glewe. B196 stehen sie zwischen Lankengranitz und Serams, Großwarnow 30er Strecke beidseitig, Röbel Bahnhofstraße, Rostock-Röversheger Chaussee stadteinwärts an der Vorpommernbrücke, Stralsund-Vogelwiese 30er Strecke und Waschow Richtung Zarentin. Habt ihr auch noch irgendwo was entdeckt, dann ruft er durch 0381 49 78 110, denn keiner meldet mehr aktuelle Flitzerblitzer.
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0: Und da ist wieder dieses Freitagsgefühl, meine Lieben.
6: Yippie!
7: Yippie, Freitag, Hände hoch, Wochenende!
0: Und passende Mucke dazu haben wir jetzt auch aktueller Hit von The Bowser. Moin, alle Mann.
6: Moin. Moin.

0: 5:40 auf dem Freitagmorgen. Ihr hört Ostseewelle, Guguk. Und die Lieblingsschlagzeilen des Morgens sind dran. Andrea.
1: Da habe ich eine unschöne Schlagzeile. Hier gehen in Deutschland nämlich die meisten Ehen kaputt, habe ich bei Bild entdeckt. Es gibt nämlich neue Zahlen, auch wenn sie, wie gesagt, unschön sind. Und nachdem in den letzten Jahren Leverkusen immer die Stadt war mit der höchsten Scheidungsrate, gibt es nun eine neue Stadt. Die Stadt mit den meisten Scheidungen ist Bremerhaven. Wäre ich jetzt auch auf Anhieb nicht drauf gekommen.
0: Na gut, ist jetzt auch nicht so weit weg, ne, von uns.
1: Genau, dort kam allein im letzten Jahr auf 182 Eheschließungen, 155 Scheidungen.
0: Uiuiui, das ist aber viel.
1: Das
0: ist
1: toll, ne?
2: Ja. Boah, was ist denn da los?
1: So, Leverkusen jetzt auf Platz 2 und dann kam auch Münster. Das sind so diese drei Städte, da hat man sich nicht mehr so lieb. Auffällig ist auch, dass es viele Scheidungen im Ruhrgebiet gibt.
0: Ja, gut.
1: Ja, wundert mich jetzt auch nicht. So Duisburg,
2: Hagen, Oberhausen. Die haben da alle so gute Laune immer.
1: Ja, wohl nicht. Und übrigens am wenigsten getrennt wird sich in Freiburg im Breisgau.
0: Ist ja auch sehr schön da, ja.
2: Und da bleibt ja auch nichts übrig.
1: Und Heidelberg. Mecklenburg-Vorpommern taucht nirgendwo auf. Mhm. Ist vielleicht auch ein gutes Zeichen.
0: Ich wollte gerade sagen, dann ist das immer so, dann, wenn man unbeobachtet ist, dann passt das. Yvonne, was hast du?
2: Na, wir, ist ja mal so, was heißt unbeobachtet? Wir sind ja auch, wir reden einfach nicht drüber, ne?
0: Überscheidungen?
2: Ja.
0: Na, ich weiß nicht.
2: Ich habe ein Erdbeben.
0: Oh.
2: Und zwar am Abend, na, bei mir zu Hause nicht, da blieb es gestern Abend ruhig.
1: Ja, Gott sei Dank.
2: Muss ich sagen.
1: Ja.
0: Leider.
2: Und zwar Grenze Baden-Württemberg-Rheinland-Pfalz, da gab es gestern Abend ein leichtes Erdbeben.
1: Ah.
2: Die sagen wohl so 3,3, 3,4, keine größeren Auswirkungen, aber und die Menschen da in der Region, die kennen das auch schon, das ist wohl so die aktivste Region bei uns im Land, wo man da ab und zu mal sowas Kleines mitkriegt, aber wie gesagt, es ist eben nicht zu vergleichen mit dem, was in anderen Teilen der Erde passiert. Ne?
1: Ja.
0: Ich muss gerade ein bisschen schmunzeln, du, in Bremerhaven hast du die höchste Scheidungsrate.
1: Ja.
0: Wundert mich nicht bei den Geschichten, die da passieren. Ich habe nämlich eine von da. Nackte Überraschung, Polizei will Leiche bergen, dann wird's schlüpfrig. Passt auf.
1: Okay.
0: Bremerhavener Kaiserhafen, da entdeckt die Besatzung eines Seeschiffes eine leblose Gestalt im Wasser, dort im Hafenbecken.
1: Das ist schon mal gruselig.
0: Und die haben halt da eine Leiche vermutet, deswegen haben sie auch gleich Wasserschutzpolizei alarmiert, die ist auch gleich mit dem Boot losmarschiert. Und als die Einsatzkräfte dann die vermeintliche Leiche aus dem Hafenbecken gezogen haben, gab es auf der einen Seite Erleichterung, aber gleichzeitig auch verwirrte Blicke, denn die vermeintliche Person ist nicht ertrunken, denn sie hat noch nie gelebt.
1: Eine Gummipuppe oder was war's?
0: Eine Sexpuppe, eine lebensechte Sexpuppe.
1: Ist ja auch schön.
0: Naja, aber wenn man sich dort scheiden lässt, braucht man halt auch andere Sachen.
2: Oder wollte einer abwaschen, das Ding danach unten am Wasser und dann
0: auch der geflutscht. Ach Yvonne, weißt du, es war so schön bis jetzt, aber jetzt kommst du um die Ecke mit so ekligen Sachen hier. 5:43 ist es, ihr hört Ostseewelle. Moin, jetzt mit dem Kulthit von Kim Wilde.

0: 5:46 ist es. Raus aus den Federn, meine Lieben. Ihr hört Ostseewelle. Schönen guten Morgen. Und das guten Morgenwetter, Andrea?
1: Das sieht eigentlich okay aus. Wir haben Sonne-Wolken-Mix ab und zu noch. Vereinzelt Regen. Heute aber am Freitag bleibt es größtenteils trocken bis 21 Grad.
0: Moin.
2: Schönen guten Morgen. Ich bin, sag mal, hey, auf der Straße zwischen 9 und Bad Sülze. Da fährt ein Fahrradfahrer unbeleuchtet.
0: Zwischen 9 und Bad Sülze. Dankeschön fürs Melden. Und aktuellster Flitzerblitzer von euch schon gemeldet auf der B96 zwischen Fürstenberg und Neustrelitz am Abzweig Godendorf. Habt ihr noch mehr? Ruft er durch 0381 49 78 110. 13:46. Moin.

0: da hat sich die Sparmizabe in Schale geworfen, du. Ganz im Ostseewelle-Rot. Ja. 10 Minuten vor 6 ist es, ihr hört Ostseewelle.
1: Pink, aber
0: einen schönen guten Morgen.
1: Von Mann erklärt,
0: Mode, in der Story
1: so
0: sieht es rot aus, dann ist deine pink. Kamera blöd gewesen. Eindeutig. Ja. Ich wollte, weißt du, du bist so geil. Da macht man dir ein tolles Kompliment.
1: Das stimmt,
0: und
1: dann mache ich es kaputt.
0: Jedes Mal,
1: leid,
0: wenn ich dir ein Kompliment mache, ja, machst richtig. Du es kaputt.
1: Aber danke schön. Ja, gestern eine große Autoshow moderiert in Warnemünde am Pier 7. Kennen viele, weil normalerweise halten da ja die Kreuzfahrtschiffe genau. an und dann steigst du von dort auf ins Schiff. Hm. Und ja, diesmal, weißt du, ganz andere Kulisse. Abends bei Sonnenuntergang, es war so schön. Und viele Autohäuser haben dort ihre Autos präsentiert. Mhm. Und ihr müsst euch vorstellen, da sind nicht nur Models auf dem Catwalk gewesen, sondern auch die Autos, die dann unter Scheinwerferlicht hinterhergefahren sind.
0: Ja,
1: spektakulär
0: cool.
1: war das. Ja. Und es hat Spaß gemacht, viele nette Leute gesehen und wieder kennengelernt. Und das ist ja für uns dann auch, für uns Radiofreaks mal was Tolles, dann kommen wir mal raus. Sonst sind wir ja alle eingesperrt in so einem
0: in diesem Affenkäfig hier.
1: Ja, genau. Ja, Studio. War schön, ging lang, aber hat sich gelohnt.
0: Wann warst du zu Hause?
1: Ich glaube, kurz nach 9 war ich zu Hause und um 10 bin ich dann ins Bett gegangen.
0: Ah, das sind dann immer so kurze Nächte, ne? Aber das Schöne ist ja, es ist Freitag, dann kannst du Wochenende erstmal.
1: Und wenn es ein schöner Abend war, dann weiß man auch, wofür man das gemacht hat, dann ist auch alles gut.
0: Sehr gut. Dann kommt ihr jetzt auch hoffentlich gut rein in diesen Freitag, meine Lieben. 9 Minuten vor 6 haben wir es als kleine Motivation nochmal hier.
2: Yippie, Freitag, Hände hoch, Wochenende!
0: Und wir haben für euch jetzt hier bei Ostseewelle.

0: Zwei Minuten vor sechs ist es, ihr hört Ostseewelle und ihr macht's heute Morgen vielleicht genauso wie Rico aus Rostock.
1: 130 Liter. 130 Liter. 50 Liter. 50 Liter. Heute. 250 Liter.
2: Also, du hast das wirklich richtig spannend gemacht und weil du so mutig warst, wirst du belohnt mit 250 Liter.
3: Ja, super, danke schön.
0: Ja,
3: mir geht nicht. Danke, danke.
0: Ja, Leute, zockt wie Rico aus Rostock beim großen Zockerzapfen, kann jederzeit passieren. Bis 10 Uhr hier bei uns im Guten Morgen.
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5: Mordangeklagte im Fall Fabian beteuert ihre Unschuld. Tote und Verletzte nach Reisebusunfall in der Schweiz. Das Guten Morgenwetter mit Andrea.
6: Ein wechselhafter Freitag bis 21 Grad.
5: Guten Morgen, ich bin Yvonne Siegert-Machotzek. 6 Stunden lang hat der Richter am Rostocker Landgericht die mordangeklagte Gina H. befragt. Sie betonte erneut ihre Unschuld und verstrickte sich in Widersprüche. Der Prozess soll dann kommenden Dienstag mit weiteren Fragen an Gina H. fortgesetzt werden. Vor gut 2 Wochen hatte die Angeklagte ja schon einmal in einer stundenlangen Erklärung ihre Sicht der Ereignisse dargestellt, das dann aber damals noch ohne Nachfragen zuzulassen. Nun ist sie umgeschwenkt. Gina H. soll Fabian aus Güstrow im vergangenen Oktober entführt und ermordet haben. Anderthalb Wochen vor der Landtagswahl hier in Mecklenburg-Vorpommern baut die AfD weiter ihren Vorsprung aus. Eine Nordkorea-Umfrage zeigt, es sind mittlerweile 38%. Auf 33 ist die SPD herangerückt. Die CDU liegt laut Umfrage bei 7%, die Linkspartei bei 9, die Grünen bei 5%, das BSW bei 4 und damit dann unter der 5%-Hürde.
1: Deutschland und die Welt.
5: Zum verdächtigen Stromsaboteur gibt es neue Details. Im Wohnwagen des 48-Jährigen wurde ein Notizbuch gefunden, darin fast 170 weitere Anschlagspläne. Außerdem wissen die Fahnder von 7 Lagern. Der Mann soll an mehreren Orten in Nordrhein-Westfalen, Brandenburg und Sachsen versucht haben, Stromleitungen in der Nähe von Kohlekraftwerken zu sabotieren. Am Dienstag wurde er in der Nähe eines Kraftwerks bei Aachen festgenommen. Auch mehrere Stunden nach dem tödlichen Busunglück in der Schweiz ist die genaue Zahl der Toten und Verletzten da weiterhin unklar. Die fast 50 Menschen an Bord sind wohl aus den Niederlanden. Ihr Reisebus war am Nachmittag von der Straße abgekommen, gegen die Leitplanke gestoßen und ist dann im Osten der Schweiz umgestürzt.
1: Sport.
5: Nächster Auftaktsieg für den FC Bayern München in der Fußball-Champions League. Da gab es ein 5:0 gegen Bodø Glimt aus Norwegen und der RB Leipzig hat verloren 1:4 beim italienischen Como 1907. 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Und jetzt das Guten Morgenwetter mit Andrea.
6: Dankeschön, Yvonne. Und für alle, die noch nicht so richtig munter sind, spätestens, wenn wir an die frische Luft kommen, bei den kalten Temperaturen, das zieht einem so ein bisschen mehr die Müdigkeit aus den Augen.
0: Ja.
6: Wir haben einen wechselhaften Tag. Die Sonne zeigt sich auch. 19 bis 21 Grad. Morgen am Samstag ein Mix aus Wolken und Sonne. Auch der Tag wird entspannt bis 22 Grad. Am Sonntag mehr Wolken und zeitweilig Regenfälle bis 20 Grad.
0: 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Sieht gut aus im Moment auf den Straßen. Genießen wir das. Flitzerblitzer stehen aber auf der A24 Richtung Hamburg zwischen Zarentin und Galin und Richtung Berlin hinter Mainburg. B96 Rügenzubringer Richtung Inselhöhe, Rastplatz Rügenblick und zwischen Fürstenberg und Neustrelitz ab 2 Godendorf schon. B104 Chemnitz Richtung Staffenhagen. B109 Jaznik beidseitig. B191 Ortsausgang Malles Richtung Neukalles und in Spornitz Richtung Neustadt-Glewe. B196 zwischen Lankengranitz und Serams. In Großwarnow, 30er Strecke.

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1: Ein Ereignis, das Spuren hinterlassen und die Welt verändert hat. Die Terroranschläge vom 11. September auf das World Trade Center in New York und auf das Pentagon jähren sich heute schon zum 25. Mal.
2: Krass. Und wie ein Feuerwehrmann aus unserem Land die Tage vor der großen Gedenkveranstaltung da erlebt, das hört ihr 6:10 Uhr gleich hier bei Ostseewelle.

0: Es ist der 11. September 2001, 8.46 Uhr Ortszeit, 14.46 Uhr deutscher Zeit, als das erste Flugzeug in den Nordturm des World Trade Centers fliegt. Und jeder kann sich daran erinnern, was er in dem Moment gemacht hat. Ihr hört Ostseewelle, es ist 6.11 Uhr, moin.
1: Heute jähren sich die Terroranschläge zum 25. Mal. 9-11, ein Tag, der die Welt wirklich verändert hat. Mhm. Fast 3000 Menschen sterben im World Trade Center und im Pentagon. Tausende weitere an Spätfolgen durch Staub und Gift. Zum Jahrestag gibt es heute in New York City eine größere Gedenkveranstaltung als sonst. Tino Reimann ist Feuerwehrkamerad aus Hanshagen bei Grevesmühlen und gerade direkt in der Millionenmetropole. Erstmal guten Morgen.
2: Ja, guten Morgen Andrea, guten Morgen Uwe.
0: Moin.
1: Wie hast du die letzten Tage in New York erlebt?
2: Ja, ist sehr aufregend. Also wir sind ja mit einer Feuerwehrgruppe hierher gereist. Hier laufen ja auf höchsten Touren die Vorbereitung zu der Gedenkfeier, die dann ja nachher am Ground Zero stattfindet. Da sind ja auch alle Feuerwehren in New York in Aufregung. Wir waren ja gestern noch einmal gucken, bevor das richtig losgeht. Da wird schon richtig was aufgefahren am Ground Zero.
0: Und was wurde schon alles gemacht so in Vorbereitung auf die Zeremonie heute?
2: Also sehr viele Sicherheitsvorkehrungen. In diesen Distrikt kommt man ja eh nicht mehr rein. Ja. Man hat eine Sondergenehmigung. Also da dürfen wir selber in dem Moment auch nicht hin als Feuerwehrleute aus Deutschland beziehungsweise auch nicht aus New York. Da sind nur geladene Gäste. Wir werden dann quasi ab 15 Uhr ist das dann für alle Feuerwehrleute geöffnet und dann dürfen wir da auch hin.
1: Heute kommt wohl nicht US-Präsident Donald Trump, aber seine Amtsvorgänger Bill Clinton ist dabei, George W. Bush und Barack Obama. Du und deine Kameraden wollen dann also später da noch hingucken, ne?
2: Genau, wir treffen uns im Harlem, da ist ja die New York Fire Academy, das ist quasi das Ausbildungszentrum der New Yorker Feuerwehr und da findet schon eine Parade für die Feuerwehrleute statt, also international natürlich. Deutschland, wir sind ungefähr mit 140 Leuten von unserer Reisegruppe da vertreten, aber ich denke mal, dass da noch wesentlich mehr aus Deutschland kommen. Mhm.
0: Tino, du bist ja selbst Feuerwehrmann, hast du ja eben auch gesagt, bei den Anschlägen 2001 sind ja viele Feuerwehrleute gestorben. Was macht das mit dir persönlich?
2: Also das löst natürlich Gänsehaut pur aus. Es sind ja damals 343 Kameraden gestorben auf Schlag, die dann quasi in den Nord- und Südturm waren. Und bis jetzt sind ungefähr 10.000 Leute an den Langzeitfolgen auch schon gestorben. Das ist Gänsehaut pur, wenn man da ist. Aber man ist da als Feuerwehrmann sehr, sehr hoch angesehen, egal von wo man kommt. Die sagen mal, thank you for your service. Also Hut ab.
1: Ja, Tino, Feuerwehrmann aus Hanshagen bei Grevesmühlen mit ganz spannenden Eindrücken aus New York City.
2: Ja, vielen Dank.
0: Und heute vor 25 Jahren haben die Terroranschläge in den USA die Welt verändert. Und der ehemalige Polizist Gerd aus Kröpelin im Landkreis Rostock, der war am 11. September in New York mit dem Einsatz. Welche Spuren dieser Tag bei ihm hinterlassen hat, das hören wir um 8.50 Uhr hier bei Ostseewelle. Und ich glaube, diesen Song brauchen wir nicht erklären. 6.14 Uhr ist es. Ihr hört Ostseewelle. Moin.

0: vor 25 Jahren das schreckliche Ereignis mit dem World Trade Center. Also es war wirklich so furchtbar, 25 Jahre her. Ostseewelle hier, wir haben 13 Minuten vor 6:30 und ich glaube, jeder kann sich an diesen Tag auch erinnern.
1: Ja, das ist sicher,
0: es gibt
1: klar.
0: Ja so Tage, leider Gottes, da weißt du auch, was du da genau gemacht hast. Mhm. Ich habe damals beim Fernsehen gearbeitet, ich war Setrunner und wir hatten damals beim Fernsehen überall so Bildschirme und dann haben wir halt so Nachrichtensender drauf gehabt und da weiß ich noch, ich habe drauf geguckt und ich dachte, mein Gott, was ist denn das für eine Science-Fiction-Serie, wo irgendwelche Flugzeuge in Hochhäusern einstürzen? Und das hat bei mir wirklich eine Zeit gebraucht, um zu realisieren, um Gottes Willen, es passiert hier gerade echt.
1: Naja, klar. Also ich habe damals mit meinem Kumpel im Studentenheim in Leipzig gesessen. Wir haben meine erste Internetseite damals entworfen und hatten nebenbei auch Fernsehen laufen. Und dann sagt er mit einmal, guck mal, was da gerade passiert ist.
0: Ja.
1: Und dann hast du ja automatisch ein bisschen lauter gemacht. So, ne? Und dann war auch so, ich gedacht habe, so krass. Und als das zweite Flugzeug dann kam, das war so wie so eine Lähmung, die man dann hatte, ne? Weil du ja gar nicht wusstest, was da eigentlich los ist so richtig. Wir haben euch übrigens mal ein Video von den Kollegen der Ostseewelle-Redaktion auch fertig gemacht. Nur falls ihr Interesse habt, da wisst ihr mal, was jeder da so in dem Moment gerade getan hat. Jetzt kommen wir mal zum guten Morgenwetter.
0: Ist ein wechselhafter Tag heute bis 21 Grad.
1: Noch kurz auf die Straßen. Jens hat noch was. Einmal moin.
2: Guten Morgen, liebes Team. Hier ist Jens aus Neukalen. Auf der Strecke von Neukalen nach Malchin-Würzburg Blitz am Waldparkplatz hat die Blitzerakademie wieder ihre Mikrowelle aufgebaut.
1: Mikrowelle, alles klar. Also Flitzer, Blitzer zwischen Gülitz und Neukalen. Dankeschön. Habt ihr auch noch was entdeckt, ruft er durch. 0381 49 78 110. Und jetzt ein Hit, der wieder gute Laune macht. Hier ist der aktuelle von Christy Serendi. Hier ist Good Old Days. Moin.

0: Moin!
1: Yippie, Freitag, Hände hoch, Wochenende!
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0: Andrea, geht los mit Widder.
3: Und ihr bekommt heute eine zweite Chance, macht es diesmal anders und lasst alte Fehler einfach mal alte Fehler sein.
0: Stier.
3: Der Feierabend darf gesellig werden. Freunde, Lieblingsgetränk und viel zu erzählen, mehr braucht dieser Freitag nicht.
0: Zwillinge.
3: Beim Geld könnt ihr euch eine gute Nachricht erreichen. Und bevor ihr alles verplant, legt ruhig einen kleinen Teil zur Seite.
0: Krebs.
3: Venus macht euch mutiger an Herzensdingen. Wenn euch jemand gefällt, dürft ihr das heute ruhig ein bisschen deutlicher zeigen.
0: Löwe?
3: Ihr habt eine Idee, die zunächst niemand so richtig versteht. Bleibt dran, manchmal braucht das Neue eben auch einen Moment.
0: Jungfrau.
3: Schluss mit Funktionieren. Heute Abend wird getanzt, gelacht oder einfach mal lange mit den Lieblingsmenschen zusammengesessen.
0: Waage.
3: Im Job fällt euch ein Stein vom Herzen. Eine Sache, die euch beschäftigt hat, entwickelt sich besser als befürchtet.
0: Skorpion.
3: Ihr braucht heute Natur statt Bildschirm. Ein langer Spaziergang bringt eure Gedanken wieder in die richtige Reihenfolge.
0: Schütze.
3: Ein Familienmitglied hat Neuigkeiten. Nehmt euch Zeit dafür, daraus könnte sich sogar etwas zum Feiern ergeben. So, so.
0: Steinbock.
3: Heute wird aus einem netten Gespräch plötzlich ein kleiner Flirt. Lasst euch ruhig mal aus der Reserve locken.
0: Wassermann.
3: Lasst bewusst Platz für spontane Ideen und Zufälle.
0: Und bei den Fischen haben wir heute die Schneeflocken-Seifenbarsche.
3: Liebe Fische, gönnt euch heute eine kleine Belohnung. Ihr habt in dieser Woche mehr geschafft, als ihr selbst gerade wahrnehmt.
0: 6.24 Uhr ist es, ihr hört Ostseewelle. Moin.

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1: 6:53 ist es. Ihr hört Ostseewelle. Einen schönen guten Morgen. Und diesen Mann hier.
2: Das Leben wie ein
1: euch dieses Wochenende zum Ostseewelle Open Air nach Neubrandenburg. Schön am Tollensesee feiern wir mit euch Vincent Weiss. Und Ticketalarm dazu, also Freitickets für euch, gibt's in der nächsten halben Stunde hier bei uns.
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9: Es ist 6.31 Uhr, Ostseewelle hier mit dem Guten Morgen-Update von Yvonne Siegert-Machotzek.
10: 6 Stunden lang hat der Richter am Rostocker Landgericht die Mordangeklagte Gina H. befragt. Sie betonte da erneut ihre Unschuld und verstrickte sich gestern in Widersprüche. Der Mordprozess Fabian aus Güstrow soll dann kommenden Dienstag weitergehen, nochmal mit Fragen an Gina H. Auch Stunden nach dem tödlichen Busunglück in der Schweiz ist die Zahl der Toten und Verletzten unklar. Fast 50 Menschen waren an Bord des Busses aus den Niederlanden. Der Reisebus war am Nachmittag gegen die Leitplanke gestoßen und ist dann im Osten der Schweiz umgestürzt.
11: Hier bei uns zwischen Müritz und Usedom.
10: Die Peenebrücke in Wolgast im Kreis Vorpommern-Greifswald funktioniert wieder. Die Klappfunktion konnte nun doch deutlich schneller als gedacht repariert werden. Die Öffnung für die Schifffahrt, die hatte seit gestern Morgen nicht geklappt. Grund war ein technischer Defekt. Zuerst wurde angenommen, dass die Reparatur einige Tage dauern wird und darum blieb die Peenebrücke zu.
9: Alle wichtigen Infos hört ihr jederzeit nochmal nach in der Ostseewelle-App und alles ausführlich gibt's wieder um 7. Jetzt gibt's das Guten Morgenwetter, Andrea.
12: Es ist ein ruhiger Freitag. Das Wetter zeigt sich wechselhaft. Wolken, Sonne und dazwischen ganz vereinzelt Regen, aber nicht viel. Also höchstens in Nordwestmecklenburg wird es kurz mal nass. Sonst bleibt es größtenteils trocken. Die Sonnenscheindauer um die 5 bis 10 Stunden und bei 21 Grad Tagestopwert weht ein schwacher bis mäßiger Wind. Morgen am Samstag ein Sonne-Wolken-Mix bis 22 Grad. Der Sonntag wird dann wieder grauer und verregneter. Da haben wir dann 18 bis 20 Grad.
9: 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A24 Richtung Hamburg im Dreieck Wittstock. Rechte Spur jetzt nach einem LKW-Unfall gesperrt. Blitzer, Blitzer, von euch gemeldet auf der A24 Richtung Hamburg zwischen Zarrentin und Galin und Richtung Berlin hinter Mainburg immer noch. B96 Rügenzubringer Richtung Insel, Höhe Rastplatz Rügenblick und zwischen Fürstenberg und Neustrelitz Abzweig Godendorf. B104 Chemnitz Richtung Staffenhagen, B109 Jatznick beidseitig, B191 Ortsausgang Mallis Richtung Neukalles und Spornitz Richtung Neustadt-Glewe. B196 zwischen Lankengranitz und Seerams, Großwarnow 30er Strecke beidseitig, Kölzin Richtung Kogel, zwischen Neukalen und Gülitz am Waldparkplatz, Röbel Bahnhofstraße, Rostock-Rüberseger Chaussee stadteinwärts an der Vorpommernbrücke, Stralsund-Vogelwiese 30er Strecke, Waschow Richtung Zarrentin und moin noch.
13: Ja, guten Morgen, hier ist der Rolf von der Insel Usedom.
3: Du, ich wollte euch einen aktuellen Blitzer durchgeben und zwar auf der B110 in Pinnow, beidseitig in Richtung Stadt Anklam und in Richtung Usedom.
9: Jawohl, danke schön. Habt ihr auch noch was entdeckt? Ruft ihr durch 0381 49 78 110.
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9: Ja, laut Standortpeilung immer noch ungewollter Stillstand beim Kreuzfahrtschiff Aida Perla.
12: Das kann nicht wahr sein, stehen da immer noch.
9: Ja, in Le Havre, ne? In Frankreich.
12: Deine Schwiegereltern sind doch
9: ja,
12: da noch drauf.
9: Die sind immer noch drauf, aber die konnte ich heute noch nicht. Die schlafen noch, die machen abends da mal Party, weil die fühlen sich trotzdem wohl.
12: Ja, ich meine, gibt es ja Schlechteres, als da gefangen zu sein. Ne?
9: Richtig. Naja, trotzdem soll die Perla morgen in Hamburg ankommen. Mal gucken, ob das funktioniert. Bei uns auf jeden Fall kein Stillstand, ein Hit nach dem anderen. Jetzt mit Kygo, Khaled und Griffin, aktuelle Nummer, Save My Love. Moin!
12: Moin!

0: da haben wir jetzt 6:55.
1: Heute Morgen geht es bei unserem Kollegen Jans Herbst um Routenplaner und Navigationsgeräte.
0: Oh, Gott sei Dank werden wir in einer Zeit groß, wo es Navis gibt.
1: Und jetzt hört mal genau hin, wo findet ihr euch wieder? Ich weiß schon, wo ich Andrea wiederfinde.
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3: Die etwas Älteren fahren ja immer noch mit Landkarte. Vorher wird der Weg studiert, dann wird immer wieder rechts rangefahren, die Karte überm Lenkrad aufgefaltet. Und hinterher kann der Fahrer exakt wiedergeben.
4: Ja, wir sind erst über die A7, dann runter auf B27 und dann hinter Oberwurstenhausen wieder rauf.
3: Jüngere Autofahrer wissen selbst nach stundenlangen Autofahrten überhaupt nicht, wo sie langgefahren sind.
5: Ja, ich hatte München eingegeben und dann war so zweimal Stau. Und dann hat er mich, glaube ich, über Frankfurt geleitet. Oder war es Frankreich?
3: Da wir ja bald alle in selbstfahrenden Autos sitzen, ergeben sich dann ja ganz neue Chancen. Denn wenn wir die Augen nicht auf die Straße richten müssen, dann können wir uns während der Fahrt wieder den wirklich wichtigen Dingen widmen. Bei Instagram.
5: Hier, der Waschbär klaut der Oma die Pizza.
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0: Guten Morgen, 6.46 Uhr ist es. Ihr hört Ostseewelle mit einem Kurzblick aufs Freitags-Guten-Morgen-Wetter.
1: Ist heute ein entspannter Tag. Ganz vereinzelt Regen. Größtenteils bleibt es trocken und nachmittags 19 bis 21 Grad.
0: Moin!
2: Moin, hier ist Reiko aus Peng von der Insel Rügen. Na? Achtung, Samtens Richtung Stönkwitz. Vorne an der Brücke wird gerade der Blitzer aufgebaut. Einen schönen Tag euch allen.
0: Danke. Den wünsche ich für dir auch. Dankeschön. Und ihr wisst, wer Ostseewelle hört, der erlebt die besten Überraschungen und vor allen Dingen die besten Open Airs. Ostseewelle Open Air mit Vincent Weiß, meine Lieben. Morgen Abend in Neubrandenburg, schön am Tulensesee. Und Andrea hat ja auch schon gesagt, Wetter wird herrlich.
1: Ja, und da werden vor allem wieder die Mädels hinstürmen zur Bühne. Du glaubst ja gar nicht, wie Vincent Weiß ankommt. Na, die drehen ja alle durch, ja, ja. Ob jung, ob alt. Alle finden Vincent Weiß toll. Der sieht aber auch gut aus.
0: Ja. Naja, das lasse ich bei euch. Ja, das würde ich mir jetzt nicht so. Aber meine Lieben.
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1: Ich höre die Mädels schon alle schreien. 0381 49 78 110. Wir hauen jetzt die Tickets raus. 0381 49 78 110.
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0: raus. Ihr hört Ostseewelle, einen schönen guten Morgen, 6.50 Uhr. Und ihr wisst ganz genau, wenn irgendwo eine fette Party am Start ist, dann sind wir von Ostseewelle da mittendrin. Wir holen euch die Lieblingsstars alle ins Land. Ostseewelle Open Air am Tollensesee, jetzt an der Open Air Fläche dort in Neubrandenburg mit Vincent Weiß, meine Lieben.
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0: Britta aus Dalgona in der Muschel, einen schönen guten Morgen.
2: Guten Morgen.
0: Na, auf zu Vincent Weiß oder wie sieht's aus?
2: Oh ja, super gerne.
3: Britta,
2: ausflippen.
3: Ja, da dann wollen wir euch ausflippen hören. Ihr bekommt Freitickets für Vincent Weiß. Glückwunsch.
2: Oh, vielen lieben Dank.
0: Jo. Ein schönes Wochenende, reingehauen. Und Fred aus Hintersee ist in der Muschel. Moin.
4: Moin.
0: Na, du auch zu Vincent Weiß?
4: Na, aber sicher. Meine Frau wird sich freuen.
3: Oh, Fred, du bist ein Traummann. Du weißt, was wir Frauen wollen. Du machst es richtig.
0: Glückwunsch. Viel Spaß.
4: Ja, vielen Dank.
0: Das wird ein schönes Wochenende für euch. Reingehauen.
4: Reingehauen. Ciao.
0: Ja, Fred erlebt wahrscheinlich ein Feuerwerk am Wochenende.
3: Acht
0: Minuten vor sieben ist es. Und alle Veranstaltungen auf einen Blick gibt es auch bei uns im Internet bei ostseewelle.de. Und Vincent Weiß jetzt mit Feuerwerk. Moin.

0: Feuerwerk für euren Tank, also in Flüssigform natürlich, gibt es in, ja, würde ich mal sagen, der nächsten oder übernächsten oder überübernächsten Stunde. Also auf jeden Fall kann es jederzeit passieren. Zockerzapfen hier bei Ostseewelle. Einfach weiter hören und dann machen wir euch den Tank voll. Wir haben für euch auch in der nächsten halben Stunde einen coolen Hit von Tempest City aus den aktuellen Charts, ein bisschen Alternative Rock, wie es immer so schön heißt, Self-Aware. Und es gibt einen Ohrwurm aus den 2000ern mit Colby Kelley, Bubbly.
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20: Vor kommender Landtagswahl bleibt es knapp und spannend. Tote und Verletzte nach Reisebusunfall in der Schweiz. Das Guten Morgenwetter mit Andrea.
21: Ein wechselhafter Freitag bis 21 Grad.
20: Guten Morgen, ich bin Yvonne Siegert-Machotzek. Anderthalb Wochen vor der Landtagswahl bleibt es spannend und knapp. Die AfD liegt laut Nordkorea vorn und die SPD holt auf. Die CDU liegt nach wie vor weit abgeschlagen bei 7%. Ostseewelle-Reporter Alexander Stut.
0: Die aktuelle Umfrage dürfte bei der CDU für großes Zittern sorgen, denn die Christdemokraten rutschen immer mehr Richtung 5%-Hürde. Könnte im schlimmsten Fall bedeuten, dass sie nach 36 Jahren nicht mehr im Schweriner Landtag sitzen. Auch Grüne und BSW müssen bangen. Könnte bedeuten, dass der Landtag in Schwerin dann nur noch aus drei Parteien besteht, AfD, SPD und Linke. Bis zur Wahl sind es aber noch 9 Tage. Das Interesse im Land ist groß. Das bestätigten mir auch mehrere Ämter. Briefwahl ist aktuell sehr gefragt.
20: Infos zu allen Kandidaten und Parteien findet ihr wie immer übersichtlich geordnet bei ostseewelle.de. Die Befragung von Gina H. im Mordprozess Fabian aus Güstrow geht kommenden Dienstag weiter. Der Richter am Rostocker Landgericht hat die Angeklagte 6 Stunden lang befragt. Sie hat sich widersprochen und in Widersprüche verstrickt. Neue Erkenntnisse gab es gestern nicht. Gina H. soll Fabian aus Güstrow vergangenen Oktober entführt und ermordet haben.
19: Deutschland und die Welt.
20: Es gibt neue Details zum verdächtigen Stromsaboteur. Im Wohnwagen des 48-Jährigen wurde ein Notizbuch gefunden mit fast 170 weiteren Anschlagsplänen. Die Fahnder wissen mittlerweile auch von 7 Lagern. Der Verdächtige soll in Nordrhein-Westfalen, Brandenburg und Sachsen versucht haben, Stromleitungen in der Nähe von Kohlekraftwerken zu sabotieren. Am Dienstag ist er bei Aachen festgenommen worden. Auch mehrere Stunden nach dem tödlichen Busunglück in der Schweiz ist die Zahl der Toten und Verletzten weiter unklar. Die fast 50 Menschen an Bord da sind vermutlich aus den Niederlanden. Ihr Reisebus war am Nachmittag von der Straße abgekommen, gegen die Leitplanke gestoßen und ist dann im Osten der Schweiz umgestürzt.
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20: Nächster Auftaktsieg für den FC Bayern München in der Fußball Champions League. Da gab es ein 5:0 gegen Bodø Glimt aus Norwegen und der RB Leipzig verlor beim italienischen Como 1907 mit 1:4. 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
8: Dankeschön, Yvonne. Ein toller Freitag steht uns bevor, ein ruhiger Wettertag und es bleibt fast überall trocken, nur vereinzelt Regen und immer mal wieder Sonne dazwischen, bis 21 Grad. Morgen genauso, am Sonntag dann aber dicke Regenfälle bis 20 Grad.
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22: Haben wir die A24 jetzt Richtung Hamburg im Dreieck Wittstock rechte Spur nach einem LKW-Unfall gesperrt. Flitzer, Blitzer. Stehen auf der A20 Richtung Rostock hinter Groß-Sarau. A24 Richtung Hamburg zwischen Zarentin und Galin und Richtung Berlin hinter Mainburg. B96 Rügenzubringer Richtung Inselhöhe Rastplatz Rügenblick und zwischen Fürstenberg und Neustrelitz Abzweig Godendorf sowie zwischen Samtens und Bergen Höhe Hotel Stönkwitz. B104 Chemnitz stehen sie Richtung Staffenhagen. B109 Jatznick beidseitig. B110 Pinno beidseitig, B191 Ortsausgang Malles Richtung Neukalles und Spornitz Richtung Neustadt-Glewe, B196 zwischen Lankenkranitz und Serams, B392 Wessin Richtung Kriewitz, Kölzin Richtung Kogel, zwischen Neukalen und Gülitz stehen sie am Waldparkplatz, Röbel Bahnhofstraße, Rostock-Röversäger Chaussee, stadteinwärts, das ist dort an der Vorpommernbrücke, dann in Stralsund-Vogelwiese 30er Strecke und Grünhofer Bogen stadteinwärts, Waschow Richtung Zarentin einer und dann ist hier noch von Cindy was reingekommen. Moin.
23: Guten Morgen. Ich wollte euch noch schnell Blitzer verpetzen. Und zwar steht der Ortsausgang Penkow in Richtung Malchow.
22: Dankeschön. Habt ihr noch irgendwo was entdeckt? Dann ruft ihr kurz durch auf der 0381 49 78 110, denn keiner meldet mehr aktuelle Flitzerblitzer.
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22: Ach Leute, und gleich mit einer herzzerreißenden Geschichte aus dem Südstadtklinikum in Rostock. Nach Alan Walker Faded und Tempest City Actuate Self-Aware. Damit bringen wir euch in diesen Freitag. Moin alle Mann.
24: Moin.

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1: Auf der A20 in Fahrtrichtung Lübeck, kurz vor der Abfahrt Schönberg. Da liegt auf der linken Spur ein toter Fuchs.
2: Dankeschön. Oh
3: Mann, das ist heute wirklich ein tumultiger Tag. Wir haben ja vorhin auch schon über den 11. September gesprochen.
2: Ja.
3: Und bei all diesen doch teilweise sehr negativen Nachrichten, denken wir mal, es ist jetzt an der Zeit für eine herzerwärmende Nachricht. Da haben wir jetzt die Sabine aus Güstrow an der Studio-Hotline. Erstmal guten Morgen.
4: Guten Morgen.
3: Sabine, wir dürfen erstmal herzlichen Glückwunsch sagen. Ihr habt geheiratet,
2: aber
3: das ist ein ganz ungewöhnlicher Ort. Erzähl mal.
4: Also mein Partner und ich wollten heiraten dieses Jahr, weil wir ein Kind erwarten. Und uns war das total wichtig, vor der Geburt gemeinsam uns das Ja-Wort zu geben. Und leider gab es dann für mich Komplikationen mit der Schwangerschaft. Und aufgrund dessen musste ich leider im Krankenhaus liegen. Und dadurch fiel die Hochzeit, die eigentlich am 25. September an der Ostsee geplant war, ins Wasser.
2: Ja.
4: Und wir wollten diesen Wunsch unbedingt irgendwie, aber es schien eigentlich alles aussichtslos zu sein, bis uns im Krankenhaus jemand sagte, es wäre möglich, auch hier zu heiraten.
2: Und das habt ihr gemacht?
4: Und dann haben wir gedacht, im Krankenhaus heiraten, das ist ja eigentlich nicht das, was man möchte.
3: Was man sich gerade vorstellt für eine Traumhochzeit, ne?
4: Ja, will man das überhaupt?
3: Mhm.
4: Aber dann haben wir gesagt, warum nicht? Wir machen das jetzt einfach ganz spontan und das wird eine Abenteuerhochzeit.
3: Und wie war das denn mit dem Brautkleid? Hattest du denn schon eins oder hat man dir das denn auch gestellt im Krankenhaus? War da irgendwie eine Garderobe, wo es dann schon welche zur Auswahl gab?
4: Nein, ich hatte das Brautkleid vorher schon für die geplante Hochzeit, auch ein Schwangerschaftshochzeitskleid.
3: Ja.
4: Wir hatten alles vorbereitet, es war alles auf Abruf bereit. Und deswegen war das für uns total perfekt zu sagen, wir können im Krankenhaus heiraten, wir können die Sachen von zu Hause holen und machen das ganz einfach nur für uns.
3: Und war das Klinikpersonal dann auch dabei? Also man lernt ja in der Zeit, gerade wenn man für eine längere Zeit im Krankenhaus ist, ja auch die Schwestern und die Ärzte kennen. Gab es denn da auch welche, die da zwischen den Reihen saßen bei euch?
4: Also ich bin hier auf einer Station mit unglaublich vielen total lieben Schwestern, die sich das Wochenende davor schon so viel Mühe gemacht haben, um hier alles vorzubereiten. Die haben hier ein Büro umgestaltet zum Trauraum.
3: Okay.
4: Und da war dann nur Platz für die Standesbeamtin, für meinen Partner und mich und für meine Trauzeugin und dann noch meine Bettnachbarin, die meine Friseurin geworden ist.
3: Ach, das ist ja ein Ding. Es war aber für euch, und das hören wir raus, eine richtig schöne Hochzeit, eine sehr einzigartige Hochzeit, die ihr so auch nie vergessen werdet.
4: Ja, es war alles in allem perfekt und perfekt für uns.
2: Ja.
4: Das ist so das, was wir immer sagen.
2: Naja, und die große Hochzeit, die folgt dann nochmal richtig hinterher irgendwann, ne? Das kann man ja dann immer nochmal machen.
4: Das wollen wir auch unbedingt.
3: Und für dich, meine Liebe, schone dich weiterhin. Wann ist der Geburtstermin eigentlich offiziell?
4: Eigentlich am 4. Dezember.
3: Okay. Ich weiß, was es heißt, sich zu schonen. Und deswegen, meine Liebe, es wird alles gut. Du bist in besten Händen. Jetzt verheiratet und mit so viel Liebe geht hoffentlich alles gut.
4: Ja, das denken wir auch. Dankeschön.
2: Ihr hört Ostseewelle, es ist 7.13 Uhr. Das war die Sabine aus Güstrow, die im Moment im Südstadtklinikum in Rostock ist.

0: 7:15 ist es, ihr hört Ostseewelle, einen schönen guten Morgen.
1: Also das Wetter dafür ist echt schön, denn heute starten die Rando-Tage. Und um 17 Uhr ist große Eröffnung, direkt auf dem Festplatz. Und 19 Uhr startet dann noch ein toller Lampion-Umzug für die ganze Familie. Mhm. Gerade die Kiddies stehen ja da drauf.
0: Ja.
1: Also es wird heute ein ziemlich trockener Tag werden. Wir haben immer mal wieder Sonne bis 21 Grad.
0: Moin!
2: Moin, liebes Ostseewelle-Team, hier ist der Margo. Ich wollte euch mal einen Blitzer verpetzen. In der Abfahrt Zahntin Richtung Zahntin. Und umgekehrt von Zahntin kommt Richtung Auffahrt in der 50er vor der Autobahn, wird gerade aufgebaut und eingemessen.
0: Jawohl, dankeschön. Habt ihr auch noch was entdeckt? Ruft er durch. Ostseewelle Studio Hotline ist die 0381 49 78 110. Es ist Freitagmorgen, 7:16 Uhr. Moin.

0: Guten Morgen. Jetzt haben wir es dann fast auf den Schlag, genau 7.20 Uhr.
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2: Ja, Oberamtsrat Alfred Clausen?
3: Morgens, Alfred. Na, wie ist?
2: Ja, gut. Und selbst?
3: Ja, also doch, auch, ja.
2: Also nicht?
3: Doch, also ja, irgendwie, also schon.
2: Wenn man so rumstammelt wie du, dann stimmt meistens was nicht.
3: Ach, wir haben unsere Nebenkostenabrechnung bekommen.
2: Für eure Hundehütte?
3: Ja, das sind immerhin 60 Quadratmeter.
2: Ja, auf 5 Etagen.
3: Sehr komisch. Jedenfalls sollen wir 375 Euro nachzahlen.
2: Okay.
3: Wir haben es wohl mit Heizung und Warmwasser übertrieben.
2: Warm was?
3: Warmwasser.
2: Seit wann ist Wasser warm?
3: Ja, aus der Leitung. Beim Duschen, beim Baden.
2: Ja, aber doch nicht warm.
3: Wie bitte?
2: Also wir duschen nicht warm.
3: Ihr habt nur kaltes Wasser zu Hause?
2: Du, die Warmhähne habe ich vor Jahren ausbauen lassen.
3: Du duscht kalt?
2: Nein, ich nicht. Ich habe eine Dusche hier im Bauamt. Aber die Familie schon.
3: Und im Winter?
2: Na, Ella und Timmy sind echt gut abgehärtet.
3: Und das lassen sie dir einfach so durchgehen?
2: Ich bin Oberamtsrat, oder glaubst du etwa, der schwedische König duscht kalt?
3: Nein, natürlich nicht, aber seine Frau und seine Kinder sicher auch nicht.
2: Naja, die zahlen ja auch nicht aus eigener Tasche. Und wie willst du die 375 Euro jetzt zurückbezahlen?
3: Ja, Zweitjob im Späti.
2: Im Kiosk?
3: Ja, bei Ahmed. Da kann ich zweimal die Woche von 20 bis 6 Uhr morgens die Nachtschicht machen.
2: Und dann im Amt schlafen. Das ist natürlich sehr praktisch.
3: Besprechungskäffchen?
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0: Guten Morgen, hört Ostseewelle. 8:02 ist es. Aktuelle Hit von Alle Farben wartet schon auf euch. Schöne Nummer, die herrlich zur Sonne passt, die heute Morgen vielerorts draußen ist. Buddy Talk und Beautiful Life, die 90er von Ace of Base mit dabei.
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0: Es ist 7.32 Uhr, Ostseewelle hier mit dem Guten Morgen-Update von Yvonne Siegert-Machautzig.
15: 1,5 Wochen vor der Landtagswahl in Mecklenburg-Vorpommern bleibt es spannend und knapp. Die AfD liegt laut Umfrage vorn, die SPD holt auf, die Linke kommt auf 9 und die CDU auf 7%. Rot-Rot als Landesregierung wäre dann nicht mehr möglich. Auch Stunden nach dem tödlichen Busunglück in der Schweiz ist die Zahl der Toten und Verletzten weiter unklar. Ihr Reisebus mit gut 50 Menschen an Bord war am Nachmittag von der Straße abgekommen, gegen die Leitplanke geprallt und ist dann in der Schweiz umgestürzt.
16: Hier bei uns zwischen Müritz und Usedom.
15: Die Peenebrücke in Wolgast im Kreis Vorpommern-Greifswald funktioniert wieder. Die Klappfunktion konnte nun doch deutlich schneller als gedacht repariert werden. Die Öffnung für die Schifffahrt, die hatte seit gestern Morgen nicht geklappt. Grund war ein technischer Defekt. Zuerst wurde angenommen, dass die Reparatur einige Tage dauern wird und darum blieb die Peenebrücke zu.
0: Damit sind wir beim guten Morgenwetter, Andrea.
17: Und das ist doch mal ein schöner Anblick. Fast überall zeigt sich die Sonne. Auf dem Freitag nachmittags immer mal wieder ein paar Wolken, die dazukommen. Und es bleibt auch größtenteils trocken. Also falls es mal ein bisschen regnet, dann Richtung Nordwestmecklenburg. Nachmittags 19 bis 21 Grad und überwiegend weht dann auch ein schwacher bis mäßiger Wind. Und jetzt der Blick aufs Wochenende. So wie der heutige Tag ist, so bleibt es dann morgen auch am Samstag bis 22 Grad. Am Sonntag wird es dann grauer, da können wir uns das dann zu Hause gemütlich machen. Gerade Richtung Mecklenburger Bucht haben wir dann zeitweilige Regenfälle, 18 bis 20 Grad.
0: 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Landkreis Ludwigslust-Parchim, B5, Ortseingang Ludwigslust, aus Kummer kommend, da Behinderungen nach einem Unfall. Blitzer, Blitzer, stehen auf der A20 Richtung Rostock hinter Groß-Saarau. A24 Richtung Hamburg zwischen Zarentin und Galin und Richtung Berlin hinter Mainburg. B96 Rügenzubringer Richtung Inselhöhe, Rastplatz Rügenblick, zwischen Fürstenberg und Neustrelitz ab Zweigodendorf und zwischen Samtens und Bergenhöhe Hotel Stönkwitz. Auf der B104 Chemnitz Richtung Staffenhagen, B105 Rövershagen am Bahnhof und zwischen Rostock und Bentwisch auf der A19 Brücke. B106 Umgehung Schwerin zwischen Friedrichsthal und Margaretenhof. B110 in Pinnow stehen sie beidseitig. Dann auf der 192 Ortsausgang Penkow Richtung Malchow. B195 zwischen Zarentin und Galin auf der A24 Brücke beidseitig. B392 Wessin Richtung Kriewitz, Kölzin Richtung Kogel, zwischen Neukahn und Gülitz am Waldparkplatz. Dann stehen sie in Rostock, Rüversheger Chaussee, stadteinwärts immer noch an der Vorpommernbrücke. Stralsund-Vogelwiese, 30er Strecke und Grünhofer Bogen stadteinwärts, Waschow Richtung Zarentin. Und moin noch.
9: Moin, ich bin's, der Damion. Ich würde hier einmal einen Blitzer melden wollen. Ja. Einmal zwischen Usadel und Weisedin auf der B96.
0: Danke. Habt ihr auch noch was, meldet ihr euch auf der 0381 49 78 110.
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18: Hallo, ich bin Leon. Ich habe nur noch einmal Kita und dann ist es Wochenende.
17: Oh Gott, das ist so süß.
0: Was hat er noch einmal? Kebab?
17: Nee, Kita.
0: Okay, ich habe Kebab verstanden. Was ist da los? Ja, stimmt. Leute, es ist Freitag, ne?
19: Yippie, Freitag, Hendo, Wochenende.
0: Kommt gut rein. Guten Morgen zusammen.
17: Moin.

0: Es ist 7.38 Uhr. Einen schönen guten Morgen. Ihr hört Ostseewelle.
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2: Aus unserer wirklich wunderschönen Hansestadt Wismar, da ist es sehr lebenswert. Guten Morgen, David oder David?
3: David.
2: Hallo David.
3: Guten Morgen.
2: Moin. Morgen.
0: Heute ist David gegen Goliath.
3: Eigentlich andersrum.
2: Ich wollte gerade sagen, ne, lass dich nicht klein machen von Uwe. Und David, es lohnt sich immer mehr. Der Jackpot schon wieder bis auf 200 Euro gefüllt und dazu unsere heiß begehrte exklusive Ostseewelle-Tasse. Das staubst du jetzt bitte schön ab, wenn du, ich würde mal sagen, am besten drei Fragen gleich richtig beantwortest.
3: Versuchen wir mal.
2: Okay. Und ihr habt auch für diese Fragen nur 20 Sekunden Zeit. Das ist immer so die Sache, immer die erste Antwort zählt. Wenn ihr eine Antwort nicht sofort wisst, am besten weitersagen. Wenn die Zeit noch übrig ist, dann stelle ich die nochmal, die Frage. Und falls es zum Gleichstand kommt, haben wir noch eine Schätzfrage. So, David, bist du bereit?
3: Bin bereit, ja.
2: Für welche Sportart sind die Berliner Eisbären bekannt?
3: Eishockey.
2: Welcher Raum wird HWR abgekürzt?
3: Oh, weiter.
2: Welches Kreuzfahrtschiff wurde jetzt durch starken Wind von der Kaikante gedrückt?
3: AIDA.
2: Und welches genau?
3: Oh, welches war das?
2: Aber lass ich gelten, ist ja, also welches Kreuzfahrtschiff wurde jetzt durch starken Wind von der Kaikante gedrückt? David, ich lasse es gelten. Du hast ja nichts Falsches gesagt. AIDA Perla wär richtiger gewesen, aber ich lasse es jetzt gelten. Ja. Also zwei Fragen hast du richtig beantwortet, David.
3: In Ordnung.
2: Okay, gut. Das ist schön. Uwe, der hat Blitze in den Augen.
0: Ja, aber ich finde es halt nicht normal.
3: Ja, die Sonne scheint mir ins Gesicht gerade.
2: Ja, deswegen. Eben. So. Uwe, bist du bereit?
0: Ja, kann losgehen.
2: In welcher Stadt finden die Richard-Wagner-Festspiele statt?
0: In Wien.
2: Wie heißt der Schneemann im Film Die Eiskönigin?
0: Mach es mal weiter.
2: Welcher internationale Gipfel findet gerade in Paris statt?
0: Jetzt bin ich raus gerade.
2: Schneemann? Also der Schneemann im Film Die Eiskönigin. David, hättest du das gewusst?
3: Ja, mir liegt es gerade auf der Zunge, aber ich komme ohne
0: Ja,
3: Kreuz
0: eben,
3: drauf.
0: Das ist es nämlich.
2: Es ist der Olaf.
0: Ja, Olaf, ja, natürlich.
2: Na klar, Olaf, genau. Der Schneemann. Und welcher internationale Gipfel findet gerade in Paris statt? Das ist der Weltraumgipfel. Und in welcher
3: das
2: Stadt
3: die Uni gewusst.
2: Finden die Richard-Wagner-Festspiele statt? In Bayreuth.
0: So in Bayern. Ja,
2: deswegen, okay. Uwe, ärgere dich nicht, du hättest so oder so verloren. Ich sag herzlichen Glückwunsch, David. Hast du dir
3: super,
2: verdient.
3: Dankeschön.
2: Und selbst wenn man jetzt nicht die Frage gelten lassen könnte, eventuell oder wie auch immer, du hast trotzdem gewonnen. David, herzlichen Glückwunsch. 200 Euro für
3: super,
2: dich und
3: Dankeschön.
2: Unsere Ostseewelle-Tasse. Hast du gut gemacht.
3: Super. Dankeschön.
0: Glückwunsch auch von mir und schönes Wochenende.
3: Danke, gleichfalls.
0: Reingehauen.
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0: 7.41 Uhr ist es. Moin!

0: 7:45 Uhr, einen schönen guten Morgen. Ihr hört Ostseewelle und ich habe eben WhatsApp gekriegt von meinen Schwiegereltern. Also für alle, die das verfolgen, was da mit Aida Perla los ist.
1: Ein Krimi.
0: Ja, die sind jetzt unterwegs. Also sie haben Le Havre dann heute Morgen doch später verlassen, als es eigentlich gedacht war. Aber sie sind unterwegs und wollen morgen früh in Hamburg sein.
1: Also Aida repariert.
0: Also ich würde mal sagen, notdürftig wahrscheinlich erstmal, da muss noch mal ein bisschen was gemacht werden.
1: Haben sie mit Tesa festgeklebt, das Loch.
0: Ich glaube, so einfach ist es nicht. Der Kapitän hat ja gestern nochmal sehr schön eindrücklich gesagt, dass das halt nicht so einfach ist, so ein Schiff zu reparieren. Ist nicht wie wenn du mit dem Auto irgendwo gegenfährst, wird ein Kotflügel gewechselt, sondern der Stahl, den du da hast, der muss zertifiziert sein, da muss ein Bau, also ein Reparaturplan gemacht werden, dann muss das umgesetzt werden und das dauert halt alles. So ein Schiff ist halt nun kein Auto.
1: Ja, stimmt.
0: Aber sie sind unterwegs.
1: Schön.
0: So, guten Morgen, Wetter.
1: Auch schön. Also heute ein ruhiger Freitag, größtenteils auch trocken bis 20, 21 Grad.
0: Moin!
2: Guten Morgen, liebes Ostseewelle-Team. Heute haben sie sich mal ganz, ganz woanders aufgestellt. Sie stehen heute in Kölzin an der Bushaltestelle Richtung Kugel.
0: Na, sage mal. Dankeschön. Habt ihr auch noch was entdeckt, ruft ihr durch. 0381 49 78 110. Und jetzt, meine Lieben, machen wir die Leitung auf. Wir machen eine Runde Zockerzapfen, würde ich sagen. Denn viele müssen heute Morgen auch noch tanken. Also 0381 49 78 110. Jetzt anrufen für Zockerzapfen hier bei Ostseewelle. Lilly.

0: ein bisschen Sprit verschenken hier. 7:12 ist es, ihr hört Ostseewelle.
1: Yippie, Freitag, Hände hoch, Wochenende.
0: Und?
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0: Und wahnsinnig freut sich hoffentlich Nick aus Rostock auch. Einen schönen guten Morgen.
3: Morgen.
4: Lieber Nick, wir wollen dich heute so richtig schön abfeiern beim großen Zockerzapfen. Du gehst hoffentlich gleich als Gewinner hervor. Du hörst unterschiedliche Literbeträge. Ja, sie gehen mal rauf. Blöderweise gehen die aber auch manchmal runter. Und wenn es weitergehen soll für dich, dann sagst du immer weiter. Wenn du aber der Meinung bist, jetzt habe ich aber wirklich genug im Tank, dann sagst du Stopp. Der letzte genannte Betrag gehört dir. Nicht verzocken, weil es kann natürlich sein, dass irgendwann die Zockerzapfen-Zapfpistole ausgeht und dann hast du keinen einzigen Liter getankt. Nick, bist du bereit?
3: Ja.
0: Okay.
2: 60 Liter.
3: 60 Liter.
2: 120 Liter.
3: 120 Liter.
2: 130 Liter.
3: 130 Liter.
2: 110 Liter. 140 Liter. 110 Liter. 100 Liter.
3: 100
4: Liter. Nein! Was ist das bitte? Oh nein! Oh Gott, Nick!
3: Ja, kann man nicht ändern.
4: Oh, war für uns jetzt aber auch völlig überraschend, weil ich habe gerade noch einen schönen Schluck genommen von meinem Kaffee und dachte, ach Mensch, hör ich da nochmal zu, ist so spannend und auf einmal war schon alles da vorbei. Ja, das. Schade.
0: Aber trotzdem danke fürs Mitmachen, fürs Ostseewelle hören. Ja. Probier es einfach gerne wieder, weil, weißt ja, kann jederzeit passieren zwischen 5 und 10 Uhr zum guten Morgen, ne?
3: Ja.
0: Reingehauen.
4: Danke, Nick, ne? Tschüss.
0: Ja, das große Zockerzapfen geht also weiter. Wir probieren es wieder. Jetzt ist es 8:09. Moin.

0: Gespräch. 6:08 ist es. Wir freuen uns aufs Wochenende hier bei Ostseewelle. Und egal, ob alter Bahnhof, ein hübsches Schloss oder eine Burg, Sonntag ist ja Tag des offenen Denkmals bei uns. Und wir können dann an vielen Orten mal einen Blick hinter die Gemäuer werfen, in die wir sonst eigentlich nicht kommen. Und gleich werfen wir ein Gehör auf Martin Garrix und Ed Sheeran. Aktuelle Hit Repeated. Und es gibt ein bisschen was Ruhigeres von Adele.
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6: Vor kommender Landtagswahl bleibt es knapp und spannend. Gedenken nach September-Terroranschlägen in den USA. Das Guten-Morgen-Wetter mit Andrea.
10: Ein schöner und vor allem auch ruhiger Freitag bis 21 Grad.
6: Guten Morgen, ich bin Yvonne Siegert-Machotzek. Anderthalb Wochen vor der Landtagswahl bleibt es hier spannend und knapp. Die AfD liegt laut Nordkurier-Umfrage weiter vorn, die SPD holt auf, die Linke bleibt stabil. Ostseewelle-Reporter Alexander Stut.
17: Die aktuelle Umfrage dürfte bei der CDU für großes Zittern sorgen, denn die Christdemokraten rutschen immer mehr Richtung 5%-Hürde. Könnte im schlimmsten Fall bedeuten, dass sie nach 36 Jahren nicht mehr im Schweriner Landtag sitzen. Auch Grüne und BSW müssen bangen. Könnte bedeuten, dass der Landtag in Schwerin dann nur noch aus drei Parteien besteht, AfD, SPD und Linke. Bis zur Wahl sind es aber noch 9 Tage. Das Interesse im Land ist groß. Das bestätigten mir auch mehrere Ämter. Briefwahl ist aktuell sehr gefragt.
6: Infos zu allen Kandidaten und Parteien findet ihr übersichtlich bei ostseewelle.de. Gegen die Schönheitsärztin ohne Zulassung aus Wismar wird weiter ermittelt. Es droht auch noch ein Strafverfahren, dann mit bis zu 5 Jahren Gefängnis. Unterlagen aus ihrer Praxis werden noch von den Ermittlern ausgewertet. Ein Medizinerkollege hatte die falsche Schönheitsärztin aus Wismar aus dem Kaukasus schon angezeigt und das endete mit einem Vergleich.
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6: Die genaue Zahl der Toten und Verletzten nach dem Reisebusunglück in der Schweiz steht auch heute Morgen noch nicht fest. Das Gefährt kam aus den Niederlanden. Der Reisebus mit rund 50 Menschen an Bord prallte am Nachmittag gegen die Leitplanke und ist dann im Osten der Schweiz umgestürzt. In den USA wird heute an die Opfer der Terroranschläge vom 11. September 2001 erinnert. 25 Jahre ist das jetzt her. Die zentrale Gedenkfeier gibt es dort, wo früher die Zwillingstürme des World Trade Centers standen. Am 11. September 2001 hatten Islamisten des Terrornetzwerks Al-Qaida 4 Flugzeuge gekapert. Fast 3000 Menschen wurden damals getötet.
2: Sport.
6: Nächster Auftaktsieg für den FC Bayern München in der Fußball-Champions League. Da gab es ein 5:0 gegen Bodø Glimt aus Norwegen und der RB Leipzig verlor 1:4 beim italienischen Como 1907. Wann immer etwas Wichtiges passiert, ihr hört es sofort bei Ostseewelle und jetzt das Guten Morgenwetter mit Andrea.
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10: Und es ist heute ein schöner Freitag, die Sonne zeigt sich, ab und zu ziehen auch ein paar Wölkchen ins Land. Größtenteils bleibt es trocken, bis 21 Grad. Morgen genauso am Samstag, aber der Sonntag, der wird ziemlich grau und regnerisch, bis 20 Grad.
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18: Moin.
19: Ja, Karlsruhe, die Baustelle ist ja so gut wie fertig. Da kommt man ja eigentlich immer gut durch jetzt. Jetzt aber hinter Karlsruhe Richtung Anklam in der Kurve. Die nächste Baustelle mit Ampel. Da auch mal ein klein bisschen Zeit mitbringen. Danke.
18: B109, Dankeschön. Dann Flitzer. Moment, Landkreis Ludwigslust-Parchim haben wir noch B5 zwischen Kummer und Ludwigslust. Höhe Abzweig Hornkarten, ein Wildunfall, da aufpassen. Jetzt die Flitzerblitzer. Stehen auf der A20 Richtung Rostock hinter Groß-Saarau. A24 Richtung Hamburg zwischen Zaretin und Galin und Richtung Berlin hinter Mainburg immer noch. B96 Rügenzubringer Richtung Insel, Höhe Rastplatz Rügenblick. Dann zwischen Fürstenberg und Neustrelitz ab Zweig Godendorf. Und zwischen Samtens und Bergen Höhe Hotel Stönkwitz. B104 Chemnitz Richtung Staffenhagen. B105 Röbershagen am Bahnhof. Dann zwischen Rostock und Bentwisch auf der A19 Brücke und Pantelitz Richtung Rostock. B106 Umgehung Schwerin zwischen Friedrichsthal und Margaretenhof. Auf der 110 Pinno stehen sie beidseitig. Dann auf der 192 Ortsausgang Penkow Richtung Malchow. B195 zwischen Zarentin und Galin auf der A24 Brücke beidseitig. B392 Wessin Richtung Kriwitz. In Kölzin Richtung Kogel. Dann zwischen Neukalen und Gülitz stehen sie am Waldparkplatz. Rostock-Röversheger Chaussee stadteinwärts immer noch. Stralsund-Vogelwiese 30er Strecke und Grünhofer Bogen stadteinwärts. Waschow Richtung Zarentin und moin.
20: Ja, hier ist Jörg. Guten Morgen.
18: Jörg.
20: Ich wollte euch mal einen Blitzer verpetzen. Und zwar auf der B105 in der Ortschaft Pantelitz Richtung Rostock. Kurz vorm Übergang für die Fußgänger.
18: Danke, moin.
21: Guten Morgen, liebes Ostseewelle-Team. Ich möchte gerne einen Blitzer melden. Und zwar in Schwerin auf der Umgehung.
0: hinter der Abfahrt Schwerin-Langkow.
18: Danke. Habt ihr noch mehr entdeckt, ruft er durch 0381 49 78 110, denn keiner meldet mehr aktuelle Flitzerblitzer.
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10: Und wir bringen euch in den letzten Arbeitstag der Woche mit allem, was Spaß macht, na klar, aber auch mit allem, was bewegt.
18: Ja, heute vor 25 Jahren haben die Terroranschläge in den USA die Welt verändert. Der ehemalige Polizist Gerd aus Krümel

0: Ich habe keinen Grund, diesem armen Kind etwas anzutun. Wenn, dann hätte ich ja Matthias was antun müssen. Bei diesen Worten von Gina H. im Fabian-Mordprozess ist einigen die Kinnlade runtergeklappt. Ihr hört Ostseewelle, es ist 8.11 Uhr.
1: Zum ersten Mal hat Gina H. Fragen vor dem Rostocker Landgericht beantwortet. Es ging um ihre Beziehung zu Fabian und dessen Vater, also dem besagten Matthias. Unser Chefreporter Alexander Stuth hat den ganzen Prozesstag begleitet. Spannend wurde es, als der Richter sie zu den Tagen rund um Fabians Verschwinden befragt hat.
2: Ja, richtig. Gina H. hat sich quasi um Kopf und Kragen geredet. Während sie auf die ersten persönlichen Fragen eher weinerlich geantwortet hat, wurde es, als es um die Tage von Fabians Verschwinden ging, teilweise forsch gegenüber dem Richter. Es gab bei den Aussagen auch einige Widersprüche. Zum Beispiel, Gina H. war eigentlich handysüchtig, hat das Telefon, seitdem sie es gekauft hat, nicht ein einziges Mal ausgeschaltet, aber gerade an dem Tag, an dem Fabian verschwand und getötet wurde, also dem 10.10.25, da hat sie es für gut eine Stunde ausgeschaltet. Ja, und dann hat sie auch noch gesagt, dass sie an dem Tag auch Bankgeschäfte für ihre Oma erledigen wollte. Allerdings hatte sie EC-Karte und ihr Portemonnaie zu Hause vergessen. Der Richter hat sie dann dreimal gefragt, ob sie an dem Tag noch zu Hause war, um die Sachen zu holen. Sie sagte nein. Als er dann aber zu ihr sagte, naja, laut Video waren sie mit dem Portemonnaie noch an dem Tag in Edeka in Krakau am See am Nachmittag einkaufen, da fiel ihr plötzlich wieder ein, ach, ich war ja doch zu Hause. Ja, und auch die Mutter von Fabian, Dorina, glaubt nicht, was Gina sagt.
3: Gerade ist das für mich eine Genugtuung, dass er sich immer weiter verstrickt, immer weiter reinreitet und wieder mal mehr die Bestätigung dazu gibt, dass sie schuldig ist.
1: Und eigentlich war das ja gestern, Alex, ein besonderer Tag, denn ursprünglich sollte ja das Urteil fallen. Aber das hat jetzt nicht ganz geklappt.
2: Ja, das wurde ja verschoben. Deshalb geht der Prozess auch noch weiter bis Anfang Oktober. Da könnte dann ein Urteil fallen. Weiter geht's übrigens am Dienstag, also am 15. September am Rostocker Landgericht. Dann geht die Befragung der Angeklagten weiter. Denn der Richter hat natürlich noch viele Fragen rund um den 14. Oktober. Also dem Tag, an dem Fabians Leiche offiziell an dem Tümpel bei Klein-Upal im Landkreis Rostock gefunden wurde.
0: Ja, also der spannende Mordprozess im Fall Fabian aus Güstrow. Alle Infos ausführlich und im besten Live-Ticker zum Nachlesen gibt's im Web bei ostseewelle.de und natürlich auch in der Ostseewelle-App. Es ist jetzt 8.14 Uhr. Moin!

0: Austrager René, wenn man ihn mal braucht. Da.
1: Yippie, Freitag, Hendo, Wochenende.
0: 8:17 Uhr, ihr hört Ostseewelle, moin.
2: Und das Wetter ist auch gut. Also Sonne, immer mal wieder, wenn es regnen sollte, aber auch nur vereinzelt dann mal Richtung Nordvorpommern. Und wir haben um die 19 bis 21 Grad.
0: Moin.
3: Einen wunderschönen guten Morgen, liebes Ostseewelle-Team. Der Hermann hier.
0: Hermann.
3: Ich wollte euch mal eine neue Anlage für DSDS melden. Für Deutschland sucht den Superraser. In Wolfskuhl, fahrt Richtung Lesen.
0: Dankeschön. Habt ihr auch noch was entdeckt, ruft ihr durch 0381 49 78 110. Und wir haben für euch jetzt einen aktuellen Hit von Michael Schulte.

0: 8.21 Uhr hört Ostseewelle und in der Welt sagt man Dankeschön so hier.
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0: Tja, wir von Ostseewelle sagen so hier Dankeschön an den Einsatz aller Feuerwehrleute bei uns.

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3: 8:26 Uhr ist es, ihr hört Ostseewelle. Nächste halbe Stunde voll mit guter Laune. Fastboy, Beautiful Life, aktuelle Hit, The Script und Will.i.am, bisschen was Rockiges aus den 2000ern. Und Jennifer Lopez und David Guetta gibt's auch mit den Dance-Hits Save Me Tonight.
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3: Es ist 8.30 Uhr, Ostseewelle hier mit dem Guten Morgen-Update von Yvonne Siegert-Machocek.
10: Anderthalb Wochen vor der Landtagswahl in Mecklenburg-Vorpommern bleibt es knapp und spannend. Die AfD liegt laut Umfrage weiter vorn, die SPD holt auf, die Linke kommt auf 9 und die CDU auf 7%. Die genaue Zahl der Toten und Verletzten nach dem Reisebusunglück in der Schweiz steht auch heute Morgen noch nicht fest. Das Gefährt mit etwa 50 Menschen an Bord kam aus den Niederlanden, ist am Nachmittag gegen eine Leitplanke geprallt und dann im Osten der Schweiz umgestürzt.
11: Hier bei uns zwischen Müritz und Usedom.
10: In Friedland hat es am Abend eine Demo nach der mutmaßlichen Vergewaltigung einer Frau dort gegeben. Etwa 200 Menschen haben sich Luft gemacht auf dem Marktplatz, weil sie mit der Aufarbeitung des Falls aus dem August in der Stadt nicht zufrieden sind. Ein 24-jähriger Asylbewerber ist tatverdächtig.
3: Alle wichtigen Infos hört ihr jederzeit nochmal nach in der Ostseewelle-App und alles ausführlich gibt's dann wieder um 9. Jetzt sind wir beim guten Morgenwetter.
14: Ein wirklich schöner Freitag, die Sonne
5: scheint immer wieder bis zum Abend ab und zu ganz vereinzelt Richtung Nordvorpommern ein paar Regenschauer. Es bleibt aber überall größtenteils trocken und das bis 21 Grad. Morgen genauso schön, 19 bis 22 Grad. Dafür wird es dann am Sonntag bei Kaffee und Kuchen ein bisschen grauer. Da haben wir dann auch immer wieder Regen bis 20 Grad.
3: 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Da ist die Straßenlage ruhig im Moment. Flitzeblitzer stehen aber auf der A20 Richtung Rostock hinter Großharau. A24 Richtung Hamburg zwischen Zarrentin und Galin und Richtung Berlin hinter Mainburg. B96 Rügenzubringer Richtung Inselhöhe Rastplatz Rügenblick. Zwischen Fürstenberg und Neustrelitz ab Zweigodendorf. Zwischen Samtens und Bergen Höhe Hotel Stünkwitz und zwischen Usadel und Weißdien. B104 Chemnitz Richtung Staffenhagen. B105 Rövershagen am Bahnhof stehen sie. Dann zwischen Rostock und Bentwisch auf der A19 Brücke und Pantelitz Richtung Rostock. B106 Umgehung Schwerin zwischen Friedrichsthal und Margeritenhof. B109 Jatznick stehen sie beidseitig. B110 Pinnow beidseitig. B191 Ortsausgang Malles Richtung Neukalles und Spornitz Richtung Neustadt-Glewe. B192 Ortsausgang Penkow Richtung Malchow. B195 zwischen Zarrentin und Galin auf der A24 Brücke beidseitig. B196 zwischen Lanken-Granitz und Seerams. B392 in Wessin Richtung Kriewitz. Zwischen Neukalen und Gülitz am Waldparkplatz. Röbel stehen sie in der Bahnhofstraße. Rostock-Röversäger Chaussee stadteinwärts an der Vorpommernbrücke. Stralsund-Vogelwiese 30er Strecke und Grünhofer-Bogen stadteinwärts. Waschow Richtung Zarrentin. Wolfskuhl Richtung Lesen. Und noch einer, moin!
12: Guten Morgen, liebes Ostseewelle-Team, der Björn hier. Ich wollte den Blitzer verpetzen und zwar in Wismar. In der 30er-Zone am Lindengarten stehen sie.
3: Alles klar, Dankeschön und es hat gesummt bei dir. Habt ihr noch mehr entdeckt, ruft ihr durch 0381 49 78 110.
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5: Liebe Geburtstagskinder, seid ganz toll gegrüßt und wir haben unter uns auch ein Geburtstagskind, das ist uralt. Aber immer noch so schön anzusehen.
3: Unser Chef kann es nicht sein.
5: Du bist so gemein. Ich hätte jetzt fast was gesagt. Nein. Die St. Nikolai-Kirche in Stralsund, die hat Geburtstag und die feiert am Wochenende. Ich meine, die haben ja auch Grund zum Feiern. 750. Geburtstag hast du ja nun auch nicht jedes Jahr.
3: Das stimmt. Wir feiern jetzt erstmal Richtung Wochenende rein mit Fastboy, aktueller Hit, Beautiful Life, 8.33 Uhr. Moin.
5: Moin.
20: Moin.

0: 9 Minuten nach 8:30.
1: Heute Morgen geht es bei unserem Kollegen Jans Herbst um Routenplaner und Navigationsgeräte.
0: Oh, Gott sei Dank werden wir in einer Zeit groß, wo es Navis gibt.
1: Und jetzt hört mal genau hin, wo findet ihr euch wieder? Ich weiß schon, wo ich Andrea wiederfinde.
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3: Die etwas Älteren fahren ja immer noch mit Landkarte. Vorher wird der Weg studiert, dann wird immer wieder rechts rangefahren, die Karte überm Lenkrad aufgefaltet. Und hinterher kann der Fahrer exakt wiedergeben.
4: Ja, wir sind erst über die A7, dann runter auf B27 und dann hinter Oberwurstenhausen wieder rauf.
3: Jüngere Autofahrer wissen selbst nach stundenlangen Autofahrten überhaupt nicht, wo sie langgefahren sind.
5: Ja, ich hatte München eingegeben und dann war so zweimal Stau. Und dann hat er mich, glaube ich, über Frankfurt geleitet. Oder war es Frankreich?
3: Da wir ja bald alle in selbstfahrenden Autos sitzen, ergeben sich dann ja ganz neue Chancen. Denn wenn wir die Augen nicht auf die Straße richten müssen, dann können wir uns während der Fahrt wieder den wirklich wichtigen Dingen widmen. Bei Instagram.
5: Hier, der Waschbär klaut der Oma die Pizza.
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0: ist 8.44 Uhr. Guten Morgen, auf in den Freitag mit einem Kurzblick aufs Guten Morgenwetter hier bei Ostseewelle.
1: Und das sieht wirklich gut aus. Ein entspannter Tag. Es bleibt auch überwiegend trocken. Nachmittags haben wir dann 19 bis angenehme 21 Grad.
0: Ja, gut ist auch die Straßenlage heute Morgen. Ich bin erstaunt, aber wir nehmen das gerne so hin. Und aktuellster Flitzerblitzer steht jetzt in Wolfskuhl Richtung Lesen. Habt ihr noch irgendwo was entdeckt, was wichtig ist? Gerne melden. Ostseewelle Studio Hotline ist die 0381 49 78 110. 8.44 Uhr ist es jetzt, 9.

0: 15 Minuten vor 9. Ihr hört Ostseewelle, einen schönen guten Morgen. Wir haben Freitag, den 11. September 2026.
1: Gerd stammt aus Krüppedin im Landkreis Rostock. Er war Polizist und am 11. September 2001 in New York City im Polizeieinsatz, als zwei Flugzeuge in das World Trade Center rasten. Die Terroranschläge jähren sich heute zum 25. Mal, schon so lange her.
0: Ja, und Gerd haben wir am Telefon. Gerd, für dich war das ein Tag, den du nie vergessen wirst. Erstmal moin und welche Erinnerungen hast du bis heute daran?
2: Guten Morgen.
1: Morgen.
2: Ich bin von der Nachtschicht gekommen, habe mein Kind fertig gemacht, habe ihn auf den Schulbus gesetzt und bin ins Bett gegangen. Und dann irgendwann im tiefsten Schlafe klingelte das Telefon. Erstmal ging wir hatten damals noch Pager.
1: Ja.
2: Und dann hat das Telefon nochmal geklingelt und dann hat man mir gesagt, ich sollte einfach den Fernseher einschalten. Und dann bin ich so im Halbschlaf raus, habe den Fernseher eingeschaltet und habe mich nur gewundert, warum man Horrorfilme zeigt so früh am Morgen. Das war nicht echt. Das konnte gar nicht sein.
1: Aber das, was du beschreibst, Gerd, ne, dass man sagt, das war wie im Horrorfilm. Ich glaube, das haben alle gedacht, die ersten Bilder gesehen haben, weil man sich das gar nicht vorstellen konnte, dass sowas passiert.
2: Von meinem Haus, ich habe in Brooklyn gewohnt, konnte ich damals die Türme nie sehen und habe trotzdem aus dem Fenster geguckt, sah aber den Rauch. Und da wurde das dann echt. Da habe ich gedacht, jetzt irgendwas stimmt nicht. Und dann bin ich auf die U-Bahn gestiegen und dann bin ich ausgestiegen und habe mich über die Brücke gekämpft. Hunderte von Tausenden von Leuten sind über die Brücke gekommen in Richtung Brooklyn und ich zur anderen Seite rüber. Das hat mich bestimmt eine Stunde gebraucht, bis ich über die Brücke war. Die Leute waren dann alle schon grau. Staub war da, stimmt. Die Türme waren weg. Und ich war immer noch im Schock. Ich konnte mich eigentlich überhaupt nicht orientieren, weil früher ist man von der Manhattan-Brücke runtergekommen und da standen die Türme eben so halbwegs links und da wusste man, wo man hin musste. Jetzt war nichts. Jetzt war Rauch. Und das hat lange gebraucht, bis das eingesetzt hat, dass das wirklich wahr ist jetzt. Ne?
1: Gerd, aber was hat dieses schlimme Ereignis mit dir persönlich gemacht?
2: Albträume, ne, über die ganze Geschichte. Hm. Das hat also lange gebraucht, bis ich mal irgendwo auf höhere Gebäude wieder rauf bin. Hm. Wir haben angefangen, miteinander zu sprechen in New York, was sonst früher nie passiert ist. Man hat früher nicht mal genickt zum guten Tag sagen. Dann hat man miteinander gesprochen mit vielen fremden Leuten. Hm. Ich habe damals meinen Sohn dann aus der Schule geholt, einen Tag später, weil ich war 24 Stunden auf dem Haufen dort. Hm. Und bin mit ihm zu Bett gegangen, habe ihn festgehalten die ganze Zeit. Er wusste natürlich, was passiert ist, aber das hat mich darauf aufmerksam gemacht, wie wertvoll Leben überhaupt ist. Ja. Und es hat mich ein bisschen ruhiger gemacht, die ganze Sache.
0: Ja. Gerd, dann sagen wir Dankeschön für die Schilderung der Erlebnisse. Das ist ja auch nicht ganz einfach, das immer so wieder zu holen. Und wünschen dir trotzdem ein schönes Wochenende.
2: Vielen Dank, das wünschen wir euch auch.
0: Gerd aus Kröpelin im Landkreis Rostock, er war Polizist und am 11. September 2001 in New York City im Einsatz, als zwei Flugzeuge in das World Trade Center geflogen sind. Hört Ostseewelle, es ist 10 Minuten vor 9.

0: Guten Morgen auf dem Freitag, 9:03 ist es. Ihr hört Ostseewelle, gute Laune auch in der nächsten halben Stunde angesagt mit Rock von Kid Rock, All Summer Long, die 2000er und alle aktuellen Hits dabei mit Shakira und Burna Boy zum Beispiel. Die, die.
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12: Zeugen finden Unfallfahrer unter Auto eingeklemmt. Gedenken nach September-Terroranschlägen in den USA. Das Guten Morgenwetter mit Andrea.
13: Schön wird's heute, bis 21 Grad.
12: Guten Morgen, ich bin Yvonne Siegert-Machotzek. Bei einem Verkehrsunfall aus dem Auto geschleudert und im Graben dann unter seinem Mercedes eingeklemmt. So haben Zeugen einen Autofahrer am Straßenrand bei Greifswald gefunden. Sie allein konnten ihm aber da zuerst nicht helfen. Ostseewelle-Reporter Alexander Stut.
14: Der 55-jährige Mercedes-Fahrer wurde bei dem Unfall in der Ladeboer Chaussee in Greifswald aus dem Auto geschleudert und unter dem Fahrzeug regelrecht begraben. Deshalb konnten Ersthelfer ihn auch nicht hervorziehen. So wurde das Auto nach Ostseewelle-Information mit einem Kran angehoben. Dann gelang es den Kameraden der Feuerwehr, den Mann zu befreien. Mit lebensbedrohlichen Verletzungen kam der Autofahrer in die Greifswalder Uniklinik, wurde notoperiert. Aktuell besteht aber keine Lebensgefahr mehr. Im Krankenhaus wurde auch eine Blutprobe für einen Alkoholtest entnommen. Möglicherweise saß der 55-Jährige betrunken am Steuer.
12: Anderthalb Wochen vor der Landtagswahl hier bleibt es spannend und knapp. Die AfD liegt laut Nordkurier weiter deutlich vorn, die SPD holt auf und die Linke bleibt stabil. Die CDU ist mittlerweile auf 7% abgerutscht. Auch Grüne und BSW müssen bangen um den Einzug in den Schweriner Landtag. Infos zu allen Kandidaten und zu den Parteien findet ihr wie immer übersichtlich bei uns im Internet bei ostseewelle.de.
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12: Die genaue Zahl der Toten und Verletzten nach dem Reisebusunglück in der Schweiz steht auch weiter nicht fest. Das Gefährt kam aus den Niederlanden. Der Reisebus mit etwa 50 Menschen an Bord prallte am Nachmittag gegen die Leitplanke und ist dann im Osten der Schweiz umgestürzt. In den USA wird heute an die Opfer der Terroranschläge vom 11. September 2001 erinnert. Das ist jetzt 25 Jahre her. Die zentrale Gedenkfeier, die gibt es dort, wo früher die Zwillingstürme des World Trade Centers standen. Am 11. September 2001 hatten Islamisten des Terrornetzwerks Al-Qaida insgesamt 4 Flugzeuge gekapert und fast 3000 Menschen wurden damals getötet. 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Und jetzt das Guten Morgenwetter mit Andrea.
13: Und heute haben wir neben dicken Wolken immer wieder Sonne. Die setzt sich ganz gut durch. Die Sonnenscheindauer um die 5 bis 10 Stunden. Dazu bleibt es oft trocken. Falls mal ein paar Schauer runterkommen, dann Richtung Nordwestmecklenburg. 19 bis 21 Grad erwarten wir nachmittags und dazu weht dann ein schwacher bis mäßiger Wind. Und jetzt noch ein kleiner Blick aufs Wochenende. Also so wie der heutige Tag ist, so bleibt es auch am Samstag bis 22 Grad. Grauer wird es dann am Sonntag und dann haben wir auch immer wieder Regen, 18 bis 20 Grad.
0: 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Auf den Straßen alles in Ordnung. Blitzer, Blitzer. Stehen auf der A20 Richtung Rostock hinter Großaarau, A24 Richtung Hamburg zwischen Zarrentin und Galin und Richtung Berlin hinter Mainburg. Auf der 96 Rügenzubringer Richtung Inselhöhe Rastplatz Rügenblick, dann zwischen Fürstenberg und Neustrelitz ab 2 Godendorf und zwischen Samtens und Bergenhöhe Hotel Stönkwitz sowie zwischen Usadel und Weißdien. B104 Chemnitz Richtung Staffenhagen, B105 Rövershagen am Bahnhof zwischen Rostock und Bentwisch auf der A19 Brücke und Pantelitz Richtung Rostock. Auf der 106 Umgehung Schwerin zwischen Friedrichsthal und Margaretenhof, B109 Jatznick beidseitig, B110 in Pinow beidseitig, B191 Ortsausgang Mallis Richtung Neukalles und Spornitz Richtung Neustadt-Glewe, B192 stehen sie in Penkow Ortsausgang Richtung Malchow, B195 zwischen Zarrentin und Galin auf der A24 Brücke beidseitig, B196 zwischen Lankengranitz und Seerams, B392 Wessin Richtung Kriewitz, zwischen Neukalen und Gülitz am Waldparkplatz immer noch, Röbel Bahnhofstraße, Rostock-Rüversheger Chaussee stadteinwärts an der Vorpommernbrücke, dann Stralsund-Vogelwiese 30er Strecke, Grünhofer Bogen stadteinwärts auch nochmal, Waschow Richtung Zarrentin, Wolfskuhl Richtung Lesen und Wismar am Lindengarten. Habt ihr noch mehr entdeckt, ruft ihr durch 0381 49 78 110.
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0: Es ist 9.15 Uhr. Guten Morgen, ihr hört Ostseewelle.
1: Und zwischen all dem Tumult dieser Woche hat uns eine ganz herzerwärmende Nachricht erreicht. Da haben wir jetzt die Sabine aus Güstrow an der Studio-Hotline. Guten Morgen.
2: Guten Morgen.
1: Sabine, wir dürfen erstmal herzlichen Glückwunsch sagen. Ihr habt geheiratet,
0: Oh ja. Aber
1: das ist ein ganz ungewöhnlicher Ort. Erzähl mal.
2: Also mein Partner und ich wollten heiraten dieses Jahr, weil wir ein Kind erwarten. Und uns war das total wichtig, vor der Geburt gemeinsam uns das Ja-Wort zu geben. Und leider gab es dann für mich Komplikationen mit der Schwangerschaft. Und aufgrund dessen musste ich leider im Krankenhaus liegen. Und dadurch fiel die Hochzeit, die eigentlich am 25. September an der Ostsee geplant war, ins Wasser.
0: Ja.
2: Und wir wollten diesen Wunsch unbedingt irgendwie, aber es schien eigentlich alles aussichtslos zu sein, bis uns im Krankenhaus jemand sagte, es wäre möglich, auch hier zu heiraten.
0: Und das habt ihr gemacht?
2: Und dann haben wir gedacht, im Krankenhaus heiraten, ist ja eigentlich nicht das, was man möchte.
1: Was man sich gerade vorstellt für eine Traumhochzeit, ne?
2: Ja, will man das überhaupt?
1: Mhm.
2: Aber dann haben wir gesagt, warum nicht? Wir machen das jetzt einfach ganz spontan und das wird eine Abenteuerhochzeit.
1: Und wie war das denn mit dem Brautkleid? Hattest du denn schon eins oder hat man dir das denn auch gestellt im Krankenhaus? War da irgendwie eine Garderobe, wo es denn schon welche zur Auswahl gab?
2: Nein, ich hatte das Brautkleid vorher schon für die geplante Hochzeit, auch ein Schwangerschaftshochzeitskleid.
1: Ja.
2: Wir hatten alles vorbereitet, es war alles auf Abruf bereit. Und deswegen war das für uns total perfekt zu sagen, wir können im Krankenhaus heiraten, wir können die Sachen von zu Hause holen und machen das ganz einfach nur für uns.
1: Und war das Klinikpersonal dann auch dabei? Also man lernt ja in der Zeit, gerade wenn man für eine längere Zeit im Krankenhaus ist, ja auch die Schwestern und die Ärzte kennen. Gab es denn da auch welche, die da zwischen den Reihen saßen bei euch?
2: Also ich bin hier auf einer Station mit unglaublich vielen total lieben Schwestern,
1: die
2: sich das Wochenende davor schon so viel Mühe gemacht haben, um hier alles vorzubereiten. Die haben hier ein Büro umgestaltet zum Trauraum.
1: Okay.
2: Und da war dann nur Platz für die Standesbeamtin, für meinen Partner und mich und für meine Trauzeugin und dann noch meine Bettnachbarin, die meine Friseurin geworden ist.
1: Ach, das ist ja ein Ding. Es war aber für euch, und das hören wir raus, eine richtig schöne Hochzeit, eine sehr einzigartige Hochzeit, die ihr so auch nie vergessen werdet.
2: Ja, es war alles in allem perfekt und perfekt für uns.
0: Ja.
2: Das ist so das, was wir immer sagen.
0: Schön. Sabine aus Güstrow hat geheiratet im Südstadtklinikum in Rostock. Ihr hört Ostseewelle, einen schönen guten Morgen. Es ist jetzt 9.18 Uhr.

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Vorsicht bitte auf der A19 Richtung Berlin. Höhe Kavelsdorf sind Rehe an und auf der Fahrbahn.

0: 9:28 Uhr ist es. Ihr hört Ostseewelle. Einen schönen guten Morgen. Und wir verabreden uns schon mal für die nächste halbe Stunde. Garantiert gibt es da nochmal eine Runde Zockerzapfen. So kurz vorm Wochenende machen wir euch nochmal ordentlich den Tank voll. Und die meiste Musik mit allen aktuellen Hits sowieso. Jeden Tag, den ganzen Tag. Da spielen wir euch Taylor Swift unter anderem. I knew it. I knew you. Macht es auch immer schwieriger. Und Bibi Rexha, New Religion.
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0: Es ist 9:31 Uhr, Ostseewelle hier mit dem Guten Morgen-Update von Yvonne Siegert-Machotzek.
18: Bei Greifswald ist ein Autofahrer bei einem Verkehrsunfall aus seinem Wagen geschleudert und darunter eingeklemmt worden. Ersthelfer konnten ihn nicht hervorziehen. Die Feuerwehr half dann mit einem Kran. Der Mercedes-Fahrer ist mittlerweile außer Lebensgefahr. Der Ölpreis ist erneut gestiegen und hat den höchsten Stand seit Mai erreicht. Ein Barrel kostete zeitweise fast 110 Dollar. Und das merken wir beim Tanken. Hintergrund sind neue Angriffe im Iran-Konflikt in der Straße von Hormuz.
19: Hier bei uns zwischen Müritz und Usedom.
18: Die Peenebrücke in Wolgast im Kreis Vorpommern-Greifswald funktioniert wieder. Die Klappfunktion konnte nun doch deutlich schneller als gedacht repariert werden. Die Öffnung für die Schifffahrt, die hatte seit gestern Morgen nicht geklappt. Grund war ein technischer Defekt. Zuerst wurde angenommen, dass die Reparatur einige Tage dauern wird. Und darum blieb die Peenebrücke zu.
0: Wir sind beim Guten Morgen mit Andrea.
20: Und das ist heute ein schöner Freitag, immer mal wieder Sonne, auch ein paar mehr Wolken nachmittags. Trotz alledem bleibt es fast überall trocken. Wenn es regnet, dann vielleicht mal in Nordwestmecklenburg. Bis 21 Grad erwarten wir tagsüber. Morgen am Samstag, genauso wie heute, bis 22 Grad. Aber grauer wird es dann am Sonntag werden und dann setzt auch Regen ein bis 20 Grad.
0: 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Hier nochmal die Warnung für die A19 Richtung Berlin, Höhe Kavelsdorf, Rehe an und auf der Fahrbahn. Dann Flitzer, Blitzer. Stehen auf der A20 Richtung Rostock hinter Groß-Saarau, auf der A24 Richtung Hamburg zwischen Zarentin und Galin und Richtung Berlin hinter Mainburg. B96, 4 Stück, Rügenzubringer Richtung Inselhöhe, Rastplatz Rügenblick, zwischen Fürstenberg und Neustrelitz ab 2 Godendorf, zwischen Samtens und Bergen, Höhe Hotel Stönkwitz und zwischen Usadel und Weißdien. Auf der 105 zwischen Rostock und Bentwisch auf der A19-Brücke und Pantelitz Richtung Rostock. B106 Umgehung Schwerin zwischen Friedrichsthal und Margaretenhof. B109 Jatznik, da stehen sie beidseitig. In Rollwitz Richtung Pasewalk auch. Dann B110 Pinot beidseitig. Auf der 191 stehen sie in Spornitz Richtung Neustadt-Glewe. B192 Ortsausgang Penkow Richtung Malchow. B392 Wessin Richtung Kriewitz zwischen Neukalen und Gülitz am Waldparkplatz. Rövershagen, Gralmüritzer Straße. Dann Stralsund-Vogelwiese, 30er Strecke und Grünhofer Bogen stadteinwärts. Waschow Richtung Zarrentin, Wulfskuhl Richtung Lesen, Wismar am Lindengarten und Chantal hat noch was.
8: Hallo, steht ein Blitzer, eine Autobahnbrücke auf Zarrentin Richtung Galien.
0: Jawohl, habt ihr auch noch was entdeckt, ruft er durch 0381 49 78 110. Denn keiner meldet mehr aktuelle Flitzerblitzer.
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14: Yippie, Freitag, Hände hoch, Wochenende.
0: Genießt mal dieses Gefühl, starten wir durch, lasst euch nicht ärgern. Moin, alle Mann.
21: Moin.

ist 49, ihr hört Ostseewelle, guten Morgen und ihr habt es in den Ostseewelle-Nachrichten gehört. Wir haben den höchsten Stand des Ölpreises seit Mai und das merken wir beim Tanken sehr deutlich. Deswegen greifen wir euch unter die Arme, was das anbetrifft. Wir starten jetzt die nächste Runde Zockerzapfen. Macht euch den Tank voll, Ostseewelle zahlt Zockerzapfen. Jetzt, die Leitungen sind offen, 0381 49 78 110. 0381 49 78 110. Aktueller Hit von Taylor Swift hier.

0: bin ja mal gespannt. Nick aus Rostock, der hat sich heute Morgen schon einmal verzockt.
1: So,
0: ja, das war richtig ärgerlich. Aber mal gucken, wie es jetzt läuft. Es ist 9.48 Uhr.
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0: Wir begrüßen den Toni aus Wismar. Moin.
3: Moin, hallo, grüßt euch.
1: Hallo Toni.
0: Wie lange hast du noch bis Wochenende?
3: Nicht mehr so lange, weil um 11 will ich mit meinem Lütten nach Köln zum Auswärtsspiel von Hansa.
1: Oh,
0: sehr gut.
3: Und natürlich sollte ich die Möglichkeit haben, jetzt daran teilzunehmen, natürlich in voller Tank richtig
1: klar.
3: Viel. Ne?
1: Und wir wissen alle, wie teuer das ist mit den Benzinpreisen und gerade die weite Strecke nach Köln, das sind ja locker mal so 500, 600 Kilometer. Toni?
3: Ja.
1: Und weil du jetzt wirklich auch ein bisschen Zeitstress hast, um 11 geht's los, fangen wir jetzt schon an mit dem Zockerzapfen. Da hörst du die Literbeträge, die rauf und runter gehen. Und wenn du dann sagst, also das ist genau der richtige Literbetrag, den kann ich gebrauchen, dann sagst du laut und deutlich Stopp. Der letzte genannte Betrag gehört dann dir. Bitte nicht verzocken, weil es kann auch sein, dass diese Zockerzapfen-Zapfemaschine irgendwann aufhört und dann ist da nichts mehr drin.
3: Oh je.
1: Mhm. Okay.
3: Okay, drücken wir die Daumen.
2: 10 Liter. 10 Liter.
0: Immer schön weitersagen.
2: 20 Liter.
1: Toni, du musst weitersagen, ne?
2: 40 Liter.
0: Toni, bist du noch da?
2: 80 Liter.
3: Ja, ich bin noch da.
1: Du musst weitersagen.
0: Weiter.
1: Okay.
0: Ja.
2: 100 Liter.
3: Weiter.
2: 90 Liter.
3: Weiter.
2: 50 Liter.
3: Weiter.
2: 30 Liter.
3: Weiter.
2: 70 Liter.
3: Weiter.
2: 110 Liter.
3: Weiter.
2: 150 Liter.
3: Weiter.
2: 130 Liter.
3: Weiter.
2: 230 Liter.
3: Stopp.
1: Oh, wir haben mitgefiebert. Toni, 230 Liter. Wahnsinn.
3: Jawohl. Geil. Oh, genial.
0: Siehst du, wenn dann Hansa auch noch gewinnt, dann ist natürlich Wochenende perfekt, ne?
3: Muss. Mein Sohn war bei 27 Auswärtsspielen schon, hat erst 4 Siege mitgebracht.
0: Ah.
3: Heute muss jetzt der 5. her. Das hilft nicht. Jetzt.
0: Aber pass auf, wir hören trotzdem nochmal ganz kurz rein, wie weit es gegangen wäre.
2: 230 Liter.
0: Jawohl.
1: Das ist alles richtig gemacht.
3: Perfekt, der Start ins Wochenende.
0: So, dann
3: genial, danke
0: fürs Ostseewelle hören und reingehauen.
3: Ich danke euch.
0: Damit haben wir jetzt 2700 Liter an Sprit schon rausgehauen an euch und wir machen weiter. Montag geht's weiter mit dem Ostseewelle Zockerzapfen. Hier bei uns im Guten Morgen kann es jederzeit passieren zwischen 5 und 10. Also immer schön Ostseewelle hören. 9 vor 10 jetzt.

0: Beste, Willem.
1: Yippie, Freitag, Hendo, Wochenende.
0: 3 vor 10 ist es und Schneidi führt euch Richtung Wochenende.
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14: Zeugen finden Mercedes-Fahrer unter Auto eingeklemmt. Ölpreis steigt weiter, tanken und heizen teurer. Guten Tag, ich bin Yvonne Siegert-Machotzek. Bei einem Verkehrsunfall aus dem Auto geschleudert und dann im Graben unter seinem Mercedes eingeklemmt. So haben Zeugen einen Mann am Straßenrand bei Greifswald gefunden. Allein konnten sie ihm da dann aber erstmal nicht helfen. Ostseewelle-Reporter Alexander Stut.
15: Der 55-jährige Mercedes-Fahrer wurde bei dem Unfall in der Ladeboer Chaussee in Greifswald aus dem Auto geschleudert und unter dem Fahrzeug regelrecht begraben. Deshalb konnten Ersthelfer ihn auch nicht hervorziehen. So wurde das Auto nach Ostseewelle-Information mit einem Kran angehoben. Dann gelang es den Kameraden der Feuerwehr, den Mann zu befreien. Mit lebensbedrohlichen Verletzungen kam der Autofahrer in die Greifswalder Uniklinik, wurde notoperiert, aktuell besteht aber keine Lebensgefahr mehr. Im Krankenhaus wurde auch eine Blutprobe für einen Alkoholtest entnommen. Möglicherweise saß der 55-Jährige betrunken am Steuer.
14: In einigen Landesteilen fallen aktuell Hubschrauber auf, die ungewöhnlich tief fliegen, vor allem über Hochspannungsleitungen. Aktuell kontrolliert ein großer Energieversorger die Masten, denn von oben lassen sich Schäden besser erkennen, zum Beispiel durch Blitzeinschläge oder Gefahren durch Bäume. Und dann werden Reparaturtrupps zu den Hochspannungsleitungen geschickt.
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14: Im Bundestag endet heute die Haushaltswoche. Unter anderem redet Arbeitsministerin Baas. Sie ist dafür die umstrittene Rentenreform zuständig. Auch um die Raumfahrt geht es noch und danach gehen die Einzelpläne dann zur weiteren Beratung an den Haushaltsausschuss. Der Ölpreis ist erneut gestiegen, auf den höchsten Stand seit Mai jetzt. Ein Barrel kostet zeitweise fast 110 Dollar und das merken wir beim Tanken oder auch beim Kauf von Heizöl für den kommenden Winter. Benzin und Diesel sind nochmal teurer geworden. 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
16: Am Bertha-Klingberg-Platz Schwerin 13 Grad, Cargo bei Waren 14. Bis 20 Grad gibt es heute in Mecklenburg-Vorpommern und der Wind so aus West bis Südwest. Sonnenscheindauer im Schnitt heute bei 8 Stunden. Im Gegensatz zu gestern wird es heute eher am Nachmittag wolkig. Und die Sonne ist jetzt am Vormittag so zu Besuch. Kaum Regenschauer. Zwei Tage Trend, wenig Wetteränderung, niedliches Herbstwochenende.
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16: Schock vorbei, ist erst 10.03 Uhr. Landkreis Rostock, B104 zwischen Prützen und Güstrow-Höhe Mühlen geht so ein bisschen stockend, Anreise zur Mela, ne? Mecklenburgische Seenplatte, B198, Ortseingang Miro von Wesenberg aus, Behinderung nach dem Unfall. Flitzerblitzer stehen. A20 Richtung Rostock hinter Groß-Saarau. B96 zwischen Fürstenberg und Neustrelitz ab Zweigodendorf. Zwischen Samtens und Bergen, Höhe Stönkwitz. Zwischen Usadel und Weistin auch einer. B105 zwischen Rostock und Bentwisch auf der A19-Brücke. In Pantelitz Richtung Rostock und B105 Schmachthagen beidseitig. B106 Umgehung Schwerin zwischen Friedrichsthal und Margaretenhof. B109 Rollwitz Richtung Pasewalk. B110 Pinno beide Richtungen. B192 Ortsausgang Penko Richtung Malchow. B195 zwischen Zahantin und Galin. B392 in Wessin Richtung Kriewitz. Zwischen Neukahlen und Gülitz. Rövershagen, Greil-Müritzer Straße, 30er hier. Strahli, Grünhofer Bogen, Stadt einwärts, Wolfskuhl Richtung Lesen und Wismar am Lindengarten. Wo habt ihr was entdeckt? Gerne durchrufen. Da stehen wir total drauf. 0381 49 78 110. Denn keiner meldet mehr aktuelle Flitzerblitzer.
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Hansa Rostock auswärts, Kumpel, Truppen haben sich schon auf den Weg gemacht, oder? Richtung Köln? Heute Abend dann Hansa Rostock bei Viktoria Köln, 19 Uhr. Aber aus den vergangenen Spielen erinnere ich mich immer, Viktoria Köln ist ein Scheißgegner, oder? Kann das sein? Ostseewelle. Jetzt Tears for Fears, Super 80er und vorher Olivia Rodrigo. 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

0: Entspannter EDM gleich mit Venstroy Riptide. Dazu gibt's Exville in Grosso Mucke und richtig schön mit Country Sound dabei. Miley Cyrus, End of the World. Sie kann ja musikalisch machen, was sie will. So ein bisschen dieses Country Blut hat sie immer drin. Gleich bei Ostseewelle.
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0: Das Wetter bei Ostseewelle. Von West nach Ost verkümmern heute die Regengebietchen bis 20 Grad. Der Zwei-Tage-Trend wechselnd bewölkt mit flottem Südwestwind. Kurz nach 10:30, bester Verkehrsservice für unser Land. B104 zwischen Prützen und Güstrow-Höhe Mühlen geht es ein bisschen stockend, Anreise zur Mela. B198 Ortseingang Miro aus Wesenberg kommend, Behinderung nach Unfall. B196 zwischen Görn und Barbe an der Baustelle etwa eine halbe Stunde extra. Die Flitzerblitzer. A24 Richtung Hamburg zwischen Zachentin und Galin und Richtung Berlin hinter Mainburg. B96 Rügen zu Bringer Richtung Inselhöhe Rastplatz Rügenblick und zwischen Usadel und Weißdien. B104 Chemnitz Richtung Staffenhagen. Melli meldet B105 Schmachthagen beidseitig. In Pantelitz Richtung Rostock stehen sie auch und zwischen Rostock und Bentwisch auf der A19 Brücke. B109 Jatznik beidseitig, B110 Pinnow beide Richtungen. B191 Ortsausgang Mallis Richtung Neukalis. B196 zwischen Lankengranitz und Seerams. Zwischen Neukalen und Gühlitz Waldparkplatz, Rövershagen-Greil-Müritzer Straße. Röbel Bahnhofstraße, Stralsund-Vogelwiese in der 30er und Grünhofer Bogen. Außerdem Waschow Richtung Zarrentin. Wo habt ihr was entdeckt? 0381 49 78 110. Denn keiner meldet mehr aktuelle Flitzerblitzer.
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0: die Rampen Meter hoch und eure Augen werden auch meterweit aufgerissen sein, wenn ihr die Stunts und nervenstrapazierenden akrobatischen Tricks auf den Motocross-Maschinen seht. Das ist crazy. Internationale Freestyle-Show im Landgestüt Redefin im Landkreis Ludwigslust-Parchim. Sie waren vor 2 Jahren schon mal da. Bei TikTok gibt's Reels davon. Holt euch morgen ab 13 Uhr die Tickets an den Tageskassen oder lasst euch gleich einladen hier im Ticketalarm bei Ostseewelle. Sven vom Freestyle-Team in Redefin, was ist denn euer Vorteil gegenüber anderen Motorsportveranstaltungen?
1: An einer Formel-1-Strecke, DTM-Strecke sitzt man ganz, ganz weit entfernt. In Redefin kann man die Sportler quasi anfassen. Man hat vorher eine Pit-Party, wo man die Jungs besuchen kann. Man kann Autogramme von den Jungs abgreifen. Man kann Motorräder quasi anfassen.
0: Da ist alles dabei. Deswegen starten wir für morgen jetzt den Ticket-Alarm 0381 49 78 110 für die Freestyle-Show.

0: 0381 49 78 110. Eure Tickets für die Freestyle Motorshow morgen im Landgestüt Redefin, Landkreis Ludwigslust-Parchim. Natürlich an den Tageskassen morgen. Heute Nachmittag bei Kollege Mike Ross in der Feierabendshow. Auch nochmal ein Überraschungstickets-Alarm. Ich verrate es euch jetzt schon und wir begrüßen jetzt erstmal Mandy aus Fietz bei Hagenow. Hallo.
1: Hallo Schneidi.
0: Herzlich willkommen. Zwei Tickets für dich. Wochenende ist gerettet, oder?
1: Perfekt, perfekt. Besser geht's nicht.
0: Bleib
1: besser
0: kurz
1: geht
0: dran.
1: Es nicht.
0: Wir schreiben gleich alles auf. Lars aus Krakow am See ist auch dabei. Guten Tag, hallo.
2: Ja, hallo.
0: Was ist bisher dein bester Stunt auf dem Motorrad gewesen?
2: Sag mal, einen Hochstarter.
0: Ein Hochstarter hat er gemacht. Ein Hochstarter.
2: Ja.
0: So, dann mal gucken, vielleicht kommst du damit sogar auf die große Bühne in Redefin. Zwei Tickets für dich. Glückwunsch.
2: Danke dir.
0: Bleiben wir dran. Und Tickets für Anja in Schwerin. Herzlichen Glückwunsch. Hallo.
3: Hallo, Schneidi.
0: Hoch die Hände.
3: Wochenende.
0: Glückwunsch.
3: Vielen Dank.

0: Postewelle, all eure Lieblingshits bei der Arbeit. Gleich ganz federleicht für euch im Job. Aktueller Hit von Ariana Grande, Hate That I Made You Love Me. Dann Gute Laune Granate von Jennifer Lopez. Und der Ostewelle Musikstar dabei, der ab heute mehrmals in der Woche Fernsehtermine hat. Wer sich das zutraut, optisch, gleich nach 11 mit dem aktuellen Hit von ihm.
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18: Betrüger suchen Samenspender für Reiche und fordern Geld. Kartenzahlung soll überall möglich sein, Bargeld bleibt aber. Guten Tag, ich bin Yvonne Sigart-Machotzek. Samenspender gesucht, um Erben für reiche Kunden zu zeugen. Mit genau dieser neuen Betrugsmasche versuchen gerade angebliche Anwaltskanzleien Männer im Land abzuzocken. Ostseewelle-Reporter Alexander Stut.
8: Der Mann aus Vorpommern-Greifswald hatte Nachrichten von einer vermeintlichen Anwaltskanzlei aus Spanien bekommen. Er sollte Samenspender für reiche Paare werden. Bei erfolgreicher Befruchtung sollte es eine Bezahlung von mehreren 100.000 Euro geben. Vorher sollte der Mann aber 1.800 Euro zahlen. Das machte er auch. Als weitere 5.000 Euro für Untersuchungen fällig wurden, wurde er misstrauisch, der Betrug flog auf. Auch eine Anwaltskanzlei aus Berlin, die mit dabei sein sollte, wusste von nichts. Das Geld ist weg. Es gibt die Möglichkeit, über eine Samenbank seriös zu spenden. Das Honorar beträgt 150 Euro.
18: Bei einem Verkehrsunfall aus dem Auto geschleudert und im Graben dann unter dem eigenen Mercedes eingeklemmt. So haben Zeugen einen Mann am Straßenrand bei Greifswald gefunden. Sie konnten ihm allein aber nicht helfen. Feuerwehrleute hoben später das Wrack nach Ostseewelle-Information mit einem Kran an. Der Mercedes-Fahrer ist mittlerweile außer Lebensgefahr.
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18: Geschäfte und Restaurants müssen bald Kartenzahlung mit anbieten. Wir Kunden sollen dann selbst entscheiden können, ob wir bar oder mit Karte bezahlen. Finanzminister Klingbeil will die Pflicht, dass beides angeboten wird, für Handel, Gastronomie und den Dienstleistungssektor durchsetzen. Mittlerweile bezahlt mehr als die Hälfte von uns regelmäßig mit Karte. Europol hat ein Netzwerk von Pferdefleischbetrügern zerschlagen. Es gab Razzien in Belgien, den Niederlanden, in Irland und in Frankreich. Das Netzwerk soll laut Bild-Zeitung alte Rennpferde gekauft und dann mit gefälschten Papieren zu Schlachthöfen gebracht haben. Wegen der Medikamentenbelastung ist das aber verboten. Die Rennpferde wurden wohl zu Fleischbällchen und Kroketten verarbeitet und so über den Großhandel verkauft. 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Und jetzt das Wetter.
0: Aktuell am Parkhotel Neubrandenburg 15 Grad und am Räucherschiff Roland im Hafen von Selin auf Rügen.
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0: 14 Grad, Topwert 20. Der Wind dreht auf südwestmäßig bis frisch, so wie wir das aus den vergangenen Tagen schon kennen. Im Nordwestkreis zum Feierabend ein paar Schauer möglich, sonst bleibt's trocken. Sonne dabei, 8 Stunden Sonnenschein dauern. Der Zwei-Tage-Trend, Regen ist immer mal möglich, oder nennen wir es Husche, ja, Regenhusche. Aktuell sieht's für Sonntagmorgen stark danach aus, ansonsten nichts Dickes. 11:02 Uhr.
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0: Vorpommern-Greifswald, da meldet Ronny zwischen Rosse und Löcknitz ein Pann-PKW und auf der Straße ist gerade Reifenwechsel irgendwie angesagt. Ja, Vorsicht bitte. Rügen, B196 zwischen Göhren und Barbe. Baustelle macht plus 30 Minuten Richtung Bergen. Und B198 Ortseingang Miro von Wesenberg kommt mit noch Behinderung nach einem Unfall. Auto und Traktor hier. Flitzerblitzer stehen. A20 Richtung Rostock hinter Groß-Sarau. A24 Richtung Hamburg zwischen Zarentin und Gallin. B96 zwischen Samtens und Bergen. Höhe Stönkwitzer Kurve. Flitzerblitzer B104 Chemnitz Richtung Staffenhagen. B105 zwischen Rostock und Bentwisch auf der A19 Brücke. In Pantelitz auch einer. Schmachthagen beidseitig. B106 Umgehung Schwerin zwischen Friedrichsthal und Margarethenhof. B109 in Rollwitz Richtung Pasewalk und B110 Pinot beidseitig. B392 in Wessin Richtung Kriewitz. Anton, danke fürs Melden. Rövershagen, Graal, Müritzer Straße und Grünhofer Bogen stadteinwärts in Stralsund. Wo habt ihr noch was gesehen? Studio-Hotline 0381 49 78 110. Denn keiner meldet mehr aktuelle Flitzerblitzer.
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0: Hallo, ich bin André Schneidi Schneider. Jetzt am Start Mucke von Coldplay, dann gibt's was von Taylor Swift und wir starten mit dem Ostseewelle Musikstar bei der Arbeit, der ab heute mehrmals die Woche Fernsehauftritte haben wird. Nico Santos, er ist ab heute wieder einer der Coaches bei The Voice of Germany. Neue Staffel startet, Sat.1 zeigt's und auch die Join-Plattform. Why Don't You Stay? Jetzt Nikos aktueller Hit.

0: 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Welche aktuellen Hits ihr in die Top 20 Hörercharts gewählt habt, das hören wir nachher ab 20 Uhr hier bei Ostseewelle. Schon eine Stunde vorher, ab 19 Uhr, Wahlspezial bei Ostseewelle. Da sagen heute Abend die Kandidaten von FDP und BSW, wieso ihr sie womöglich in den Landtag Schwerin wählen sollt. Gleich Mucke am Start von Glockenbach aus Dies und wir feiern Sarah Larsens Lush Live hier bei Ostseewelle.
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17: Jetzt 15 Grad und hier gibt's ab heute 3 Tage Biker-Treffen auf Mönchgut mit Ausfahrt. Heute und morgen Abend gibt's die Bikes dann zum Schauen. Göhren Kurpavillon. Im Wetter für Mecklenburg-Vorpommern hier bei Ostseewelle von der Insel bis zur Elbtalaue. Meist trocken, nur gelegentlich Regen, Temperaturen um 20 Grad. Kurz nach 11:30, alles frei im besten Verkehrsservice für unser Land Ostseewelle. Deswegen gleich rüber zu den Flitzerblitzern. A20 Richtung Rostock hinter Groß-Saarau, 100er Strecke. B96 Rügen zu Bringer Richtung Inselhöhe, Rastplatz Rügenblick. Dann zwischen Samtens und Bergen, Höhe Stönkwitz. Zwischen Usadel und Weißdien im Süden der B96 steht einer und zwischen Fürstenberg und Neustrelitz. B104 Chemnitz Richtung Staffenhagen, B105 zwischen Rostock und Bentwisch auf der A19-Brücke. Da ist 70. B106. Umgehung Schwerin zwischen Friedrichsthal und Margaretenhof. B109 Rollwitz Richtung Pasewalk. B110 Pinot beidseitig. B191 in Spornitz Richtung Neustadt-Glewe. B192 Ortsausgang Penkow Richtung Malchow. B195 zwischen Zarrentin und Galin auf der A24-Brücke. Beide Richtungen. Zwischen Neukalen und Gülitz. Rövershahn, Greil-Müritzer Straße. Röbel, Bahnhofstraße. Stralsund-Vogelwiese, eine 30er hier, Grünhofer Bogen, stadteinwärts auch. Wolfskuhl Richtung Lesen und Wismar, Bahnhofstraße. Max, danke fürs Bestätigen und Melden. Habt ihr einen entdeckt, ruft durch bitte 0381 49 78 110. Denn keiner meldet mehr aktuelle Flitzerblitzer.
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0: Ostseewelle am Freitagvormittag. Ihr hört uns bei der Arbeit. Das machen ja die meisten im Job Ostseewelle hören. An sich ist unser Feuerwehr-Podcast Wassermarsch für Zweibeiner gemacht. Es gibt aber auch ehrenamtliche Retter mit vier Beinen. Der Bundesverband Rettungshunde wird ein halbes Jahrhundert in diesem Jahr alt. Glückwunsch! 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
0: Es ist 12 Uhr.
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2: Betrüger suchen Samenspender für Reiche und fordern Geld. Kartenzahlung soll überall möglich sein, Bargeld bleibt aber. Guten Tag, ich bin Yvonne Siegert. Ja, du Staub, Entschuldigung, pardon.
3: Ich habe gerade schon über die Intercom Bescheid gesagt, ob ein Glas Wasser dir hilft.
2: Du, ob du es glaubst oder nicht, ich habe hier ein Schlückchen, ich entschuldige mich kurz und nehme einen Schluck.
3: Ja. Haben wir auch noch andere Getränke, die wir reichen könnten?
2: Nee, ich weiß jetzt nicht, was helfen würde. Ich versuche es nochmal. Ja. Samenspender gesucht, um Erben für reiche Kunden zu zeugen. Mit dieser neuen Betrugsmasche versuchen angebliche Anwaltskanzleien gerade die Männer hier im Land abzuzocken. Ostseewelle-Reporter Alexander Stut.
4: Der Mann aus Vorpommern-Greifswald hatte Nachrichten von einer vermeintlichen Anwaltskanzlei aus Spanien bekommen. Er sollte Samenspender für reiche Paare werden. Bei erfolgreicher Befruchtung sollte es eine Bezahlung von mehreren 100.000 Euro geben. Vorher sollte der Mann aber 1.800 Euro zahlen. Das machte er auch. Als weitere 5.000 Euro für Untersuchungen fällig wurden, wurde er misstrauisch, der Betrug flog auf. Auch eine Anwaltskanzlei aus Berlin, die mit dabei sein sollte, wusste von nichts. Das Geld ist weg. Es gibt die Möglichkeit, über eine Samenbank seriös zu spenden. Das Honorar beträgt 150 Euro.
2: Vermutlich, weil er nicht angeschnallt und betrunken war, ist ein Mann in Greifswald bei einem Unfall aus seinem Mercedes geschleudert worden. Er wurde in einem Graben unter dem Wrack eingeklemmt. Zeugen haben ihn da gefunden, konnten aber nicht allein helfen. Feuerwehrleute hoben das Wrack nach Ostseewelle-Informationen dann mit einem Kran an. Der Mercedes-Fahrer ist mittlerweile außer Lebensgefahr.
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2: Geschäfte und Restaurants müssen bald Kartenzahlung mit anbieten. Wir Kunden sollen dann selbst entscheiden können, ob wir damit bar oder mit Karte bezahlen. Finanzminister Klingbeil will diese Pflicht, dass beides angeboten wird, für Handel, Gastronomie und auch für den Dienstleistungssektor durchsetzen. Mittlerweile bezahlt mehr als die Hälfte von uns regelmäßig mit Karte. Europol hat ein Netzwerk von Pferdefleischbetrügern zerschlagen. Es gab Razzien in Belgien, den Niederlanden, Irland und Frankreich. Das Netzwerk soll laut Bild-Zeitung alte Rennpferde gekauft und dann mit gefälschten Papieren zu Schlachthöfen gebracht haben. Wegen der Medikamentenbelastung ist das eigentlich verboten. Die Rennpferde wurden dann wohl zu Fleischbällchen und Kroketten verarbeitet und über den Großhandel verkauft. 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
3: Wismar ABC-Straße meldet 16 Grad. Anklam am Flugplatz jetzt 19, die Topwerte bei 20 Grad. Heute im Laufe des Nachmittags kurze Schauer möglich, aber vor allem im Zwei-Tage-Trend am Sonntag mal ein bisschen was Getropftes. Zwischendrin zeigt sich die Sonne bei 20 Grad. Jetzt 12.04 Uhr.
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3: Grevesmühlen, Schweriner Landstraße, stadteinwärts, da gab es einen Unfall. Jetzt hier bis 13.30 Uhr etwa gesperrt. Die Einsatzkräfte haben Bescheid gegeben. Also Grevesmühlen, Schweriner Landstraße, stadteinwärts, jetzt hier die Sperrung. Flitzerblitzer stehen, A20 Richtung Rostock, hinter Groß-Saarau, B96 zwischen Fürstenberg und Neustrelitz am Abzweig Godendorf. Zwischen Usadel und Weißdien die B96. Rüber zur B105 Pantelitz und in Schmachthagen beidseitig. B106 Schweriner Umgehung zwischen Friedrichsthal und Margaretenhof. B109 Rollwitz. B192 Ortsausgang Penkow Richtung Malchow. B392 in Wessin Richtung Kriwitz und Stralsund-Grünhofer Bogen stadteinwärts. Mehr von euch, hallo.
5: Hallo, der Markus hier. Ich wollte einen Blitzer verpetzen. Einmal in Friedland beim Küchenstudio. Bauen Sie gerade den Laser auf.
3: Dankeschön.
6: Ja, Micha hier von der Insel Rügen. Ich wollte gerne einen Blitzer melden. In Neumukran stehen sie und lasern.
3: Herzlichen Dank. Habt ihr noch was entdeckt, dann ruft durch. Studio-Hotline 0381 49 78 110. Denn keiner meldet mehr aktuelle Blitzer. Mahlzeit, André Schneider.
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0: 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Und jetzt mehr von eurer Lieblingsmusik hier bei Ost.

0: Feiern wir heute nochmal zur Mittagspause Stulle mit Brot von zu Hause mitgebracht. Am Morgen ist wieder Festtagsbraten, 2 Tage, womöglich bei euch. Ja. Aber hier natürlich nie, bei eurer Lieblingsmusik ist nie schmal Hans Küchenmeister, um jetzt nochmal die Floskeln weiter zu treiben. Hier schöpfen wir immer aus dem Vollen. Carter und John, Turn the Lights Off, gibt's gleich. Dazu Save My Love mit Khalid und Griffin, abgemixt von Kaigo. Und dieser sombre Sound. Ich nenne ihn wirklich sombre Sound, weil es ist so eine Mischung aus ganz früher, so ein bisschen Beatles, Grunge, Indie, nach heute geholt, und bei der Stimme musst du darauf achten, dass es immer leicht übersteuert klingt. Das ist so der, ja, ist ja so, das ist der sombre Sound, gleich mit Home Wrecker bei Ostseewelle.
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0: Kreis Vorpommern-Greifswald in Eggesin am Festplatz, jetzt 20 Grad und hier beginnen heute fast zum 60. Mal die Randower Festtage, Nummer 59 ist das. Tolles Vereinsleben und schöne Partys gibt's 3 Tage lang. Und von Eggesin bis in Richtung Nordwestmecklenburg gibt's heute eine Sonnenscheindauer von 8 Stunden, überwiegend bleibt's trocken, im 2-Tage-Trend shifts mal ein bisschen. 12:30.
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0: A19 Richtung Berlin, Höhe Anschlussstelle Kessin, noch Rehe an und auf der Fahrbahn. Wenn das nicht mehr so ist, dann sag auch gern Bescheid. Dankeschön. Nordwestmecklenburg, Grevesmühlen, Schweriner Landstraße, stadteinwärts nach einem Unfall. Gesperrt bis etwa 13:30. Flitzerblitzer stehen. A20 Richtung Rostock, kurz hinter Groß-Saarau. B96 zwischen Fürstenberg und Neustrelitz ab Zweikodendorf und zwischen Usadel und Weißdien. B105 Pantelitz. B106 Umgehung Schwerin zwischen Friedrichsthal und Margaretenhof. B192 Ortsausgang Penkow Richtung Malchow. Ja, steht noch. Friedland-Woldecker Chaussee. Rostock-Röversheger Chaussee stadteinwärts und dann Wismar-Bahnhofstraße. Mehr gibt's direkt von euch. Lisa.
15: Moin, liebes Ostseewelle-Team. Autobahnbrücke Tarentin Richtung Berlin wird ein Blitzer aufgebaut.
0: Vielen, vielen Dank.
16: Hi, Tommy hier. Ich wollte bloß einen Blitzer melden. In Jatznick Richtung Anklam steht so eine Art Blitzertonne.
0: Dann nehmen wir die B109. Dankeschön, Ronny meldet.
17: Hallo hier, liebes Ostseewelle-Team. An der Wildbrücke von Bergen Richtung Samtens bauen Sie jetzt einen zweiten Laser auf. Ne? Der andere in Stönkwitz steht auch noch, habe ich gerade gesehen.
0: Alles klar, dankeschön, Ronny. Die logische Folge aus dem Guten Morgen trifft auf hierzu. Hallo, ich bin

0: sobald der Vorname fällt, geht das los hier. Habt ihr was Verdächtiges gesehen? Ruft gleich durch. Studio Hotline 0381 49 78 110. Denn keiner meldet mehr aktuelle Flitzerblitzer.
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0: In Ostseewelle Hörerfamilie halten wir zusammen. Das gilt natürlich auch auf den Straßen, weil beim Autofahren hören ja die meisten Ostseewelle. Und Astrid sagt aus Grevesmühlen.
1: Ja, hallo, hier ist die Astrid aus der Sperriner Landstraße in Grevesmühlen. Ich wollte nur sagen, unsere Straße ist wieder frei.
0: Nach der Sperrung nach Unfall ist jetzt wieder frei. Dankeschön für solidarische Anrufen hier. Ostseewelle, aktueller Hit mit Zornberg.

0: Dass zum Wochenende Baustellen enden, ist häufiger der Fall, als dass sie am Wochenende beginnen, wo es ab heute Abend in der Region Wolgas baustellig wird. Dafür gibt es den Müritz-Usedom-Stream, Ostseewelle-App und ganz automatisch über UKW in einer Dreiviertelstunde und zeitgleich in unseren Regionalstreams zum Beispiel auch, wieso in Nordwestmecklenburg die glücklichste Jugend überhaupt wohnt. Jetzt Ostseewelle-Sound in der nächsten halben Stunde mit Leona Lewis, Bleeding Love.
1: Leidenschaftlich.
0: Teddy Swims dazu aus den aktuellen Charts und Temper City Self-Aware, schön groovig. Bleibt dran.
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21: Betrugsmasche über Samenspende. Firmenpleiten erreichen Höchststand. Guten Tag, ich bin Adrian Mützel. Mit einer eher ungewöhnlichen Betrugsmasche versuchen Kriminelle aktuell an Geld zu kommen, vor allem an das von Männern. Es geht um Samenspenden. Ein Opfer aus unserem Land hat es bereits gegeben. Ostseewelle-Reporter Alexander Stut.
22: Der Mann aus Vorpommern-Greifswald hatte Nachrichten von einer vermeintlichen Anwaltskanzlei aus Spanien bekommen. Er sollte Samenspender für reiche Paare werden. Bei erfolgreicher Befruchtung sollte es eine Bezahlung von mehreren 100.000 Euro geben. Vorher sollte der Mann aber 1.800 Euro zahlen. Als weitere 5.000 Euro fällig wurden, wurde er misstrauisch, der Betrug flog auf. Auch eine Anwaltskanzlei aus Berlin, die mit dabei sein sollte, wusste von nichts. Das Geld ist weg. Es gibt die Möglichkeit, über eine Samenbank seriös zu spenden. Das Honorar beträgt 150 Euro.
21: Zwei Unfälle mit Wildschweinen haben im Kreis Ludwigslust-Parchim viel Schaden verursacht. Zwischen Wörbelin und Neustadt-Glewe ist ein Streifenwagen der Polizei mit einem Wildschwein zusammengekracht. Einer der Beamten musste das Tier mit seiner Dienstwaffe erschießen. Der VW Passat ist Schrott, Schaden 5000 Euro. Und auf der B5 hat ein 32-Jähriger bei Kummer ein Wildschwein gerammt. Das Tier ist vor Ort verendet und der Audi des Mannes ist hin. Hier sind es 20.000 Euro.
20: Deutschland und die Welt.
21: Die Zahl der Firmenpleiten in Deutschland hat im ersten Halbjahr den höchsten Stand seit 13 Jahren erreicht. Knapp 13.000 Insolvenzen sind bei Amtsgerichten beantragt worden. Das sind knapp 7% mehr als im Vorjahreszeitraum. Betroffen sind vor allem Firmen aus Verkehr, Gastgewerbe und Bau. Außerdem sind auch mehr Privatinsolvenzen registriert worden, 39.000 Fälle. Geschäfte und Restaurants müssen bald Kartenzahlung anbieten. Wir Kunden sollen dann selbst entscheiden können, ob wir bar oder mit Karte zahlen. Finanzminister Klingbeil will die Pflichtregelung für Handel, Gastronomie und Dienstleistungen. Mittlerweile bezahlen mehr als die Hälfte von uns mit Karte. 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Und jetzt das Wetter.
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0: Ah, in unseren Spots sind die kultigen Rebus-Regionalbus-Werbespots wieder da. Ich liebe diesen Original-Haltestellen-Sound ja so. Man kann auch sagen, Endstation bei den Höchstwerten im Bad Doberan an der Handballhalle haben wir das Ziel erreicht. 20 Grad. So, und Benzin am Kurpavillon sind es jetzt 17. Am Nachmittag wolkiger als am Morgen, eher trocken in Mecklenburg-Vorpommern. Morgen dann wechselnd bewölkt. Sonntag mal ein paar Regenhuschen. 13.03 Uhr.
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0: Unfall im Kreis Mecklenburgische Seenplatte und zwar in Neubrandenburg. Friedrich-Engels-Ring, kurz hinter der Abfahrt Neustrelitzer Straße. Unfall am rechten Fahrbahnrand, da fehlt dann wohl jetzt eine Spur, ne? Vorsicht hier. Blitzer stehen, A20 Richtung Rostock hinter Groß-Saarau, B96 zwischen Fürstenberg und Neustrelitz am Abzweig Godendorf, dann zwischen Samtens und Bergen Höhe Stönkwitz und direkt dahinter dann auch noch ein zweiter. Zwischen Usadel und Weißdien kommen wir ins Spiel, B104 Chemnitz Richtung Staffenhagen, Andreas sagt B105 Pantelitz 60er Richtung Stralsund, müssen sie umgestellt haben, ne? B109 Jatznik und in Rollwitz, B110 Pinno, beide Richtungen. B195 zwischen Zarentin und Galin auf der A24 Brücke beidseitig, B392 Wessin Richtung Kriwitz, Rostocks Röversheger Chaussee statt auswärts, Friedland-Woldecker Chaussee und Neumukran Richtung Sassnitz. Wo habt ihr was entdeckt? 0381 49 78 110. Denn keiner meldet mehr. Aktuelle Flitzerblitzer.
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ganz frisch und schnell weitergemeldet an euch. So ein Isolierband auf und an der Fahrbahn zwischen Ortkrug und Goldenstedt bei Schwerin. Auf der Straße zwischen Ortkrug und Goldenstedt, so Isolierband am Fahrbahnrand. Vorsicht, nicht, dass es auf der Straße wedelt. 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Jetzt

0: Frequencies mit The Feeling, The Wochenendfeeling gibt's gleich hier bei Ostseewelle dazu. Aktuellen Sound von Michael Schulte.
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3: Morgens Alfred, na, wie ist?
2: Ja gut, und selbst?
3: Ja, also doch auch, ja.
2: Also nicht?
3: Doch, also ja, irgendwie, also schon.
2: Wenn man so rumstammelt wie du, dann stimmt meistens was nicht.
3: Ach, wir haben unsere Nebenkostenabrechnung bekommen.
2: Für eure Hundehütte?
3: Ja, das sind immerhin 60 Quadratmeter.
2: Ja, auf 5 Etagen.
3: Sehr komisch. Jedenfalls sollen wir 375 Euro nachzahlen.
2: Okay.
3: Wir haben's wohl mit Heizung und Warmwasser übertrieben.
2: Warm was?
3: Warm Wasser.
2: Seit wann ist Wasser warm?
3: Ja, aus der Leitung. Beim Duschen, beim Baden.
2: Ja, aber doch nicht warm.
3: Wie bitte?
2: Also wir duschen nicht warm.
3: Ihr habt nur kaltes Wasser zu Hause?
2: Du, die Warmhähne habe ich vor Jahren ausbauen lassen.
3: Du duscht kalt?
2: Nein, ich nicht. Ich habe eine Dusche hier im Bauamt. Aber die Familie schon.
3: Und im Winter?
2: Na, Ella und Timmy sind echt gut abgehärtet.
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2: Naja, die zahlen ja auch nicht aus eigener Tasche. 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

0: Wir wünschen euch einen Tippitoppi. Freitag, Ostseewelle habt ihr an. In der Mittagspause oder jetzt schon in der zweiten Hälfte des Arbeitstages heute. Was bedeutet, es ist Zielgerade angesagt. Tiffany Harris, Vertigo aus den aktuellen Hits. Das ist auch so entspannt, fast ein bisschen mystisch, als würde man sich in so eine Hängematte aus Spinnenweben legen und sich da aber drin wohlfühlen. Machen wir gleich für euch ganz aktuell. Alex Warren, Fever Dream und Lady Gaga, Pokerface. Hey. Cool wie Sonnenbrille tragen. Bleibt bei Ostseewelle, geht gleich los.
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0: Hallo Greifswald. Übermorgen am Sonntag alle 14 Uhr zum Greifswalder FC ins Stadion. Die begrüßen den aktuellen Meister der Regionalliga, nämlich Lok Leipzig. Und schon heute Abend Greifswald Kulturnacht. Programm und Live-Aktion an 44 Stationen in der Stadt ab Nachmittag. Wow, Greifswald jetzt 19 Grad und damit fast der Topwert erreicht. Mecklenburg-Vorpommern, Wetter bei Ostseewelle. Immer mal guckt die Sonne durch. Vereinzelt Niesel im Nordwestkreis. Zwei Tage Trend, vor allem am Sonntag. Mal ein bisschen getröpfelt. Es ist 13:30. 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Neubrandenburg, Friedrich-Engels-Ring kurz hinter der Abfahrt auf die Neustrelitzer Straße. Da gab es einen Unfall am rechten Fahrbahnrand. Und so Isolierband-Zeugs zwischen Ortkrug und Goldenstedt auf der Landesstraße südlich von Schwerin. Bitte Vorsicht. Flitzerblitzer. A20 Richtung Rostock hinter Groß-Saarau. B96 zwischen Fürstenberg und Neustrelitz ab Zweigodendorf. Und zwischen Usadel und Weißdien. Außerdem auf Rügen zwischen Bergen und Samtens an der Wildbrücke und Höhe Stönkwitz. B105 zwischen Rostock und Bentwisch auf der A19-Brücke, dann Pantelitz 60er Richtung Stralsund. B195 zwischen Zachentin und Galin auf der A24-Brücke beidseitig. B392 in Wessin Richtung Kriewitz, Friedland, Woldecker Chaussee, Neumukran Richtung Sassnitz. Hallo,
20: wo noch? Hier ist Claudi, ich habe einen Flitzerblitzer, der gerade aufgebaut wird für euch. Und zwar Röversegener Chaussee, stadtauswärts, bekannte Stelle kurz hinter der Lackiererei.
0: Zingler ist das, ne, hinterm Verbindungsweg. Danke dir. Studio-Hotline immer 0381 49 78 110. Bitte mal durchrufen, denn keiner meldet mehr aktuelle Flitzerblitzer. Ich bin André Schneider.
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Wenn die meisten ins Wochenende starten, fangen andere an zu arbeiten. Und deswegen werden Autofahrer zwischen Jarmen und Wolgast eine gute Woche eine Umleitung fahren müssen. Ostseewelle hier, total regional für uns in Vorpommern und an der Seenplatte. Heute ab 18 Uhr wird auf der B111 der Bahnübergang in Züssow bei Wolgast gesperrt. Das ist ja diese Wolgast-Mökoberg-Gützko-Jarmen-Strecke. Mitarbeiter der Bahn bauen hier nämlich an den Gleisen. Und bis nächste Woche Samstag geht diese Umleitung dann ab Gützko 30 Kilometer wohl länger. Sogar ein paar Züge der ICE-Linien werden über Neustrelitz umgeleitet. Da heißt es Zähne zusammenbeißen und wir hoffen natürlich, dass die Bauarbeiter gut im Zeitplan bleiben. Und dann ist die Sache auf der B111 auch in der Woche durch.

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10: Vermehrt Schockanrufe im Land. Firmenpleiten erreichen Höchststand. Guten Tag, ich bin Adrian Mützel. Innerhalb kurzer Zeit sind heute Vormittag 3 Fälle von Schockanrufen in Parchim gemeldet worden. Wieder haben es die Betrüger auf Rentner abgesehen. Ostseewelle-Reporter Axel Prokoff.
18: In allen Fällen sind ältere Menschen angerufen worden. Die Betrüger haben sich zweimal als Ärzte ausgegeben, die 97.000 Euro für lebenswichtige Medikamente verlangt haben. In einem weiteren Fall hat ein falscher Polizist die typische Nummer mit einem schweren Verkehrsunfall abgezogen. Aber die 3 Rentner sind alle pfiffig gewesen und sind nicht auf die Forderungen eingegangen. Kein Geld ist übergeben worden. Und nun mahnt die Polizei wieder: Vorsicht bei dubiosen Anrufen.
10: Umweltverbände fordern ein Verbot der Öl- und Gasförderung in der Ostsee. Dadurch sollen auch mögliche Projekte nahe der Insel Usedom verhindert werden. Der Bund für Umwelt- und Naturschutz will heute eine Petition mit knapp 90.000 Unterschriften übergeben. Empfänger: das Bundesministerium für Umwelt, Klimaschutz und Naturschutz. Nach Probebohrungen in der Ostsee vor Polen hatte ein Unternehmen dort große Ölvorkommen gefunden. Sollte sich das bestätigen, wäre es der größte Fund seit dem Zweiten Weltkrieg. Das hat natürlich auch wieder Kritiker auf den Plan gerufen.
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10: Die Zahl der Firmenpleiten in Deutschland hat im ersten Halbjahr den höchsten Stand seit 13 Jahren erreicht. Knapp 13.000 Insolventen sind bei Amtsgerichten beantragt worden, knapp 7% mehr als im Vorjahreszeitraum. Betroffen sind vor allem Firmen aus Verkehr, Gastgewerbe und Bau. Außerdem sind auch mehr Privatinsolvenzen registriert worden, 39.000 Fälle. Geschäfte und Restaurants müssen bald Kartenzahlung anbieten. Wir Kunden sollen dann selbst entscheiden können, ob wir bar oder mit Karte zahlen. Finanzminister Klingbeil will die Pflichtregelung für Handel, Gastro und Dienstleistungen. Mittlerweile bezahlen mehr als die Hälfte von uns mit Karte. 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Und jetzt das Wetter.
19: Am Bertha-Klingberg-Platz Schwerin 20 Grad, Topwert erreicht. Karo bei Waren 19, auch auf dem Weg zur 2.0. Der Wind kommt aus Südwest. Sonnenscheindauer heute um 8 Stunden und das meiste haben wir am Vormittag schon eingeheimst, weil jetzt am Nachmittag wird es ein bisschen wolkiger. Nordwestkreis mogelt sich um ein paar Regenschauer drumherum, sehr gut. Der 2-Tage-Trend. Kaum Wetteränderung. Okay, manche werden merken, die Nächte nicht mehr mit 7 Grad kalt, sondern 10 immerhin. Tagsüber um 20 Grad. Insgesamt so niedliches Herbstwochenende. Vereinzelt sind ein paar Schauer möglich. 2 nach 2.
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19: Gute Fahrt. Alles frei. Flitzerblitzer. A20 Richtung Rostock hinter Groß-Saarau. B96 zwischen Bergen und Samtens an der Wildbrücke und Höhe Stönkwitz. Hier Usadel und Fürstenberg, die Flitzerblitzer sind weg. Oder stehen die noch? Ruft an, bitte. B105 zwischen Rostock und Bentwisch auf der A19-Brücke. Und Pantelitz, die 60er Richtung Stralsund. B106 Umgehung Schwerin zwischen Friedrichsthal und Margaretenhof. B195 zwischen Zachentin und Gallin. B392 in Wessin Richtung Kriwitz. Rostock, Rövershäger Chaussee, stadtauswärts kurz hinterm Verbindungsweg. Friedland-Woldecker Chaussee. Neumukran Richtung Sassnitz. Yvonne sagt im Ostseebad Nienhagen, Doberaner Straße Richtung Doberan raus. Huhu.
20: Hallo, Marcel hier. Ich wollte auch nochmal Blitzer melden. Und zwar auf der B105 in Schmachthagen, kurz vor Valentin. Blitzen Sie beidseitig.
19: Dankeschön. 0381 49 78 110. Denn keiner meldet mehr aktuelle Flitzerblitzer.
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0: Weil der so total irre aus den 2000ern raussticht. Caesars, Jerk It Out, eben gehört, Ostseewelle. Jetzt gleich Aktuelles mit Holly Humberstone, To Love Somebody. Cremt euch dafür ein, dann hat eure Seele übers Wochenende richtig was Schönes drauf. Eine schöne Schutzschicht. Kings of Leon wird ein bisschen rockiger, Sex on Fire und die aktuelle von Fastboy, Beautiful Life. Wenn ihr rein grooven möchtet ins Partywochenende, bleibt bei Ostseewelle.
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0: Am Strehler Park Stralsund jetzt 20 Grad. Im nächsten Monat macht Rituals, die Kosmetikmarke, da einen neuen Laden auf. Und heute schon Wiedereröffnung bei von Ernstings Family im Strehler Park. Ne? Das Wetter für Mecklenburg-Vorpommern vom Strelersund bis zur Elbe. Heute um 21 Grad noch als Topwert. Leichter Südwestwind. Vereinzelt ein paar Tropfen und genauso geht es im Zwei-Tage-Trend weiter. Alt 3.
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0: A20 Richtung Kreuz Uckermark zwischen Wismar Mitte und Kreuz Wismar. Nur eine Spur frei, macht im Moment jetzt im Homecoming-Verkehr eine halbe Stunde mehr. Blitzer. A20 Richtung Rostock hinter Groß-Saarau. B96 zwischen Bergen und Samtens an der Wildbrücke und Höhe Stöckwitz. B104 Chemnitz Richtung Staffenhagen. B105 Pantelitz, das ist hier die 60er Richtung Strahli. B195 zwischen Zarentin und Galin auf der A24-Brücke. B392 in Wessin. Danny meldet Rostock, Rövershäger Chaussee statt auswärts gleich in dem Verbindungsweg. Danke fürs Hören und Mitmachen. Neumukran Richtung Sassnitz, Ostseebad Nienhagen, Doberaner Straße Richtung Doberan. Und...
20: Moin, hier ist Andreas. Blitzer in 10er in Richtung Goldberg.
0: Vielen Dank. Habt ihr auch einen entdeckt? Durchrufen bitte. 0381 49 78 110. Denn keiner meldet mehr. Aktuelle Flitzerblitzer.
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0: ist ja Ostseewelle, deswegen alles Aktuelle sofort für euch geben wir gleich weiter. Martin ist dran aus der Hörerfamilie A20 zwischen Bad Sülze und Tessin in Richtung Lübeck jetzt mit Unfall. Was siehst du?
1: Ein Pkw mit einem Lkw zusammengestoßen und liegen auch über alle Fahrspurenteile. Die stehen zwar auf dem Standstreifen, aber ist genau in der Kurve, schlecht zu sehen.
0: Danke dir fürs schnelle Melden. Im Moment die Unfallstelle noch ungesichert?
1: Ist noch ungesichert.
0: Dann bitte auf die Rettungsgasse zwischen linker und rechter Spur achten für alle und komm gut und sicher nach Hause.
1: Alles klar.
0: A20 zwischen Bad Sülze und Tessin.
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3: Calvin Harris und Jazzy mit Satisfy.

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0: Einen wunderbaren Freitagnachmittag wünschen wir. Kollege Mike Ross übernimmt jetzt bei Ostseewelle.
1: Schönen guten Tag und nach einer stressigen Arbeitswoche, seid ihr das gewöhnt, bringen wir euch mit viel guter Laune in Richtung Wochenende. Gleich zum Beispiel mit Shakira und Burna Boy. Die Die, absoluter Überflieger aus den aktuellen Charts. Und ihr wisst, hier bei Ostseewelle entdeckt ihr alle brandneuen Hits immer sofort. Sobald sie rauskommen, haben wir sie hier auf dem Tisch für euch. Gentleman und Michael Patrick Kelly haben sich zusammengetan für Wildfire. Das ist auch eine richtig coole Nummer. Gibt's alles gleich.
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17: Vermehrt Schockanrufe im Land, tödlicher Busunfall in der Schweiz. Guten Tag, ich bin Adrian Mützel. Innerhalb kurzer Zeit sind heute Vormittag mehrere Fälle von Schockanrufen im Land gemeldet worden. Wieder haben es die Betrüger auf Rentner abgesehen. Ostseewelle-Reporter Axel Prokop.
18: In Parchim sind in drei Fällen ältere Menschen angerufen worden. Die Betrüger haben sich zweimal als Ärzte ausgegeben, die 97.000 Euro für lebenswichtige Medikamente verlangt haben. In einem weiteren Fall hat ein falscher Polizist die typische Nummer mit einem schweren Verkehrsunfall abgezogen. Aber die drei Rentner sind alle pfiffig gewesen und sind nicht auf die Forderungen eingegangen. Kein Geld ist übergeben worden. Auch in Stralsund hat es am Vormittag Schockanrufe gegeben und nun mahnt die Polizei wieder: Vorsicht bei dubiosen Anrufen.
17: Umweltverbände fordern ein Verbot der Öl- und Gasförderung in der Ostsee. Dadurch sollen auch mögliche Projekte nahe der Insel Usedom verhindert werden. Der Bund für Umwelt- und Naturschutz will heute eine Petition mit knapp 90.000 Unterschriften übergeben. Empfänger: das Bundesministerium für Umwelt. Nach Probebohrungen in der Ostsee vor Polen hatte ein kanadisches Unternehmen dort große Ölvorkommen gefunden. Sollte sich das bestätigen, wäre es der größte Fund seit dem Zweiten Weltkrieg. Das hat natürlich auch wieder Kritiker auf den Plan gerufen.
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17: Bei einem Busunglück in der Schweiz sind 5 Menschen ums Leben gekommen. 40 Passagiere sind verletzt worden, einige davon schwer. Der niederländische Reisebus ist hier gegen eine Leitplanke geprallt und dann umgekippt. Die Polizei geht davon aus, dass kein anderes Fahrzeug an dem Unfall beteiligt gewesen ist. 25 Jahre nach den Anschlägen vom 11. September gedenken die USA heute der Opfer. Präsident Trump spricht am Pentagon in Washington. Hier war eines der entführten Flugzeuge eingeschlagen. Und am Ort des früheren World Trade Centers in New York werden die Namen der fast 3000 Toten verlesen. 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Und jetzt das Wetter.
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1: 19 Grad haben wir aktuell am Dassower See in Nordwestmecklenburg. 19 Grad auch am Tollensesee in Neubrandenburg. Sonne und Wolken gibt es heute Nachmittag im schönsten Mix. Überwiegend bleibt auch trocken in Mecklenburg-Vorpommern. Nur ganz vereinzelt kann es hier und da mal ein bisschen nass werden. Also wenn überhaupt, dann nur so Richtung Nordwestmecklenburg. Ansonsten bleibt es ja eher trocken. In der Nacht dann auch bei 10 Grad tiefstens und der Zwei-Tage-Trend. Morgen Sonne, Wolken, auch dann überwiegend trocken bei 22 Grad. Übermorgen gibt es auch so einen Mix aus Sonne und Wolken, dann vereinzelt ein paar Regenschauer mit am Start bei 20 Grad maximal. 15.02 Uhr.
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1: A20 Richtung Kreuz-Uckermark. Zwischen Wismar Mitte und Kreuz Wismar haben wir ja die Baustelle. Hier 15 Minuten Zeitverlust. Und zwischen Tessin und Sarnitz Unfall. Aktuell Vollsperrung. Bitte hier Bad Sülze runterfahren. Die Flitzerblitzer, die stehen an der B96 zwischen Bergen und Samten an der Wildbrücke und Höhe Stönkwitz. Dann B104 Chemnitz Richtung Staffenhagen. B105 zwischen Rostock und Benfisch auf der A19-Brücke und in Pantelitz 60er-Strecke Richtung Stralsund. Jule und Willi melden in Schmachthagen, stehen sie beidseitig in Nordwestmecklenburg. Dankeschön. B195 zwischen Zarentin und Galin auf der A24-Brücke in beiden Richtungen bitte aufpassen. Rostock, Röversheger Chaussee statt auswärts stehen sie jetzt. Dann in Friedland, Woldecker Chaussee, Neumukran in Richtung Sassnitz, Ostsee Bad Nienhagen, Doberaner Straße Richtung Bad Doberan. Und ihr habt auch noch was.
19: Hallo, hier ist Petra. Ich wollte einen Blitzer durchgeben. Ja. In Zähne aus Richtung Güstrow kommt. Alles klar, tschüss.
1: Dankeschön. Habt ihr auch noch welche gesehen? Immer her damit. Ruft an, Studio Hotline ist immer die 0381 49 78 110. Denn keiner meldet mehr aktuelle Flitzerblitzer.
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Mensch, da ging jetzt aber auch ein Jubel durchs Netz. Ostseewelle-Musikstar Harry Styles hat jetzt bei Social Media angekündigt, dass er für zwei große Open-Air-Konzerte nach Deutschland kommt. Nächstes Jahr am 2. und 3. Juli tritt er dann am Flughafen Tempelhof in Berlin auf. Da haben ja so jeweils 60.000 Fans Platz und die warten jetzt darauf, händeringend, dass der Vorverkauf startet für die Karten. 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Ganz bequem. Hier ist er, Harry Styles mit seinem aktuellen Überflieger aus den Charts. Das ist American Girls.

0: I love it auch. Ihr hört Ostseewelle jeden Tag, den ganzen Tag mit der meisten Musik, mit allen aktuellen Hits und richtig coolen Musiküberraschungen zwischendurch. Nächste halbe Stunde haben wir ATB mit 9 PM Till I Come für euch mit am Start, ein bisschen kultiger. Und dazu aktuell aus den Charts Martin Garrix und Ed Sheeran mit Repeated.
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0: Es ist 15.30 Uhr, J-Ostsee-Welle mit dem Feierabend-Update für 3:30. Adrian Mützel hat die Schlagzeilen für euch.
12: Einen schweren Autounfall hat es bei Greifswald gegeben. Hier hat sich ein Auto überschlagen. Dabei ist der Fahrer rausgeschleudert und unter dem Wagen eingeklemmt worden. Er ist lebensgefährlich verletzt worden. Die USA gedenken heute der Opfer der Terroranschläge des 11. September 2001. Präsident Trump spricht am Pentagon. In New York gibt es eine große Gedenkveranstaltung.
13: Hier bei uns zwischen Müritz und Usedom.
12: In Anklam ermittelt die Polizei wegen Gewässerverunreinigung. Unbekannte hatten Chemikalien ins Abwassersystem geleitet. Offenbar handelt es sich um große Mengen Reinigungsmittel. Zum Glück stellt der Fall kein Problem für die Trinkwasserversorgung der Stadt dar. Allerdings sind in der Kläranlage alle Bakterien abgetötet worden, die das Abwasser reinigen.
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0: Das Ostseewelle-Feierabendwetter für uns in Mecklenburg-Vorpommern. Nach der Arbeit schön Kuchen futtern und Gutes tun? Geht beim Kuchenbasar jetzt in der Kita Spatzennest in Kessin, haben die Muttis fleißig gebacken. Wetter auch richtig schön. Heute Nachmittag geben sich Sonne und Wolken die Klinke in die Hand bei 19 Grad. Und der Zwei-Tage-Trend bleibt auch so. 15.31 Uhr, Ostseewelle, der beste Verkehrsservice für unser Land. A20 Richtung Stettin, einmal zwischen Wismar-Mitte und Kreuz-Wismar haben wir ja die Baustelle, brauchte 15 Minuten länger. Und ein Stückchen weiter zwischen Alten-Treptow und Neubrandenburg-Ost haben wir eine ungesicherte Unfallstelle, hier auch eine Ölspur auf der Autobahn, fahrt bitte schön vorsichtig. In der Gegenrichtung A20, Stralsund Richtung Rostock, Vollsperrung nach Unfall zwischen Tessin und Sarnitz, fahrt hier am besten Tessin runter. Lukas meldet A24 in Richtung Berlin, kurz vor der Abfahrt Hagenow. Haben wir ein Pannenauto, auch noch ungesichert, bitte schön vorsichtig. Dann schauen wir an die Seenplatte. Jule meldet Waren, Mozartstraße statt einwärts, gab es auch einen Unfall, auch hier wird es ein bisschen enger. Die Flitzerblitzer, die stehen jetzt an der B96 zwischen Bergen und Samtensander-Wildbrücke und Höhe Stönkwitz. B104 Chemnitz Richtung Staffenhagen. B105 zwischen Rostock und Benfisch auf der A19-Brücke und in Pantelitz 60er-Strecke Richtung Stralsund. In Schmachthagen stehen sie noch beidseitig. Außerdem haben wir einen an der B195 zwischen Zarentin und Galin auf der A24-Brücke, hier beidseitig. Rostock-Röversheger Chaussee stadtauswärts. In Friedland, Woldecker Chaussee. In Neumokran Richtung Sassnitz. Ostsee-Bad Nienhagen, Doberaner Straße Richtung Bad Doberan. Und in Zehna Richtung Goldberg. Habt ihr auch welche gesehen? Immer her damit, ruft an, Studio-Hotline ist die 0381 49 78 110, denn keiner meldet mehr aktuelle Flitzerblitzer.
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15.40 Uhr, Ostseewelle, der beste Verkehrsservice für unser Land, immer sofort, wenn etwas passiert. Vorsicht bitte, A19 Auffahrt Kavelsdorf in beiden Richtungen, also Richtung Berlin und Richtung Rostock. Hier steht jeweils ein Pannenauto auf der Beschleunigungsspur. A19 Höhe Kavelsdorf in beiden Richtungen aufpassen, hier haben wir Pannenautos immer auf der Beschleunigungsspur. Fahrt ihr bitte schön vorsichtig raus. 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
1: 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Wer will hin?
2: Moin, hier ist Jenny.
1: Hallo Jenny, woher?
2: Aus Hagenow.
1: Schöne Grüße nach Hagenow und viel Spaß in Redefin.
2: Vielen lieben Dank.
1: Aha, bleib dran, ja?
2: Das mache ich, danke.
1: So, und rasant geht's weiter. Wer ist noch dran? Hi.
3: Hi, hier ist Holger.
1: Hallo Holger, woher kommst du?
3: Bolzenburg.
1: Und du möchtest auch unbedingt durch die Luft fliegen?
3: Auf jeden Fall.
1: Nee, darfst du nicht. Du bleibst am Rand schön sitzen und guckst dir die Show an, ja?
3: Ja.
1: Du musst da nämlich überhaupt nicht selber durch die Luft fliegen. Du nimmst dir deine bessere Hälfte mit und dann macht euch einen schönen Nachmittag.
3: Das ist doch toll.
1: Bleib dran.
3: Ja, mache ich.
1: Und weiter geht's. Wer will noch hin?
4: Hallo, hier ist Yvonne.
1: Hallo Yvonne, woher kommst du?
4: Aus Neustadt-Glewe.
1: Viel Spaß morgen in Redefin.
4: Oh, danke schön.
1: Yay, bleib dran, ja?
4: Ja, mache ich.
1: Und wir lassen uns nicht lumpen, es geht weiter. Wer ist noch dran? Hi.
5: Hallo, hier ist die Jessie. Ich habe gerade den Ticket-Alarm gehört für die Freestyle-Show.
1: Woher kommst du denn?
5: Aus Heiligenhagen.
1: Schöne Grüße nach Heiligenhagen und morgen viel Spaß bei der internationalen Freestyle-Show.
5: Danke.
1: Yay, bleib dran, ja?
5: Danke.
1: Und alle Infos zu diesem Action-Abenteuer im Landgestüt Redefin morgen Nachmittag findet ihr natürlich auch im Web bei ostseewelle.de und in unserer knallroten App. Kommt gut rein ins Wochenende, hier mit Amy McDonald.

0: absoluter Dauerbrenner in den Charts. Martin Garrix und Ed Sheeran mit Repeated hier bei Ostseewelle. Hoch die Hände, gleiches Wochenende. Und wir tragen euch über die Ziellinie in der nächsten halben Stunde mit Robin Schulz und Sigala zusammen mit Zoe Wies. Haben wir AM to PM für euch. Good Old Days, der brandneue Hit von Krista Serendi, ist schon startklar. Und The Weeknd gibt's auch gleich. Kleinen Ohrenblick.
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19: Schwerer Unfall in Greifswald. USA gedenken zum 11. September. Guten Tag, ich bin Adrian Mützel. Verunglückt, überschlagen und begraben. Diesen Unfall hat ein Mann in Greifswald nur knapp überlebt. Ostseewelle-Reporter Alexander Stuth.
20: Der 55-jährige Mercedes-Fahrer wurde bei dem Unfall in der Ladeboer Chaussee in Greifswald aus dem Auto geschleudert und unter dem Fahrzeug regelrecht begraben. Deshalb konnten Ersthelfer ihn auch nicht hervorziehen. So wurde das Auto nach Ostseewelle-Information mit einem Kran angehoben. Dann gelang es den Kameraden der Feuerwehr, den Mann zu befreien. Mit lebensbedrohlichen Verletzungen kam der Autofahrer in die Greifswalder Uniklinik, wurde notoperiert, aktuell besteht aber keine Lebensgefahr mehr. Im Krankenhaus wurde auch eine Blutprobe für einen Alkoholtest entnommen. Möglicherweise saß der 55-Jährige betrunken am Steuer.
19: Mecklenburg-Vorpommern bekommt laut Landwirtschaftsminister Backhaus zwei neue Schlachthöfe. Die Förderbescheide sollen noch in diesem Jahr übergeben werden. Besonders die Schweinehalter im Land warten auf neue Schlachtmöglichkeiten für die Tiere. Denn im Jahr 2019 hatte der Hof in Teterow zugemacht. Heißt, längere Transportwege für die Halter. Abhilfe soll es mit einem kombinierten Schlachthof für Rinder, Schweine, Schafe und Wild geben. Außerdem ist ein Geflügelhof geplant. Wo, das steht noch nicht fest.
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19: Bei einem Busunglück in der Schweiz sind 5 Menschen ums Leben gekommen. 40 Passagiere sind verletzt worden, einige davon schwer. Der niederländische Reisebus ist gegen eine Leitplanke geprallt und dann umgekippt. Die Polizei geht davon aus, dass kein anderes Fahrzeug an dem Unfall beteiligt gewesen ist. 25 Jahre nach den Anschlägen vom 11. September gedenken die USA heute der Opfer. Präsident Trump spricht am Pentagon in Washington. Hier war eines der entführten Flugzeuge eingeschlagen. Und am Ort des ehemaligen World Trade Centers in New York werden die Namen der fast 3000 Opfer verlesen. 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Und jetzt das Wetter.
0: 19 Grad haben wir aktuell auf unseren Inseln Hiddensee und Ummanz. 19 Grad auch in der Schweriner Seenlandschaft. Insgesamt heute sehr wechselhaft. Wir haben streckenweise viel Sonnenschein, streckenweise ein paar Wolken mehr. Aber es ist erstmal überwiegend trocken. Wenn überhaupt, dann nur ganz vereinzelt heute mal ein Regentropfen mit dabei. Vielleicht wären es auch 2. In der Nacht dann eher locker bewölkt und trocken bei 10 Grad. Und der 2-Tage-Trend. Morgen Sonne, Wolken überwiegend trocken bei 22 Grad. Übermorgen gibt es dann so einen Mix aus Sonne und Wolken. Dann vereinzelt auch so ein paar Regenschauer mit dabei bei 20 Grad maximal. 16.02 Uhr.
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0: A19 Auffahrt Kavelsdorf, in beiden Richtungen bitte aufpassen, hier steht jeweils ein Pannenauto auf der Beschleunigungsspur. A20 Richtung Stettin zwischen Wismar Mitte und Kreuz Wismar haben wir eine Baustelle, 15 Minuten Zeitverlust, und ein Stückchen weiter zwischen Alten Treptow und Neubrandenburg Ost, Unfall und eine Ölspur auf der Autobahn, hier bitte auch schön aufpassen. Gegenrichtung A20 Stralsund Richtung Rostock zwischen Tessin und Sarnitz, Unfall, hier werdet ihr dran vorbeigeführt. A24 Richtung Berlin kurz vor der Abfahrt Hagenow haben wir auch ein Pannenauto. Auto. Im Landkreis Mecklenburgische Seenplatte gab es einen Unfall. Waren Mozartstraße statt einwärts, aktuell Behinderungen. Und Landkreis Rostock, B104 zwischen Teterow und Malchin, Pannenbrummi mit Plattfuß. Hier bitte auch schön aufpassen. Die Flitzerblitzer, die stehen an der B96 zwischen Bergen und Samtens an der Wildbrücke und Höhe Stönkwitz. B104 Chemnitz Richtung Staffenhagen. B105 einmal zwischen Rostock und Bentwisch auf der A19-Brücke. Dann in Pantelitz, 60er Strecke Richtung Stralsund und in Schmachthagen beidseitig. B195 zwischen Zarentin und Galin auf der A24-Brücke beidseitig. Rostock-Röversheger Chaussee statt auswärts. In Friedland, Woldecker Chaussee. Neumukran in Richtung Sassnitz. Ostseebad Nienhagen, Doberaner Straße Richtung Bad Doberan. Und in Zehna Richtung Goldberg kann es euch auch erwischen. Habt ihr auch noch welche gesehen? Immer her damit, ruft an, Studio-Hotline ist immer die 0381 49 78 110, denn keiner meldet mehr aktuelle Flitzerblitzer.
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0: 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Jawohl, ich bin Mike Ross, das Ross im Radio, auf geht's Richtung Wochenende, jetzt mit The Weeknd und Save Your Tears.

0: Sie haben Ihr Ziel erreicht.
1: Noch ein Ende! Ja!
2: Bitte beruhigen Sie sich. Ein bisschen müssen wir noch schaffen, ne? Ihr hört Ostseewelle auf dem Weg in den schönsten Feierabend der Woche. Hier mit Cher und Believe.

0: Noch knapp eine Woche bis zur Landtagswahl in Mecklenburg-Vorpommern. Und damit ihr nächste Woche Sonntag gut informiert eure Kreuzchen machen könnt, stellen wir hier bei Ostseewelle euch diese Woche alle Spitzenkandidaten der Parteien in unserem großen Wahlspezial vor. 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Und musikalisch schicken wir hier gleich Michael Schulte ins Rennen mit 5 AM. Außerdem entdecken wir gemeinsam den brandneuen Hit von unserem guten Morgenmann Wurlitzer, die Seier. Und es wird kultig mit dem 2000er von Kelly Clarkson.
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0: Es ist 16.30 Uhr, hört Ostseewelle mit dem Feierabend-Update für 16:30. Adrian Mützel hat die Schlagzeilen für euch.
14: Die Polizei schlägt Alarm. Allein heute Vormittag hat es im Land mehrfach Fälle von Schockanrufen gegeben. Immerhin, die Betrüger sind in keinem Fall zu Geld gekommen. Die USA gedenken heute der Opfer der Terroranschläge des 11. September. Präsident Trump spricht am Pentagon. In New York gibt es eine große Gedenkveranstaltung.
15: Hier bei uns zwischen Müritz und Usedom.
14: In Anklam ermittelt die Polizei wegen Gewässerverunreinigung. Unbekannte hatten Chemikalien ins Abwassersystem geleitet. Offenbar handelt es sich um große Mengen Reinigungsmittel. Zum Glück stellt der Fall kein Problem für die Trinkwasserversorgung der Stadt dar. Allerdings sind in der Kläranlage alle Bakterien abgetötet worden, die das Abwasser reinigen.
0: 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Ostseewelle Feierabendwetter für uns in Mecklenburg-Vorpommern. Es bleibt heute Nachmittag und am Abend wechselnd bewölkt, überwiegend auch trocken bei Temperaturen um 19 Grad. Ganz vereinzelt kann es mal ein bisschen tropfen, aber nicht überall. Der Zwei-Tage-Trend bleibt auch sehr wechselhaft. Da gibt es mal Sonne, mal Wolken, nur ganz vereinzelt ein bisschen Regen um 21 Grad maximal. 16.31 Uhr, Ostseewelle, der beste Verkehrsservice für unser Land. A19 Richtung Berlin, Auffahrt Kavelsdorf, Pannenauto auf der Beschleunigungsspur, hier bitte schön aufpassen. Dann A20 Richtung Stettin, zwischen Wismar-Mitte und Kreuz-Wismar, Baustelle, hier 15 Minuten Zeitverlust. Und zwischen Alten-Treptow und Neubrandenburg-Ost, Unfall und Ölspur auf der Autobahn, hier bitte auch schön aufpassen. A20 gegen Richtung Stralsund, Richtung Rostock, zwischen Tessin und Sarnitz, Unfall, hier kommt er ganz vorsichtig dran vorbei. Und Landkreis Rostock, B B104 zwischen Teterow und Malchin. Pannenbrummi mit Plattfuß. Hier bitte auch schön aufpassen. Flitzerblitzer habt ihr. Hallöchen.
2: Hallo, Bernd hier. Auf dem Weg Brückenzubringer zur Insel. Von der Autobahn runter. Gleich in der 80er-Zone stehen sie. Und dann nochmal Parkplatz Rügenbrück.
0: Dankeschön. Außerdem B96 zwischen Bergen und Samtens an der Wildbrücke und Höhe Stönkwitz. B104 Chemnitz Richtung Staffenhagen. Einmal hallo.
3: Ja, hallo. Hier ist der Thorsten aus Staffenhagen. Ich wollte nur durchgehen. Es wird gelesen auf der 104. Hasewalk raus Richtung Löcknitz.
0: Dankeschön. Kommt auch mit dazu. B105 haben wir einen zwischen Rostock und Benfisch auf der A19-Brücke. Dann in Pantelitz 60er-Strecke Richtung Stralsund und in Schmachthagen beidseitig. B195 zwischen Zarentin und Galin auf der A24-Brücke beidseitig. Rostock-Rüversheger Chaussee stadtauswärts. In Friedland Woldecker Chaussee. In Neumokran in Richtung Sassnitz. Ostsee Bad Nienhagen, Doberaner Straße Richtung Bad Doberan. Und in Zehna Richtung Goldberg. Habt ihr auch noch welche gesehen? Ruft an, Studio-Hotline ist immer die 0381 49 78 110, denn keiner meldet mehr aktuelle Flitzerblitzer.
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1: Für unseren FC Hansa Rostock geht's heute Abend auswärts bei Viktoria Köln ran. Rund 1500 Fans sind ja mitgefahren, um unsere Kogge zu unterstützen. Und wir drücken natürlich auch alle die Daumen ganz kräftig, dass unsere Jungs 3 Punkte mitbringen. Ich sag mal so, am vergangenen Wochenende haben wir gegen Wiesbaden ja gesehen, dass es genug Chancen auf Tore gab. Nur die Abschlüsse haben nicht immer so gepasst. Wird's denn heute besser laufen, Hansa-Trainer Daniel Brinkmann, oder ist da auch mal ein bisschen Glück mit dabei?
2: Ich finde schon, dass es am Ende auch ein Stück weit Glück ist, aber Glück kann man sich schon auch erzwingen, indem man einfach weitermacht, indem man sich weiter Chancen kreiert und dass wir vorher teilweise wirklich richtig gute Spielzüge haben, weil du dadurch dann eben auch viele Ecken bekommst. Wenn der Gegner nur noch zur Ecke klären kann, dann ist das meistens auch schon ein Zeichen für irgendwas. Da arbeiten wir dran, aber am Ende wird es einfach wichtig sein, dass der Ball dann über die Linie geht und dass daraus dann einfach auch so das Gefühl wächst, so, wir machen jetzt noch viel mehr Tore aus dem Spiel, aber ich finde, erstmal ist die Grundlage, dass wir uns einiges herausspielen und das klappt eigentlich ganz gut.
1: Wir sind sehr gespannt heute, ne? Viktoria Köln gegen Hansa Rostock. Anpfiff ist um 19 Uhr. 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
21: Vermehrt Schockanrufe im Land. USA gedenken zum 11. September. Guten Tag, ich bin Adrian Mützel. Innerhalb kurzer Zeit sind heute Vormittag mehrere Fälle von Schockanrufen im Land gemeldet worden. Wieder haben es die Betrüger auf Rentner abgesehen. Ostseewelle-Reporter Axel Prokopf.
22: In Parchim sind in 3 Fällen ältere Menschen angerufen worden. Die Betrüger haben sich zweimal als Ärzte ausgegeben, die 97.000 Euro für lebenswichtige Medikamente verlangt haben. In einem weiteren Fall hat ein falscher Polizist die typische Nummer mit einem schweren Verkehrsunfall abgezogen. Aber die 3 Rentner sind alle pfiffig gewesen und sind nicht auf die Forderungen eingegangen. Kein Geld ist übergeben worden. Auch in Stralsund hat es am Vormittag Schockanrufe gegeben und nun mahnt die Polizei wieder: Vorsicht bei dubiosen Anrufen.
21: Mecklenburg-Vorpommern bekommt laut Landwirtschaftsminister Backhaus 2 neue Schlachthöfe. Die Förderbescheide sollen noch in diesem Jahr übergeben werden. Besonders die Schweinehalter im Land warten auf neue Schlachtmöglichkeiten für die Tiere, denn im Jahr 2019 hatte der Hof in Teterow zugemacht. Heißt, längere Transportwege für die Halter. Abhilfe soll es mit einem kombinierten Schlachthof für Rinder, Schweine, Schafe und Wild geben. Außerdem ist ein Geflügelschlachthof geplant. Wo? Das steht noch nicht fest.
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21: Die Zahl der Firmenpleiten in Deutschland hat im ersten Halbjahr den höchsten Stand seit 13 Jahren erreicht. Knapp 13.000 Insolventen sind bei Amtsgerichten beantragt worden. Knapp 7% mehr als im Vorjahreszeitraum. Betroffen sind vor allem Firmen aus Verkehr, Gastro und Bau. Außerdem sind auch mehr Privatinsolvenzen registriert worden. 25 Jahre nach den Anschlägen vom 11. September gedenken die USA heute der Opfer. Präsident Trump spricht am Pentagon in Washington. Hier war eines der entführten Flugzeuge eingeschlagen. Und am Ort des früheren World Trade Centers in New York findet die zentrale Gedenkfeier statt. Hier werden die Namen der fast 3000 Toten verlesen. An der Feier nehmen alle noch lebenden früheren US-Präsidenten teil. 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Und jetzt das Wetter.
5: 19 Grad haben wir aktuell in der Mecklenburgischen Schweiz. 19 auch in den Teterower Heidbergen. Das geht heute Nacht runter auf 10 Grad. Ja, in einigen Ecken unseres Landes hängen dicke graue Wolken über uns. Aber nein, es wird erstmal nicht regnen. Wir haben hier und da auch ordentlich Sonne mit am Start. Bleibt heute Nachmittag sehr wechselhaft und erstmal überwiegend trocken. Wenn überhaupt, dann ja, nur ganz vereinzelt mal ein Regentropfen mit dabei, aber nicht überall. In der Nacht dann auch eher locker bewölkt bei 10 Grad tiefstens. Und der Zwei-Tage-Trend, morgen Sonne, Wolken, überwiegend trocken bei 22 Grad. Übermorgen auch so ein Mix aus Sonne und Wolken. Dann vereinzelt Regenschauer mit dabei bei 20 Grad maximal. 17.02 Uhr, Ostseewelle, der beste Verkehrsservice für unser Land. A19 Richtung Berlin, Auffahrt Kavelsdorf, haben wir noch ein Pannenauto auf der Beschleunigungsspur. Hier bitte schön aufpassen. Dann A20 Richtung Stettin, einmal zwischen Wismar Mitte und Kreuz Wismar haben wir die Baustelle. 15 Minuten bitte mehr einplanen. Und zwischen Altentreptow und Neubrandenburg Ost, Unfall und Ölspur auf der Autobahn. Gegenrichtung A20, Stralsund Richtung Rostock, zwischen Tessin und Sahnitz gab es einen Unfall. Hier kommt er vorsichtig dran vorbei. Und Pannenbrummi haben wir aktuell im Landkreis Rostock, B104 zwischen Teterow und Malchin. Hier auch bitte schön aufpassen. Die Flitzerblitzer stehen an der B96 zwischen Bergen und Samtens an der Wildbrücke und Höhe Stönkwitz. Außerdem Rügenzubringer Richtung Insel, Höhe Rastplatz Rügenblick und zwischen A20 und Prützmannshagen. B104 Chemnitz Richtung Staffenhagen und am Ortsausgang Pasewalk Richtung Löcknitz. B105 haben wir drei Stück, einmal zwischen Rostock und Benfisch auf der A19-Brücke, dann in Pantelitz, 60er-Strecke Richtung Stralsund und in Schmachthagen beidseitig. B195 zwischen Zarentin und Galin auf der A24-Brücke beidseitig. In Rostock, Röversheger Chaussee stadtauswärts, Friedland, Woldecker Chaussee und Ostseebad Nienhagen, Doberaner Straße Richtung Bad Doberan. Habt ihr auch welche gesehen? Dann ruft an, Studio-Hotline ist die 0381 49 78 110, denn keiner meldet mehr aktuelle Flitzerblitzer.
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0: ihr richtig gut reinkommt ins Wochenende, hört ihr hier bei Ostseewelle immer die meiste Musik mit allen aktuellen Hits und richtig coole Musiküberraschungen zwischendurch, wie hier Tom Petty und die Heartbreakers mit Learning to Fly. Schönen Freitagnachmittag. In der nächsten halben Stunde haben wir auch alles mit dabei, was Spaß macht. Aus den 80ern Cyndi Lauper zum Beispiel, aus den aktuellen Charts Taylor Swift und aus den 2000ern die Disco Boys. Darf's mehr sein? Gerne, gleich.
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0: 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Adrian Mützel hat die Schlagzeilen für euch.
10: Die Diskussion, dass ältere Menschen noch einmal eine Führerscheinprüfung machen sollen, kommt immer wieder auf. In Neubrandenburg hat die Polizei einen nicht alltäglichen Fall gehabt. Nach einer Kontrolle hat ein Rentner den Beamten seinen Führerschein freiwillig in die Hand gedrückt. EC-Kartenzahlung sollen alle anbieten müssen, so sagt es Finanzminister Klingbeil. Wir als Kunden und Verbraucher können selbst entscheiden, wie wir zahlen, aber die Pflichtregelung für den Verkauf soll kommen.
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10: Die Herrenseebrücke in Waren wird Anfang Oktober wieder für den Verkehr freigegeben, allerdings mit Einschränkungen. Ab dem 3. Oktober dürfen erstmal nur Fahrzeuge mit einem Gewicht bis 3,5 Tonnen drüber fahren. Lkw werden durch eine Höhenbegrenzung gestoppt. Später soll dann entschieden werden, ob auch schwerere Fahrzeuge die Brücke nutzen dürfen.
0: 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Welle Feierabendwetter für uns in Mecklenburg-Vorpommern. Es bleibt heute Nachmittag und am Abend wechselnd bewölkt, überwiegend auch trocken bei Temperaturen um 19 Grad. Ganz vereinzelt kann es mal ein bisschen tropfen, aber nicht überall. Der Zwei-Tage-Trend bleibt auch sehr wechselhaft. Da gibt es mal Sonne, mal Wolken, nur ganz vereinzelt ein bisschen Regen um 21 Grad maximal. 17.31 Uhr.
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0: A19 Richtung Berlin. Auffahrt Kabelsdorf haben wir noch ein Pannenauto auf der Beschleunigungsspur. Hier bitte schön aufpassen. Dann schauen wir auf die A20 Richtung Stettin. Einmal zwischen Wismar Mitte und Kreuz Wismar haben wir die Baustelle, hier bis zu 15 Minuten Zeitverlust. Und zwischen Altentreptow und Neubrandenburg Ost gab es einen Unfall, hier noch Behinderungen. Landkreis Rostock B104 zwischen Teterow und Malchin. Pannenbrummi mit Plattfuß, hier bitte schön aufpassen. Und die Flitzerblitzer, die stehen auch an der B96. Vier. Also zwischen Bergen und Samtens an der Wildbrücke, dann Höhe Stönkwitz, Rügenzubringer Richtung Insel, Höhe Rastplatz Rügenblick und dann nochmal zwischen A20 und Prützmannshagen. B104 Chemnitz Richtung Staffenhagen und Ortsausgang Pasewalk Richtung Löcknitz. Flitzerblitzer an der B105 zwischen Rostock und Benfisch auf der A19-Brücke, dann in Pantelitz, 60er-Strecke Richtung Stralsund und in Schmachthagen beidseitig. B195 zwischen Zarentin und Galin auf der A24-Brücke beidseitig. B198 haben wir einen am Ortseingang Stolpe Richtung Möllenbeck. Rostock-Röversheger Chaussee statt auswärts. In Friedland Woldecker Chaussee und Ostseebad Nienhagen, Doberaner Straße Richtung Bad Doberan. Habt ihr auch noch welche gesehen? Immer her damit. Ruft an, Studio-Hotline ist immer die 0381 49 78 110. Denn keiner meldet mehr aktuelle Flitzerblitzer.
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0: 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Jawohl, ich bin Mike Ross, das Ross im Radio. Guten Start in Richtung Wochenende. Jetzt mit Taylor Swift.

finde, das Schöne hier bei Ostseewelle ist ja unser direktes Zusammenspiel. 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Ihr bestimmt, welche Musik wir hier jeden Tag, den ganzen Tag spielen. 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Den hier haben wir zum Beispiel Bianca aus Altentreptow zu verdanken. Kultmucke von Cyndi Lauper.

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13: Rentner gibt nach Kontrolle freiwillig Führerschein ab. EC-Zahlung soll Pflicht werden. Guten Abend, ich bin Adrian Mützel. Die Diskussion, ob ältere Menschen nochmal eine Fahrprüfung machen sollen, kommt immer wieder auf. Umso erstaunender ist das Verhalten eines Rentners in Neubrandenburg. Die Polizei hatte den 78-Jährigen kontrolliert, denn er ist über eine Ampel gefahren, die schon lange rot gewesen ist. Bei der Kontrolle ist die Fahrtüchtigkeit des älteren Mannes geprüft worden, mit dem Ergebnis, dass er eigentlich nicht mehr fahren dürfte. Statt sich aufzuregen und zu beschweren, hat er seinen Führerschein direkt bei den Polizisten abgegeben. Ihm ist klar geworden, dass er sich am Steuer nicht mehr sicher fühlt und hat sich dann noch bei den Beamten für die Kontrolle bedankt. Mehr als 21 Millionen Euro sollen in das Großgewerbegebiet bei Upahl und Grevesmühlen investiert werden. Für die ersten Flächen gibt es Interessenten und das, obwohl der Bau erst Mitte 2027 beginnen soll. Rund 450 Arbeitsplätze könnten hier entstehen. Vorher müssen von dem Geld noch Straßen gebaut, Wasserleitungen gelegt und Infrastruktur geschaffen werden. 38 Hektar Fläche stehen zur Verfügung. Für ein Drittel hat es schon Anfragen und Kaufverhandlungen gegeben.
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13: Geschäfte und Restaurants müssen bald Kartenzahlung anbieten. Wir Kunden sollen dann selbst entscheiden können, ob wir bar oder mit Karte zahlen. Finanzminister Klingbeil will die Pflichtregelung für Handel, Gastro und Dienstleistungen. Mittlerweile bezahlen mehr als die Hälfte von uns mit der Karte.
0: Sport.
13: Zum Auftakt des fünften Spieltags in Liga 3 ist der FC Hansa Rostock heute auswärts unterwegs bei Viktoria Köln. Laut Hansa-Coach Daniel Brinkmann wartet ein starker Gegner.
14: Schaffen es jedes Jahr wieder, ihren Stil durchzubringen, sind sehr kombinationsfreudig, haben viel Ballbesitz, sehr, sehr sicher im Passspiel, sind sehr stabil und haben eine wirklich gute Mannschaft, eine richtig große Herausforderung für uns.
13: Anstoß ist um 19 Uhr. 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Und jetzt das Wetter.
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15: Es bleibt heute wechselnd bewölkt, überwiegend auch trocken. Nur ganz vereinzelt kann es heute im Laufe des Abends mal hier und da ein bisschen nass werden. Aber wie gesagt, nur ganz vereinzelt, nicht überall. Temperaturen liegen jetzt bei 18 Grad in der Dobbertiner Seenlandschaft, 19 Grad in der Feldberger Seenlandschaft. Heute Nacht bleiben 10 davon übrig. Zwei Tage drin bleibt auch sehr wechselhaft. Wochenende mal Sonne, mal Wolken. Morgen überwiegend trocken bei 22 Grad. Übermorgen kann es mal wieder ein bisschen regnen bei 20 Grad. 18.02 Uhr.
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15: A20 Richtung Lübeck, kurz hinter der Abfahrt Kröpelin gab es einen Unfall. Hier voll gesperrt, fahrt am besten Bad Doberan runter. Insel Rügen, B96, Ortsausgang Lietzow Richtung Bergen auf Rügen am Pannentraktor. Und Landkreis Nordwest-Mecklenburg, B104, Gardebusch Richtung Rena, Höhe Holdorf gab es auch einen Unfall. Hier bitte schön vorsichtig. Die Flitzerblitzer. Die stehen an der B96 Rügenzubringer Richtung Insel Höhe Rastplatz Rügenblick und zwischen A20 und Brützmannshagen. B104 Chemnitz Richtung Staffenhagen kann solch erwischen, unterm Ortsausgang Pasewalk Richtung Löcknitz. Gleich mehrere auf der B105, einmal zwischen Rostock und Bentwisch auf der A19 Brücke, dann in Pantelitz 60er Strecke Richtung Stralsund und in Schmachthagen in Nordwest-Mecklenburg stehen sie beidseitig. B195 zwischen Zarentin und Gallin auf der A24 Brücke beidseitig. Ihr habt auch was?
16: Hallo, ich möchte gerne einen Blitzer melden, ja. Und zwar von Breenfelde in Richtung Stolpe.
15: Alles klar, danke schön. Und noch jemand?
17: Moin, hier ist David. Auf der Röversjäger Chaussee, kurz hinter dem Lackierer, da haben sie einen mobilen Blitzer hingestellt.
15: Röversjäger Chaussee in Rostock. Außerdem in Friedland, Woldecker Chaussee, bitte aufpassen. Und im Ostseebad Nienhagen, Doberaner Straße, Richtung Bad Doberan. Habt ihr auch welche gesehen? Nur mal her damit, ruft an, Studio-Hotline ist die 0381 49 78 110, dann keiner meldet mehr aktuelle Flitzerblitzer.
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15: Jawohl, kommt gut rein ins Wochenende, ich bin Mike Ross, das Ross im Radio und hier haben wir Lost Frequencies und Bastille für euch mit Head Down.

allem in den 80ern große Erfolge gefeiert. Mittlerweile ist er 68 Jahre alt und tourt immer noch um die ganze Welt mit seiner Musik. Nick Kershaw, Wouldn't It Be Good, aus dem Jahr 84 bei Ostseewelle. Kommt gut rein in den schönsten Feierabend der Woche. Es ist Freitag, das Wochenende ist da und das feiern wir jetzt mit Jennifer Lopez und David Guetta.

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0: ganz entspannt in den Freitagabend. Ihr hört Ostseewelle. Gleich mit Ray, Where's My Husband aus den aktuellen Charts. Und wir entdecken brandneu Ariana Grande mit Hate That I Made You Love Me. Gleich.
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0: Es ist 18.30 Uhr, ihr hört Ostseewelle mit dem Feierabend-Update für 6:30. Adrian Mützel hat die Schlagzeilen für euch.
13: Im Westen unseres Landes entsteht ein Millionenprojekt und für das Großgewerbegebiet bei Opal und Grevesmühlen gibt es bereits die ersten Interessenten. Rund 450 Arbeitsplätze sollen hier geschaffen werden. Baustart ist kommendes Jahr. Die ersten Haushaltsberatungen für 2027 sind zu Ende. Der Bundestag plant Rekordausgaben von über 550 Milliarden Euro, so viel wie noch nie.
14: Hier bei uns zwischen Müritz und Usedom.
13: Die Herrenseebrücke in Waren wird Anfang Oktober wieder für den Verkehr freigegeben. Allerdings mit Einschränkungen. Ab dem 3. Oktober dürfen erstmal nur Fahrzeuge mit einem Gewicht bis 3,5 Tonnen drüber fahren. Lkw werden durch eine Höhenbegrenzung gestoppt. Später soll dann entschieden werden, ob auch schwerere Fahrzeuge die Brücke nutzen dürfen.
0: Alles, was heute wichtig ist, jederzeit zum Nachhören in der Ostseewelle-App und in einer halben Stunde wieder um 19 Uhr. Ostseewelle Feierabendwetter für uns in Mecklenburg-Vorpommern. Es bleibt heute Nachmittag und am Abend wechselnd bewölkt, überwiegend auch trocken bei Temperaturen um 19 Grad. Ganz vereinzelt kann es mal ein bisschen tropfen, aber nicht überall. Der Zwei-Tage-Trend bleibt auch sehr wechselhaft. Da gibt es mal Sonne, mal Wolken, nur ganz vereinzelt ein bisschen Regen um 21 Grad maximal. 18.31 Uhr, Ostseewelle, der beste Verkehrsservice für unser Land. A20 Richtung Lübeck, kurz hinter Kröbelin, Vollsperrung nach Unfall, am besten fahrt Bad Doberan runter. Landkreis Nordwest-Mecklenburg, B104, Unfall, Gardebusch Richtung Rehna, Höhe Holldorf, hier geht's ganz langsam dran vorbei. Und Landkreis Vorpommern-Greifswald, in Züssow ist der Bahnübergang aktuell beidseitig gesperrt. Die Flitzerblitzer. Die stehen. An der B96 Rügenzubringer Richtung Inselhöhe Rastplatz Rügenblick und zwischen A20 und Prützmannshagen. B104 Chemnitz Richtung Staffenhagen kann es euch erwischen. Außerdem am Ortsausgang Pasewalk Richtung Löcknitz. Rico hat noch was.
15: Hallo liebes Ostseewelle-Team, ich habe noch einen Blitzer für euch und zwar B191 im Mallis aus Eldena kommend.
0: Alles klar. Außerdem in Spornitz Richtung Neustadt-Glewe. B198 Ortseingang Stolpe Richtung Möllenbeck. Rostock, Röversheger Chaussee stadtauswärts und in Warschau Richtung Zarrentin. Und die Verkehrsredaktion sagt mir gerade aufs Ohr, die Vollsperrung auf der A20 Richtung Lübeck hinter Kröbelin ist gerade eben aufgehoben. Hier kommt jetzt ganz vorsichtig an der Unfallstelle vorbei. Habt ihr noch irgendwas gesehen? Stau, Unfall, Flitzerblitzer? Einfach durchklingeln. Studio-Hotline ist die 0381 49 78 110.
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0: Ich bin Mike Ross, das ist aus dem Radio. Kommt gut rein ins Wochenende jetzt mit Kaigo und Khalid. Das ist

geht's ins Wochenende. Ihr hört Ostseewelle am Freitagabend. 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

0: entspannt geht's rein ins Wochenende. Ihr hört Ostseewelle am Freitagabend. Gleich mit dem großen Wahlspezial und mit all euren Lieblingshits. Temper City haben wir zum Beispiel am Start mit Self-Aware aus den aktuellen Charts.
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14: Millionenprojekt schafft Arbeitsplätze bei Grevesmühlen. Bundestag schließt erste Etatrunde ab. Guten Abend, ich bin Adrian Mützel. Mehr als 21 Millionen Euro sollen in das Großgewerbegebiet bei Upal und Grevesmühlen investiert werden. Und für die ersten Flächen dort gibt es schon Interessenten, das obwohl der Bau erst Mitte 2027 beginnen soll. Rund 450 Arbeitsplätze könnten hier entstehen. Vorher müssen von dem Geld noch Straßen gebaut sowie Wasserleitungen und Infrastruktur geschaffen werden. 38 Hektar Fläche stehen hier zur Verfügung. Für ein Drittel hat es schon Anfragen und konkrete Kaufverhandlungen gegeben. Die Diskussion, ob ältere Menschen nochmal eine Fahrprüfung machen sollten, kommt immer wieder auf. Umso erstaunlicher ist das Verhalten eines Rentners in Neubrandenburg. Die Polizei hatte den 78-Jährigen kontrolliert, denn er ist über eine Ampel gefahren, die schon lange rot gewesen ist. Bei der Kontrolle ist die Fahrtüchtigkeit des älteren Mannes geprüft worden, mit dem Ergebnis, dass er eigentlich nicht mehr fahren dürfte. Statt sich aufzuregen und zu beschweren, hat er seinen Führerschein direkt bei den Polizisten abgegeben. Ihm ist klar geworden, dass er sich am Steuer nicht mehr sicher fühlt und hat sich dann noch bei den Beamten für die Kontrolle bedankt.
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14: Der Bundestag hat die erste Runde der Beratungen über den Haushalt für 2027 abgeschlossen. Ausgaben in Höhe von 555 Milliarden Euro sind geplant, so viel wie noch nie. Die schwarz-rote Koalition sieht die Ausgaben für Wirtschaft, Infrastruktur und Sicherheit als nötig an. AfD, Grüne und Linke sind gegen die hohe Verschuldung und die aus ihrer Sicht falschen Schwerpunkte.
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14: Zum Auftakt des 5. Spieltags in Liga 3 ist der FC Hansa Rostock heute auswärts unterwegs bei Viktoria Köln. Laut Hansa-Coach Daniel Brinkmann ein starker Gegner.
15: Schaffen es jedes Jahr wieder, ihren Stil durchzubringen. Sind sehr kombinationsfreudig, haben viel Ballbesitz, sehr, sehr sicher im Passspiel, sind sehr stabil und haben eine wirklich gute Mannschaft, eine richtig große Herausforderung für uns.
14: Anstoß ist in diesen Minuten im Kölner Sportpark Höhenberg. 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Und jetzt das Wetter.
16: 16 Grad aktuell in Rambin auf Rügen, direkt am Ostseewelle-Weg. 17 Grad in der Palinger Heide in Nordwestmecklenburg. Das geht runter auf 10 Grad. Heute Nacht dazu bleibt es wechselnd bewölkt. Ganz vereinzelt kann es mal ein bisschen nass werden, aber nicht überall. Im Zwei-Tage-Trend bleibt es auch sehr wechselhaft. Da gibt es mal Sonne, mal Wolken. Morgen trockene 22 Grad. Übermorgen wird es ein bisschen nasser hier und da bei 20 Grad. 19.03 Uhr. 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A20 Richtung Lübeck, Unfall kurz hinter Kröbelin. Es geht ganz langsam dran vorbei. Elli meldet Landkreis Rostock, Unfall zwischen Neu-Hinrichsdorf und Rostock. Umfahren geht hier am besten über die A19. Im Landkreis Nordwestmecklenburg gab es einen Unfall. B104 Gardebusch Richtung Rehna, Höhe Holldorf. Kommt auch ganz vorsichtig dran vorbei. Landkreis Mecklenburgische Seenplatte zwischen Neubrandenburg und Neddemin laufen Feldarbeiten. Hier gibt es auch so ein paar Sichtbehinderungen, da staubt ein bisschen. Und Landkreis Vorpommern-Greifswald. In Züssow ist der Bahnübergang in beiden Richtungen gesperrt. Hier am besten weiträumig umfahren. Die Flitzerblitzer, die stehen an der B96 Rügenzubringer Richtung Insel, Höhe Rastplatz Rügenblick und zwischen A20 und Putzmannshagen. B104 Chemnitz Richtung Staffenhagen und Ortsausgang Pasewalk in Richtung Löcknitz. B191 einmal Ortsausgang Malles Richtung Neukalles und in Spornitz Richtung Neustadt-Lewe. B198, Ortseingang Stolpe Richtung Möllenbeck. Rostock, Röversäger Chaussee statt auswärts und in Waschow Richtung Zarrentin. Habt ihr auch welche gesehen? Ruft an, Studio-Hotline ist die 0381 49 78 110, denn keiner meldet mehr aktuelle Flitzerblitzer.
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0: Wahlspezial mit Jakob Schirmer, Spitzenkandidat der FDP in Mecklenburg-Vorpommern zu den Landtagswahlen am 20. September. Herzlich willkommen bei Ostseewelle.
1: Ja, hallo.
0: Sie sind 44 Jahre verheiratet, haben zwei Kinder.
1: Das ist richtig.
0: Und Sie sind ein echter Professor. Was machen Sie denn? Da sind wir schon beim Beruflichen.
1: Ja, ich bin Jurist von Haus aus. Ich war lange Rechtsanwalt in Greifswald und habe aber immer auch an Hochschulen gelehrt. Und jetzt habe ich eine Professur in Nordrhein-Westfalen inne. Da kann ich junge Polizisten und Kommunalbeamten ausbilden. Also das ist ein ganz tolles Tätigkeitsfeld.
0: Aber Sie wohnen hier bei uns in Mecklenburg-Vorpommern.
1: Richtig, auf Usedom. Hm?
0: Gibt es da so einen Lieblingsplatz, wo Sie sagen, da fahre ich mal hin, wenn mir wirklich der Kopf bis sonst wo steht?
1: Ach, wissen Sie, der Strand von Usedom, der ist so lang, der ist so breit, da kann man wirklich in jede Richtung laufen und es gibt kein Ende. Also das ist, würde ich als mein Lieblingsort bezeichnen, tatsächlich.
0: Und vielleicht hören Sie in der Freizeit auch ein bisschen Musik, denn wir geben ja jedem Spitzenkandidaten auch die Möglichkeit, sich mal einen eigenen Musikwunsch zu erfüllen. Und man lernt ja auch ein bisschen was über die Person, wenn man weiß, für welche Musik das Herz so schlägt.
1: Ja klar, ich bin natürlich auch viel im Auto unterwegs, höre auch viel Radio und Musik. Und ich würde mir wünschen von Dr. Alban, It's My Life.
0: Ah, ein richtiger 90er-Jahre-Kracher.
1: Ja, absolut. Dann, die Jugend ist ja immer die Zeit, an die man sich gerne erinnert. Und das ist einfach für mich, das sind fantastische Vibes aus den 90ern. Und wenn ich das höre, bin ich gut drauf. Aber natürlich auch das Inhaltliche freut mich auch, weil da geht es darum, dass ich mich selbst verwirkliche. Es ist mein Leben und das gehört mir und niemand anderem.

0: Und hier ist Ostseewelle mit einem weiteren Wahlspezial. Wir haben die Spitzenkandidaten der Parteien zu Gast. Heute von der FDP Jakob Schirmer. Wir freuen uns, dass Sie da sind. Die FDP hat es in den vergangenen 5 Jahren ja nicht so leicht gehabt in Mecklenburg-Vorpommern. Es hat immer wieder rumort. Sie hatten eine eigene Fraktion im Landtag. Dann gab es Parteiaustritte. Es war nur noch eine FDP-Gruppe im Landtag mit 3 Mitgliedern. Jetzt also der Versuch eines Neustarts zur Landtagswahl 2026. Mit dem Ziel Wiedereinzug in den Landtag. Und da muss ich natürlich auch auf die aktuellen Umfragen gucken. Die sehen nicht so rosig aus für Sie. Die 5%-Marke, die man ja braucht, um in den Landtag zu kommen, ist relativ weit entfernt. Wie motivieren Sie sich trotzdem jetzt im Endspurt des Wahlkampfes?
1: Ja, in der Tat. Die Umfragen sind natürlich herausfordernd. Da muss man nichts beschönigen. Aber am Ende des Tages bleibt natürlich die eigene Überzeugung. Und da können Umfragen jetzt bei 3% liegen oder bei 7%. Das ändert nichts daran, dass ich an die Sache selbst glaube und dass ich einfach glaube, dass wir freiheitliche und liberale Politik brauchen. Und natürlich müssen wir alles dran setzen, jetzt zum 20. September noch über die 5% zu kommen. Aber wenn das nicht reichen sollte, dann ist auch ganz klar, es muss ja trotzdem weitergehen. Denn eine liberale Stimme braucht man in jedem Parlament. Und deswegen werden wir weiterkämpfen, egal wie es ausgehen wird.
0: In Ihrem Wahlprogramm ist der Begriff, und den haben Sie eben sogar schon wieder genannt, Freiheit immer wieder zu finden, der Begriff Freiheit. Was bedeutet das? Was verbinden Sie mit dem Begriff Freiheit?
1: Ja, das ist unsere DNA in der FDP. Wir bauen uns auf den Begriff der Freiheit auf und damit meinen wir, dass im Vordergrund nicht der Staat steht, der glaubt, dass er alles besser machen kann, sondern wir glauben, dass die Menschen tatsächlich sich ihr Leben selbst entwerfen sollten und dass der Staat nur den Rahmen setzt und innerhalb dieses Rahmens die Menschen dann sich bilden, sich entwickeln, gute Ideen haben und dann sich etwas aufbauen und den Staat tatsächlich natürlich brauchen, das ist klar, der muss Daseinsvorsorge setzen, der muss Infrastruktur bauen und vorhalten, das braucht jeder, das ist völlig klar, das kann man nicht abschaffen, aber der Staat, der ist schon ganz schön, ich sag mal, behäbig und etwas dicklich geworden. Und ich glaube, wir müssen den mal wieder aufs Laufband schicken. Der muss wieder ein bisschen fitter werden, sodass die Menschen dann auch wieder mehr Freiheiten haben und sich besser entwickeln können.
0: Dann gucken wir direkt nach Mecklenburg-Vorpommern. Wo sehen Sie denn da Handlungsbedarf?
1: Ja, also wir glauben, dass der Staat tatsächlich glaubt, dass er die Probleme beseitigen kann. Er guckt in alle Ecken und Enden und er glaubt, dass er den Menschen alles abnehmen kann. Ein super wichtiger Punkt ist ja die Kita zum Beispiel. Da wird ja viel drüber gestritten und da nimmt ja die Ministerpräsidentin für sich in Anspruch, dass sie da eine kostenlose Kita geschaffen hat. Aber wenn man dahinter die Kulissen guckt, die ist natürlich nicht kostenlos. Das ist ja völlig klar. Die muss ja bezahlt werden. Und jetzt sagen wir auch als FDP, die muss es natürlich geben, die Kita. Jedes Kind muss die Chance haben, in eine Kita gehen zu können. Das ist ganz klar. Das ist der Beginn einer Bildungskarriere. Das kann man keinem Kind wegnehmen. Aber muss es denn sein, dass die sprichwörtliche Krankenschwester mit ihrem Steuergeld auch den Platz des Chefarztes bezahlt? Da glauben wir, da könnte man etwas differenzierter rangehen und doch etwas sparen. Das wäre unser Ansatz, dass wir hier nicht mit der Gießkanne Förderung und Subventionen ausgießen, sondern dass wir ganz genau gucken, wo in unserer Gesellschaft Bedarf ist. Und das muss dann auch gefördert werden, das ist klar. Aber wir glauben, dass man da etwas zielgerichteter fördern könnte.
0: Das hört sich jetzt aber dann doch wieder nach Bürokratie an, wenn man nicht die Gießkanne nimmt, sondern ganz gezielt guckt und fördern will.
1: Naja, man muss natürlich da einen roten Mittelweg finden. Wir werden natürlich den Staat nicht abschaffen können und wollen. Das ist ja überhaupt nicht unser Ansatz. Aber unser Ansatz ist es eben, dass der Staat nur dort eingreift, wo er auch gebraucht wird und nicht dort, wo er nicht gebraucht wird.
0: Dann probieren wir es gleich nochmal mit der Entbürokratisierung und wir schauen auf die Bildungspolitik. Das alles hier im Wahlspezial bei Ostseewelle. Gleich nach diesem aktuellen Hit von Bibi Rexha mit New Religion.

0: Wahlspezial bei Ostseewelle, heute mit Jakob Schirmer von der FDP. Sie haben sich das Thema Entbürokratisierung auf die Fahnen geschrieben. Das liest man auch immer wieder im FDP-Wahlprogramm. Anträge, die in einer gewissen Frist nicht beschieden werden von den Behörden, die sollen dann automatisch gelten.
1: Ja, das wäre eine Wunschvorstellung von uns. Der Staat lässt sich oft sehr, sehr lange Zeit. Ja, da stelle ich einen Antrag, ich habe eine gute Idee, ich will irgendwas gründen und dann reiche ich den ein und dann dauert das Wochen, Monate, mitunter sogar Jahre, bis ich da eine Antwort bekomme. Und da würden wir den Staat ein bisschen unter Druck setzen, wenn wir sagen, er ist gezwungen, in einer bestimmten Frist zu reagieren und wenn er das nicht tut, dann ist der Antrag genehmigt. Das geht natürlich nicht bei allen Anträgen, das ist auch klar. Da muss man natürlich auch ein bisschen differenzierter drauf gucken.
0: An welche Bereiche denken Sie da?
1: Aber ich sag mal so im Bereich von Unternehmensgründung oder sowas, ne, wenn ich einfach Lust habe, ein Restaurant aufzumachen oder ein Café oder sowas, dann muss das einfach schneller gehen oder auch im Baubereich. Ja? Also es soll ja viel gebaut werden, aber oft scheitert das Bauen daran, dass es einfach zu kompliziert geworden ist. Und ich glaube, da könnte man den Staat ein bisschen unter Druck setzen, dass das auch ein bisschen fixer geht. Wir haben zum Beispiel auch die Idee, dass wir sagen, Gesetze müssen ein Verfallsdatum kriegen. Ja, dann laufen die aus nach einem bestimmten Zeitraum. Und wenn das Gesetz dann keiner vermisst, dann ist es ja auch gut, dass es dann ausgelaufen ist. Wenn es natürlich wichtig war, dann muss es weiter in Kraft gesetzt werden. Das ist klar.
0: Kommen wir zur Bildungspolitik. Die ist ja Ländersache und deshalb ist es auch besonders spannend zu erfahren, was die Parteien in Sachen Bildungspolitik vorhaben. Die FDP sieht da Reformbedarf, habe ich gelesen.
1: Jedes Kind ist doch anders. Das kennen wir doch selbst aus unseren Familien und aus unserem Freundeskreis. Wir wissen, dass die einen besser aus Büchern lernen, die anderen lernen besser praktisch oder aktiv. Und da glauben wir, brauchen wir eine größere Vielfalt. Wir brauchen eine größere Bildungsfreiheit. Das heißt, wir setzen uns dafür ein, dass die Eltern quasi einen Bildungsgutschein bekommen und dann können sie diesen Gutschein einlösen bei der Schule ihrer Wahl. Das kann natürlich die klassische staatliche Schule sein, aber das könnte auch zum Beispiel eine Schule in privater, in freier Trägerschaft sein. Und dann können sich die Eltern genau angucken, welche Schule passt denn für unser Kind. Und dadurch würden wir, glaube ich, die Bildungslandschaft ganz erheblich befördern. Wir würden viel mehr unterschiedliche Schulformen und Schulansätze, pädagogische Ideen bekommen. Dann würde ein richtiger Wettbewerb in der Bildung stattfinden und wir glauben, dass die Kinder dann tatsächlich die Schule besuchen, mittel- und langfristig, wo sie am besten aufgehoben sind und auch am besten lernen könnten.
0: Und Sie schreiben, die Schulen sollen mehr selbst entscheiden können. Was meinen Sie damit?
1: Genau. Eine Schule soll ja nicht wie eine Ministerialbehörde geführt werden, irgendwie aus dem Schulamt, ja, wo dann irgendjemand bei einem Respekt, aber da sitzt da jemand in seinem Büro und entscheidet dann irgendwo in Schwerin oder in Rostock für die Schulen irgendwo im Land draußen. Wir glauben, dass die Lehrer vor Ort schon eigentlich ganz gut selbst wissen, wie sie zum Beispiel ihr Budget verwalten, vielleicht auch ein Stück weit Personalverantwortung bekommen, vielleicht aber auch pädagogische Ideen umsetzen wollen. Ja, da glauben wir, dass vor Ort tatsächlich besser entschieden würde, als wenn das alles zentral gesteuert wird. Es muss sicherlich ein Rahmenlehrplan geben. Am Ende des Tages, wenn dann ein Abschluss gemacht wird, dann muss der Abschluss natürlich vergleichbar sein im Land und am besten sogar im ganzen Bundesgebiet. Ja, das ist ja auch ein Graus, was wir da an unterschiedlichen Prüfungen und Abschlüssen haben in den unterschiedlichen Bundesländern, die teilweise dann gegeneinander nicht anerkannt werden und so weiter. Das heißt, am Ende des Tages muss natürlich eine Messlatte angelegt werden. Aber der Weg bis zu diesem Ziel, da glauben wir, dass uns mehr Freiheit guttun würde.
0: Wir wollen, dass ihr zur Landtagswahl am 20. September gut informiert seid. Deswegen sprechen wir in dieser Woche mit den Spitzenkandidaten vieler Parteien. Das war Jakob Schirmer von der FDP. Das ausführliche Interview könnt ihr auch als Podcast nachhören in unserer Ostseewelle-App und im Web bei ostseewelle.de. Mein Name ist Tino Sperke und wir begrüßen gleich in der nächsten halben Stunde noch die Spitzenkandidatin des BSW, des Bündnis Sarah Wagenknecht, hier bei uns. 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
2: Ihr hört Ostseewelle, das Wahlspezial am Freitagabend. Gleich geht's weiter mit Tino Sperke, dann im Gespräch mit Sabine Firnhaber vom BSW. Und für unsere Fußballfans im Land schauen wir natürlich mal in die dritte Liga. Der FC Hansa Rostock zu Gast bei Viktoria Köln. Läuft bis jetzt nicht ganz so gut. Köln führt 2:0.
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2: Gleich 19.30 Uhr, ihr hört Ostseewelle mit dem Feierabend-Update für 7:30. Adrian Mützel hat die Schlagzeilen für euch.
9: Die Polizei schlägt Alarm. Allein heute Vormittag hat es bei uns im Land mehrfach Fälle von Schockanrufen gegeben. Immerhin, die Betrüger sind in keinem Fall zu Geld gekommen. Die USA gedenken heute der Opfer der Terroranschläge des 11. September 2001. Präsident Trump hat am Pentagon gesprochen. In New York hat es die Hauptgedenkveranstaltung gegeben.
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9: In Anklam ermittelt die Polizei wegen Gewässerverunreinigung. Unbekannte hatten Chemikalien ins Abwassersystem geleitet. Offenbar handelt es sich um große Mengen Reinigungsmittel. Zum Glück stellt der Fall kein Problem für die Trinkwasserversorgung der Stadt dar. Allerdings sind in der Kläranlage alle Bakterien abgetötet worden, die das Abwasser reinigen.
2: Alles, was heute wichtig ist, jederzeit zum Nachhören in der Ostseewelle-App und in einer halben Stunde wieder um 20 Uhr. Schauen wir aufs Abendwetter hier bei Ostseewelle. 16 Grad haben wir rundherum. Es bleibt wechselnd bewölkt. Überwiegend auch trocken heute Abend und über Nacht. Nur ganz vereinzelt kann es mal ein bisschen nass werden. Aber wie gesagt, nicht überall. 10 Grad sind die Tiefstwerte heute Nacht. Und der Zwei-Tage-Trend bleibt wechselhaft. Morgen am Samstag Sonne und Wolken im schönsten Mix. Es bleibt meist trocken bei 22 Grad. Übermorgen gibt es auch so einen Mix aus Sonne und Wolken. Dann vereinzelt ein bisschen Regen mit dabei bei 20 Grad. 19.30 Uhr, Ostseewelle, der beste Verkehrsservice für unser Land. A20 Richtung Lübeck, Unfall kurz hinter Gröbelin, es geht ganz langsam dran vorbei. Dann schauen wir in den Landkreis Rostock, Unfall zwischen Neu-Hinrichsdorf und Rostock. Umfahren geht hier am besten über die A19. Landkreis Mecklenburgische Seenplatte. Zwischen Neubrandenburg und Nedemin laufen Feldarbeiten. Das staubt hier ganz schön, ein bisschen vorsichtiger fahren. Und Landkreis Vorpommern-Greifswald. In Züssow ist der Bahnübergang in beiden Richtungen gesperrt. Am besten hier weiträumig umfahren. Die Flitzerblitzer, die stehen an der B96 Rügenzubringer Richtung Inselhöhe Rastplatz Rügenblick und zwischen A20 und Putzmannshagen. B104 Chemnitz Richtung Staffenhagen, unterm Ortsausgang Pasewalk in Richtung Löcknitz. B191 Ortsausgang Malles Richtung Neukalles und in Spornitz Richtung Neustadt-Lewe. B198 Ortseingang Stolpe Richtung Möllenbeck. Außerdem Rostock-Rüversheger Chaussee stadtauswärts und in Waschow Richtung Zarentin. Habt ihr auch welche gesehen? Dann ruft an. Studio Hotline ist die 0381 49 78 110. Denn keiner meldet mehr aktuelle Flitzerblitzer.
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0: Freitagabend. Ihr hört Ostseewelle mit einem Wahlspezial, denn am 20. September wird bei uns in Mecklenburg-Vorpommern ein neuer Landtag gewählt. Und zum ersten Mal tritt da das Bündnis Sarah Wagenknecht, BSW, an. Die noch junge Partei leistet sich sogar zwei Spitzenkandidaten, Peter Schwabbel und Sabine Firnhaber, die ist heute bei uns. Verraten Sie uns mal ein bisschen über sich.
1: Ja, was gibt's da zu sagen? Ich bin 49 Jahre alt. Ich habe in der Lewitz bei Schwerin einen kleinen Ziegen- und Schafzuchtbetrieb. Und
0: so mit
1: bin
0: richtigen echten Tieren?
1: Mit richtig echten Tieren, wo ich halt in der Landwirtschaft verwurzelt bin. Das ist mein Hintergrund und würde mich jetzt gerne politisch engagieren.
0: Dann können wir an der Stelle auch mal ergänzen. Sie sind nicht ganz unbekannt hier bei Ostseewelle, denn Sie arbeiten seit einiger Zeit im Programmbeirat von Ostseewelle und zwar entsandt vom Bauernverband Mecklenburg-Vorpommern. Und diese Funktion ruht aber zurzeit aufgrund der Kandidatur für die Landtagswahl und ich glaube auch Ihre Funktion beim Bauernverband ruht gerade.
1: Genau, wir haben gesagt, damit es eben nicht zu eventuellen Interessenskonflikten während des Wahlkampfes kommt, lasse ich mein Amt als Vizepräsidentin des Bauernverbandes momentan ruhen und ja, wir schauen mal, wie das Wahlergebnis ausfällt und wie es dann weitergeht.
0: Haben Sie irgendwelche Hobbys? Außer Tiere?
1: Außer Tiere habe ich noch mehr Tierhobbys, nämlich dass ich früher, als ich noch die Zeit hatte, gerne auch Distanzreiten gegangen bin, also mit meinen Pferden tatsächlich dann eben viele Kilometer unterwegs war und da fehlt aber tatsächlich momentan ein bisschen die Zeit dafür. Ansonsten bin ich gerne auch in den sozialen Medien unterwegs, Instagram, also fotografieren ist auch eins meiner Hobbys.
0: Und vielleicht auch ein bisschen Musik hören, denn wir wollen ja allen Spitzenkandidaten auch die Möglichkeit geben, sich einen persönlichen Musikwunsch zu erfüllen. Denn Musik sagt ja auch viel immer über den Charakter, über die Personen aus.
1: Ja, Musik ist für mich tatsächlich ein großer Teil meines Lebens. Also ich finde, man kann kaum besser als mit Musik auch die eigenen Stimmungen auch zum Ausdruck bringen und eben auch selber zur Ruhe kommen. Und was mich wirklich seit frühester Kindheit begleitet hat, ist die Musik von Sandra. Das ist jetzt vielleicht ein bisschen überraschend, aber es kommt hier im Programm zu meiner Freude auch immer wieder vor, dass Sandra gespielt wird. Das finde ich ganz großartig. Ich habe überlegt, Hiroshima wäre ein schöner Titel. Das war jetzt ja eben gerade auch Anfang August wieder der Jahrestag der Bombardierung von Hiroshima. Und genau, also das ist auch ein Lied, was mich tatsächlich eben schon sehr früh mitgeprägt hat.
0: Also ein großer 80er, 90er Star, Sandra mit ihrem Nummer 1-Hit Hiroshima, jetzt bei Ostseewelle.

0: Das Wahlspezial bei Ostseewelle heute mit der Spitzenkandidatin des Bündnis Sarah Wagenknecht. Das BSW will in den neuen Landtag von Mecklenburg-Vorpommern. Vor 2 Jahren lagen sie noch bei 14% in den Wahlumfragen. Aktuell sind es so 4%. Das heißt in der Endkonsequenz, es würde nicht reichen für den Landtag. Was ist in diesen 2 Jahren passiert?
1: Ja, wir haben natürlich am Anfang, einen richtigen Hype gehabt, als Sarah Wagenknecht die Partei neu gegründet hat. Und ich denke, wir sind einfach im Bereich der Tatsachen angekommen. Wir haben auch viele Fehler gemacht zwischendurch, muss man wirklich auch zugeben. Also ich sag mal, die Regierungskoalition in Thüringen war, denke ich, aus heutiger Sicht auf jeden Fall ein Fehler. Und deswegen sagen wir auch ganz klar, wir wollen Regierungsverantwortung, denn nur mit uns kann sich auch politisch was im Land ändern. Aber wir gehen auf keinen Fall eine Koalition ein.
0: Wenn Sie sagen, Sie stehen nicht für die Bildung einer Regierungskoalition bereit, welche Rolle wollen Sie denn dann einnehmen mit dem BSW, falls Sie es schaffen, in den Landtag einzuziehen?
1: Naja, wir sagen ganz klar, man muss das Ergebnis als solches eben auch akzeptieren. Das bedeutet, wenn die Bürger ganz klar sagen, wir möchten Frau Schwesig nicht mehr weiterhaben, vielleicht aber eben sich auch nicht entscheiden können, einen Herrn Holm als Ministerpräsidenten wirklich klar haben zu wollen, dann muss man einen anderen Weg gehen. Und wir bieten dafür eine wirklich konkrete Lösung an. Wir sagen, wir möchten einen überparteilichen Ministerpräsidenten. Wir bieten die Bürgerregierung an, wo man eine unabhängige Person wählt, eben nicht Frau Schwesig und nicht Herrn Holm, und dann eben mit wechselnden Mehrheiten in der Sache für die Bürger entschieden wird und nicht mehr diese Brandmauerpolitik und dieses Blockieren gegenseitig der Parteien stattfindet, sondern wo man wirklich in der Sache entscheidet, macht das Sinn, ja oder nein, und danach dann abstimmt.
0: Das ist ja auch ein zentraler Punkt in Ihrem Wahlprogramm, eine Bürger- und Expertenregierung.
1: Genau.
0: Kann das gut fürs Land sein, wenn, sage ich mal, Politiklaien dieses knallharte Geschäft auch in der Diskussion mit dem Bund und mit Europa bestreiten sollen?
1: Naja, es muss ja nicht zwingend ein Politiklaie sein, der dann dieses Amt innehat. Also es muss ja eben auch jemand sein, der von allen Parteien akzeptiert wird. Ja, es muss da jemand gefunden werden, der wirklich fachlich dafür geeignet ist, aber eben nicht einer Partei so komplett zugeordnet wird.
0: Das klingt jetzt ein bisschen anders als das, was man von Frau Wagenknecht hört. Gut, sie schafft es natürlich auch immer gern zu provozieren mit Thesen. Es war jetzt in letzter Zeit zu hören, dass sie sagt, dass sie da auch in Richtung AfD relativ offen wären. Also könnten Sie sich vorstellen, vielleicht nicht als Koalitionspartner, aber vielleicht bei der Ministerpräsidentenwahl, die AfD, also Herrn Holm, zu wählen?
1: Da muss ich jetzt einmal korrigieren, das ist das, was in den Medien rüberkommt. Das ist aber nicht das, was Frau Wagenknecht sagt. Frau Wagenknecht sagt ganz klar, wir wollen in der Sache entscheiden. Wir werden nicht für eine AfD stimmen, wir werden aber auch nicht für eine Frau Schwesig stimmen. Wir verwehren uns nicht einer Zusammenarbeit in der Sache. Das bedeutet, wenn jetzt die AfD einen Antrag einbringt, der für uns plausibel ist, der Sinn macht, der für die Bürger wirklich vernünftig ist, dann würden wir dem auch zustimmen. Und das wird gerne so ausgelegt, dass wir halt eine Zusammenarbeit anstreben. Dann müsste man uns aber eben auch vorwerfen, in Anführungsstrichen, wir würden mit den Grünen oder mit der SPD zusammenarbeiten, weil wir uns da ja diese Abstimmung in der Sache genauso vorstellen können. Wir wollen ja nicht als BSW in den Landtag und dann nirgendwo zustimmen, sondern wir wollen in der Sache für die Bürger entscheiden, und da ist es uns egal, von welcher Partei der Antrag kommt, auch von der AfD. Und wir müssen mit allen reden. Für uns ist Demokratie eben gleichbedeutend damit, niemanden auszugrenzen. Wenn wir da eine demokratisch gewählte Partei haben, die von einem Großteil der Bevölkerung eben auch Zustimmung erfährt, dann müssen wir mit denen reden und dann müssen wir sie auch in die politische Arbeit mit einbinden.
0: Sagt Sabine Firnhaber, Spitzenkandidatin des BSW für die Landtagswahl am 20. September. Jetzt aber erstmal ein kleiner Musikstopp mit Lady Gaga, Abracadabra. Und dann geht's weiter mit dem Wahlspezial hier bei Ostseewelle.

0: Sabine Firnhaber ist bei uns im Wahlspezial bei Ostseewelle, die Spitzenkandidatin des BSW für die Landtagswahl am 20. September. Was sind denn die Kernthemen, mit denen Sie jetzt gerade im Wahlkampf hier in Mecklenburg-Vorpommern unterwegs sind?
1: Also was ganz stark von den Menschen, die uns an den Wahlständen besuchen, angefragt wird, ist halt tatsächlich wirklich das Thema Frieden. Also Frieden, Energiepolitik, Gesundheitspolitik, Bildung, das sind eigentlich die Themen, die am meisten angefragt werden und zu denen wir uns auch ganz klar bekennen. Wir sagen ja ganz klar, wir müssen als Land verteidigungsfähig sein, aber diese Kriegswirtschaft, die momentan stattfindet, dieser Aufrüstungswettstreit, das lehnen wir ab und wir sagen, wir sollten das Geld lieber sinnvoll in die Zukunft des Landes investieren, nämlich in Bildung, in die Ausbildung unserer Kinder, in unsere Infrastruktur und eben auch zum Beispiel auch in die Renten. Wir sind für Diplomatie, wir lehnen Angriffskriege grundsätzlich ab. Also es ist ohne Frage so, dass Putin nicht hätte die Ukraine angreifen dürfen, aber trotzdem muss man diesen Krieg jetzt auf diplomatischem Weg beenden.
0: Man stellt sich die Frage, ob sie sich da nicht ein bisschen einfach machen beim BSW. Also jeder würde, glaube ich, unterschreiben, wir wollen Frieden. Punkt. Aber wenn ein Herr Putin nicht verhandeln will, dann kann man ihn ja nicht dazu zwingen.
1: Ja, aber wer sagt denn, dass er nicht verhandeln will? Also es gab ja das Angebot zum Beispiel, wo er gesagt hat, jemand wie Gerhard Schröder oder jemand anders würde er sich als Gesprächspartner wünschen. Und da ist überhaupt nicht drauf eingegangen worden von der Bundesregierung her. Und das finde ich ja schade.
0: Aber das sind ja größtenteils auch alles Themen, die eigentlich mit Landespolitik in Mecklenburg-Vorpommern wenig zu tun haben. Also wir haben keinen mecklenburg-vorpommerschen Außenminister, der nach Moskau reisen kann oder so. Können Sie mir vielleicht auch Dinge nennen, die Sie hier konkret im Land angehen würden?
1: Ja, natürlich. Also klar ist Frieden ein Thema, was uns alle angeht und wo wir auch als Land eben einwirken können auf die Bundespolitik, was wir auch vorhaben dann zu tun. Wir wollen aber auch hier in den Regionen ganz stark dafür sorgen, dass eben wieder eine vernünftige, zum Beispiel eine vernünftige Gesundheitsversorgung stattfindet. Also wir setzen uns ganz stark dafür ein, dass die kommunale Daseinsvorsorge wieder gestärkt wird, dass man die Kliniken in kommunale Trägerschaft bringt. Das bedeutet, dass wir eben Kliniken haben, die nicht mehr nur auf Profit wirtschaften, sondern eben dafür da sind, die Regionen auch zu versorgen und stellen uns da eben so Kombinationen vor mit Facharztzentren, sodass eben die Ärzte, die dort angestellt sind, zum einen eben auch den Klinikbetrieb mit bedienen können, aber eben auch die Fachärzte dort eben auch diesen Fachärztemangel bekämpfen können. Und das ist, glaube ich, eine schöne Möglichkeit, wo wir uns in der Region stark machen können und eben ja die Lebensqualität auch erhöhen.
0: Dankeschön, Sabine Firnhaber.
1: Vielen Dank.
0: Spitzenkandidatin des BSW Mecklenburg-Vorpommern für die anstehenden Landtagswahlen. Im Wahlspezial bei Ostseewelle haben wir in dieser Woche mit allen Spitzenkandidaten der großen Parteien diskutieren können. Die Interviews könnt ihr euch nochmal in ganzer Länge anhören, und zwar jeweils als Podcast in unserer Ostseewelle-App und im Web bei ostseewelle.de. Mein Name ist Tino Sperke. Ich wünsche euch einen schönen Freitagabend, schönes Wochenende, und eine Woche haben wir noch Zeit, darüber nachzudenken, wen wir dann am 20. September unsere Stimme geben.

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1: Was hält uns zusammen? Das hat Erzbischof Stefan Heese in einem Brief an alle katholischen Haushalte gefragt. Und er hat schon richtig viele Antworten bekommen. Etwa 500 Postkarten und 600 digitale Antworten sind jetzt schon auf www.uns-held-zusammen.de zu lesen. Hier mal ein paar Beispiele.
2: Wichtig ist mir, dass jeder seine Meinung sagen darf und danach nicht angefeindet wird. Sprache, Familie und der Glaube für eine bessere Zukunft. Hoffnung, gemeinsam eine bessere Welt schaffen. Oft sind es die einfachen Dinge des Lebens. Einer unserer Söhne lud uns zu einem fürstlichen Essen ein und dann haben wir geredet, buchstäblich über Gott und die Welt. Das schafft Vertrauen.
1: Auf einer ersten Veranstaltung zu seinem Brief hat Heese SchülerInnen, Vertreter einer Stiftung und den Vorsitzenden eines Sportvereins eingeladen.
3: Der Punkt ist ja, dass wir jetzt mal gut überlegen müssen, wie kommen wir weiter im Diskurs. Also es bringt ja nichts, wenn ich jetzt sage, so und so ist das. Ich glaube, es kommt darauf an, Menschen zu vernetzen und irgendwie Wege zu finden, wie man was für den Zusammenhalt miteinander tun kann.
1: Wer mitdiskutieren oder seine Ideen einbringen will, der klickt einfach rein uns-held-zusammen.de. Aus der Ostseewelle Kirchenredaktion, Christina Tesch.
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9: Vermehrt Schockanrufe im Land. USA gedenken zum 11. September. Guten Abend, ich bin Adrian Mützel. Innerhalb kurzer Zeit sind heute Vormittag mehrere Fälle von Schockanrufen bei uns im Land gemeldet worden. Wieder haben es die Betrüger auf Rentner abgesehen. Ostseewelle-Reporter Axel Prokop.
10: In Parchim sind in 3 Fällen ältere Menschen angerufen worden. Die Betrüger haben sich 2-mal als Ärzte ausgegeben, die 97.000 Euro für lebenswichtige Medikamente verlangt haben. In einem weiteren Fall hat ein falscher Polizist die typische Nummer mit einem schweren Verkehrsunfall abgezogen. Aber die 3 Rentner sind alle pfiffig gewesen und sind nicht auf die Forderungen eingegangen. Kein Geld ist übergeben worden. Auch in Stralsund hat es am Vormittag Schockanrufe gegeben und nun mahnt die Polizei wieder, Vorsicht bei dubiosen Anrufen.
9: Mecklenburg-Vorpommern bekommt laut Landwirtschaftsminister Backhaus 2 neue Schlachthöfe. Die Förderbescheide sollen noch in diesem Jahr übergeben werden. Besonders die Schweinehalter im Land warten auf neue Schlachtmöglichkeiten für die Tiere, denn im Jahr 2019 hatte der Hof in Teterow zugemacht. Heißt, längere Transportwege für die Halter. Abhilfe soll es mit einem kombinierten Schlachthof für Rinder, Schweine, Schafe und Wild geben. Außerdem ist einer für Geflügel geplant. Wo, das steht noch nicht fest.
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9: Die Zahl der Firmenpleiten in Deutschland hat im ersten Halbjahr den höchsten Stand seit 13 Jahren erreicht. Knapp 13.000 Insolvenzen sind bei Amtsgerichten beantragt worden. Knapp 7% mehr als im Vorjahreszeitraum. Betroffen sind vor allem Firmen aus Verkehr, Gastgewerbe und Bau. Außerdem sind auch mehr Privatinsolvenzen registriert worden. 25 Jahre nach den Anschlägen vom 11. September haben die USA heute der Opfer gedacht. Präsident Trump hat am Pentagon in Washington gesprochen. Hier war eines der entführten Flugzeuge eingeschlagen. Und am Ort des früheren World Trade Centers in New York hat die zentrale Gedenkfeier stattgefunden. 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Und jetzt das Wetter.
11: In Rostock am Kulturhistorischen Museum 16 Grad, an der Sandskulpturenausstellung in Ahlbeck 17. In der Nacht mal mehr, mal weniger Wolken, bleibt größtenteils trocken bei Temperaturen um die 15 Grad. Der Zwei-Tage-Trend morgen am Samstag. Sonne und Wolken im Wechsel, einzelne kleine Schauer möglich, überwiegend trocken bei höchstens 22 Grad. Übermorgen dann mehr Wolken als Sonne, örtlich Schauer und Gewitter bei 20 Grad maximal. 20.03 Uhr gleich, Ostseewelle hier mit dem besten Verkehrsservice für unser Land. A20 Richtung Lübeck, da gab es einen Unfall kurz hinterm Anschluss Krüppelin, geht aber langsam dran vorbei. Landkreis Rostock, Unfall zwischen Neuhinrichsdorf und Rostock, umfahren geht am besten über die A19. Die Flitzerblitzer, die stehen jetzt noch. B96 Rügen zu bringen Richtung Insel, Höhe Rastplatz Rügenblick. B104 Chemnitz Richtung Staffenhagen und Pasewalk raus Richtung Löcknitz. B191 Ortsausgang Mallis in Richtung Neukallis. In Spornitz Richtung Neustadt-Glewe. B198 Ortseingang Stolpe Richtung Möllenbeck. Rostock-Röversheger Chaussee stadtauswärts und in Waschow Richtung Zarentin. Habt ihr auch noch was entdeckt? Dann ruft gerne durch. Studio Hotline ist die 0381 49 78 110. Denn keiner meldet mehr aktuelle Flitzerblitzer.
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12: Hi, willkommen zu den Top 20 Hörercharts. Das sind eure 20 meistgewünschten Hits dieser Woche, ermittelt aus euren Musikwünschen und dem Voting der vergangenen Tage. Es hat wieder ordentlich gewackelt hier in der Charttabelle. Wir haben neue Einsteiger, starke Dauerbrenner, immer noch Songs mit Sommer im Tank. So, und dazu gibt's 4 frische Hit-Tipps folgender Jungs und Mädels. Clock Clock, Malik Harris dabei, Rudimental und Ellie Goulding.
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12: DJ Gorja mit Chico, das war die 3. Moving to the Sun, Ujel auf der 2. Seit Wochen bei uns auf 1. I knew it, I knew you. Taylor Swift wird heute an der Chartspitze abgelöst.
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12: Ist schon etliche Wochen bei uns. Jetzt geht's langsam abwärts für Kaigo und Khaled. Safe, mach mal love.

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0: American Girls. In dieser Woche auf 19 Harry Styles.
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0: Die Jungs haben sich in den letzten Jahren ganz schön gemausert. Das Trio Klok Klok. Someone else. Ein riesen Airplay-Hit, ausverkaufte Tourneen, Support-Shows für internationale Größen. Da ging schon was für Klok Klok in den letzten Jahren und jetzt geht's weiter mit einem brandneuen, frischen Song, Skeletons. Unser erster Hitvorschlag,

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1: Am Stück gehört Topic und Becky G. Sorry Papi auf der 17. Und davor Go That High, neue Single von Ray Dalton. Von euch gewählt auf Platz 18. Hier sind die Top 20 Charts. Und da geht es weiter mit Alex Warren, Chrissy Sarandi, zuvor The Bowser.
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1: Auch schon 14 Wochen bei uns, Magnetic.

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2: Freitagabend, Ostseewelle hier, und bevor wir aufs Wetter gucken, gucken wir mal ganz kurz nach Köln, Viktoria Köln in der dritten Fußballliga heute. Ja, mit am Start, mit dabei auch die Gäste aus Rostock, FC Hansa Rostock mit am Start, also Viktoria Köln gegen FC Hansa Rostock. Aktuell läuft die 73. Spielminute und ja, die Gastgeber Köln führen mit 4:0. So, wir schauen aufs Wetterchen. Temperaturen aktuell noch um die 16, 17 Grad. In der Nacht rutschen wir noch runter bis auf 13. Es bleibt teils klar, teils bewölkt. Im Großen und Ganzen aber auch trocken. Der Wind, der kommt auf jeden Fall pfiffig und zwar frisch aus westlichen Richtungen. Der Zwei-Tage-Trend. Morgen bekommen wir einen Wechsel aus Sonne und Wolken. Bis auf einzelne kleine Minischauer. Oft trocken bei höchstens 22 Grad. Übermorgen viele Wolken, streckenweise Schauer und Gewitter bei 20 Grad maximal. 20.32 Uhr, Ostseewelle mit dem besten Verkehrsservice für unser Land. A20 Richtung Lübeck, Unfall kurz hinter Kröpelin, geht aber langsam dran vorbei. Die Flitzerblitzer, die stehen B96 Rügen zu bringen Richtung Insel, Höhe Rastplatz Rügenblick. B104 Chemnitz Richtung Staffenhagen und Pasewalk raus Richtung Löcknitz. B191 Ortsausgang Malles Richtung Neukallis, in Spornitz Richtung Neustadt-Lewe. B198 Ortseingang Stolpe, machen Sie Richtung Möllenbeck ein paar Fotos. Rostock, Rübershäger Chaussee stadtauswärts und in Waschow Richtung Zarrentin. Habt ihr auch noch was entdeckt? Dann ruft gerne durch. Studio Hotline ist die 0381 49 78 110, denn keiner meldet mehr aktuelle Flitzerblitzer.
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3: In den kommenden Minuten Neues von Miley Cyrus. Wir erinnern ans ehemalige Chartjahr 2004. Vorher Platz 14, Christos Sarandi, Good Old Days, kommt hier gleich nach Alex Warren. Ihn hat Oliver Dean bei der Grammy-Verleihung den Preis weggeschnappt. Er war nominiert für Best New Artist. Bei uns hat er aber keinen Grund zum Meckern gehabt. Er stand wochenlang ganz oben. Jetzt geht's aber langsam abwärts für Fever Dream in dieser Woche.
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1: Jahre geht es zurück.
2: September 2004 drehte ein schwedischer Produzent richtig auf und ließ für seinen Song die Stimme nochmal neu einsingen. Call on Me wurde daraus. Stevie Winwood heißt der Sänger, hatte mit Valerie in den 80ern Erfolg und half dem Schweden Eric Prydz bei der Produktion. Nummer 1 in England und Deutschland, noch heute eine heiße Nummer. Eric Prydz mit Call on Me. Im Kino liefen die Streifen Catwoman, Harry Potter, Spider-Man, Alexander und Schreck 2. Bei der Oscarverleihung 2004 gewann Haushoch und 11 Oscars der Fantasy-Film Der Herr der Ringe, die Rückkehr des Königs. Crazy in Love von Beyoncé wurde als R&B-Song bei den Grammy Awards ausgezeichnet, war im Vorfeld natürlich in sämtlichen Ländern an der Spitze der Charts.

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1: Einen Durchbruch hat er bei uns gehabt mit Rockstars 2022. Ist angetreten beim Eurovision Song Contest. Malik Harris. Das war sein brandneuer Song, Easy. Unser zweiter Hitvorschlag. Gleich in Stunde 2 unserer Top 20 gibt's dann Neues von Ellie Goulding und Rudimental. Jetzt die nächste Platzierung.
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1: Watch It Burn ist Katy Perry.

0: erst heute die Nummer 1. Gleich geht's weiter mit euren Hörercharts bei Ostseewelle.
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2: Schwerer Unfall in Greifswald. EC-Zahlung soll Pflicht werden. Guten Abend, ich bin Adrian Mützel. Verunglückt, überschlagen und begraben. Diesen Unfall hat ein Mann in Greifswald nur knapp überlebt. Ostseewelle-Reporter Alexander Stuth.
3: Der 55-jährige Mercedes-Fahrer wurde bei dem Unfall in der Ladeboer Chaussee in Greifswald aus dem Auto geschleudert und unter dem Fahrzeug regelrecht begraben. Deshalb konnten Ersthelfer ihn auch nicht hervorziehen. So wurde das Auto nach Ostseewelle-Information mit einem Kran angehoben. Dann gelang es den Kameraden der Feuerwehr, den Mann zu befreien. Mit lebensbedrohlichen Verletzungen kam der Autofahrer in die Greifswalder Uniklinik, wurde notoperiert, aktuell besteht aber keine Lebensgefahr mehr. Im Krankenhaus wurde auch eine Blutprobe für einen Alkoholtest entnommen. Möglicherweise saß der 55-Jährige betrunken am Steuer.
2: Die Diskussion, ob ältere Menschen nochmal eine Fahrprüfung machen sollten, kommt immer wieder auf. Umso erstaunlicher ist das Verhalten eines Rentners in Neubrandenburg. Die Polizei hatte den 78-Jährigen kontrolliert, denn er ist über eine Ampel gefahren, die schon lange rot gewesen ist. Bei der Kontrolle ist die Fahrtüchtigkeit des älteren Mannes geprüft worden, mit dem Ergebnis, dass er eigentlich nicht mehr fahren dürfte. Statt sich aufzuregen, hat er seinen Führerschein direkt bei den Polizisten abgegeben. Ihm ist klar geworden, dass er sich am Steuer nicht mehr sicher fühlt. Dann hat er sich noch bei den Beamten für die Kontrolle bedankt.
0: Deutschland und die Welt.
2: Geschäfte und Restaurants müssen bald Kartenzahlung anbieten. Wir Kunden sollen dann selbst entscheiden können, ob wir bar oder mit Karte zahlen. Finanzminister Klingbeil will diese Pflichtregelung für Handel, Gastro und Dienstleistungen. Mittlerweile bezahlen mehr als die Hälfte von uns mit Karte. 25 Jahre nach den Anschlägen vom 11. September haben die USA heute der Opfer gedacht. Präsident Trump hat am Pentagon in Washington gesprochen. Hier war eines der entführten Flugzeuge eingeschlagen. Und am Ort des früheren World Trade Centers in New York hat die zentrale Gedenkfeier stattgefunden. 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Und jetzt das Wetter.
4: Danke, Adrian. Vom Wetter schauen wir natürlich auch noch schnell auf die dritte Fußballliga. Der FC Hansa Rostock musste heute auswärts ran gegen Viktoria Köln. Endstand 4:0 für die Gastgeber. Hansa nach der Niederlage aktuell auf Platz 8 der Tabelle. So, wettertechnisch messen wir in Bad am Wasserturm aktuell noch 17 Grad. Malchow in meiner Heimatstadt an der Drehbrücke 16. In der Nacht mal mehr, mal weniger Wolken. Bleibt größtenteils trocken bei Temperaturen um die 15 Grad. Der 2-Tage-Trend morgen am Samstag. Sonne, Wolken im Mix, einzelne kleine Schauer möglich, überwiegend trocken bei höchstens 22 Grad. Übermorgen dann mehr Wolken als Sonne, örtlich Schauer und Gewitter bei 20 Grad maximal. 21.03 Uhr gleich, Ostseewelle mit dem besten Verkehrsservice für unser Land. A20 Richtung Lübeck, da gab es einen Unfall kurz hinter Kröpelin, geht aber langsam dran vorbei. Die Flitzerblitzer, die stehen B96 Rügenzubringer Richtung Insel, höherer Platz Rügenblick. B104 Chemnitz Richtung Staffenhagen und Pasewalk raus Richtung Löcknitz. B191 Ortsausgang Malles Richtung Neukallis und in Spornitz Richtung Neustadt-Lever. B198 Ortseingang Stolpe Richtung Möllenbeck, Rostock, Rübershäger Chaussee stadtauswärts und in Waschow Richtung Zarrentin. Habt ihr auch noch was entdeckt? Dann ruft gerne durch. Studio Hotline ist die 0381 49 78 110, denn keiner meldet mehr aktuelle Flitzerblitzer. Schönen Freitagabend!
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5: Hallöchen zurück, hier sind die Top 20 Hörercharts. Die erste Hälfte haben wir geschafft, jetzt geht es in die Top 10. Und da wird es ziemlich spannend. Denn Taylor Swift wird oben an der Spitze abgelöst. Von wem, das erfahren wir in dieser Stunde. Außerdem gibt es Neues von Ellie Goulding, von Rudimental und eure meisten 10 Top-Songs dieser Woche. Mit Bebe Rexha geht's weiter.
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5: 26 Wochen bei uns, 5 Plätze geht's abwärts.

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0: Für Teddy Swims geht's jetzt abwärts in dieser Woche auf 9.
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0: Unser dritter Hitvorschlag kommt von dem britischen Musikkollektiv Rudimental. Die Jungs und Mädels kommen aus London. Bekannt sind sie zum Beispiel für diesen Song. Schon wieder 10 Jahre her, damals von Ed Sheeran gesungen. Für ihren neuesten Track haben sich die Londoner Sängerin Crystal geschnappt. Unser dritter Hitvorschlag hier ist 3-2-1.

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1: Feel My Love, neue Single von Take That und Michael Patrick Kelly haben wir gerade gehört. Cat's Eye mit Animal auf Platz 8 und auf der 7 Gentleman wieder mit Michael Patrick Kelly. Wildfire. Das sind eure Top 20 dieser Woche. Wir sind schon bei
0: Platz 6.
1: Und Shaki Shakira, Burna Boy mit am Start, Die Die. Gleich danach die besten 5 dieser Woche.

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5: Und schon sind wir zurück hier bei Ostseewelle mit dem Blick aufs Armwetter. Und da haben wir jetzt noch Temperaturen um die 16, 17 Grad. In der Nacht geht es dann noch runter bis auf 13. Es bleibt teils klar, teils bewölkt, im Großen und Ganzen aber trocken. Der Zwei-Tage-Trend. Morgen bekommen wir einen Wechsel aus Sonne und Wolken. Bis auf einzelne kleine Schauer bleibt es eher trocken bei höchstens 22 Grad. Übermorgen dann mehr Wolken, streckenweise auch Schauer und Gewitter bei 20 Grad maximal. 21.30 Uhr, genau halb 10, Ostseewelle hier mit dem besten Verkehrsservice für unser Land und da ist soweit wieder alles frei. Gute Fahrt. Die Flitzerblitzer, die stehen jetzt. B96 Rügenzubringer Richtung Insel, Höhe Rastplatz Rügenblick. B104 Chemnitz raus in Richtung Staffenhagen und Ortsausgang Pasewalk Richtung Löcknitz. B191 Mallis raus in Richtung Neukallis. In Spornitz machen sie Richtung Neustadt-Lehme ein paar nette Bilder. B198 Ortseingang Stolpe Richtung Möllenbeck. In Rostock, Rüberseger Chaussee, stadtauswärts und in Waschow Richtung Zarrentin. Habt ihr auch noch was entdeckt? Dann ruft gerne durch. Studio-Hotline ist die 0381 49 78 110, denn keiner meldet mehr aktuelle Flitzerblitzer.
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6: Auf dem Weg zu unserer neuen Nummer 1, denn Taylor Swift wird heute abgelöst. Vorher auf Platz 4, Ugel, Moving to the Sun. Gleich hier nach Loy und David Duentes, Golden Summer.
0: Platz 5.

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1: Unverändert auf dem Siegertreffchen, ganz unten auf Platz 3, DJ Gotcha mit Chico.

0: unverkennbare Stimme von Ellie Goulding aus England. Ihr neues Album ist draußen und das war ein Song daraus, Feuer Entertainment. Unser vierter Hitvorschlag.
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0: Vier Wochen stand sie an der Chartspitze, jetzt geht's aber abwärts für Taylor Swift.
1: Platz

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1: In Bremen geboren, auf Mallorca zur Schule gegangen und in Berlin Karriere gemacht. Er hat ja nun wirklich schon so viele Hits gehabt. Rooftop, Weekend Lover und. Noch nie stand er bei uns an der Chartspitze. Jetzt hat er es aber geschafft. Nico Santos mit seiner ersten Nummer 1. Der meistgewünschte Hit der Woche. Hier ist Why Don't You Stay.
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9: Schwerer Unfall in Greifswald. EC-Zahlung soll Pflicht werden. Guten Abend, ich bin Adrian Mützel. Verunglückt, überschlagen und begraben. Diesen Unfall hat ein Mann in Greifswald nur knapp überlebt. Ostseewelle-Reporter Alexander Stut.
10: Der 55-jährige Mercedes-Fahrer wurde bei dem Unfall in der Ladeboer Chaussee in Greifswald aus dem Auto geschleudert und unter dem Fahrzeug regelrecht begraben. Deshalb konnten Ersthelfer ihn auch nicht hervorziehen. So wurde das Auto nach Ostseewelle-Information mit einem Kran angehoben. Dann gelang es den Kameraden der Feuerwehr, den Mann zu befreien. Mit lebensbedrohlichen Verletzungen kam der Autofahrer in die Greifswalder Uniklinik, wurde notoperiert, aktuell besteht aber keine Lebensgefahr mehr. Im Krankenhaus wurde auch eine Blutprobe für einen Alkoholtest entnommen. Möglicherweise saß der 55-Jährige betrunken am Steuer.
9: Die Diskussion, ob ältere Menschen nochmal eine Fahrprüfung machen sollten, kommt immer wieder auf. Umso erstaunlicher ist das Verhalten eines Rentners in Neubrandenburg. Die Polizei hatte den 78-Jährigen kontrolliert, denn er ist über eine Ampel gefahren, die schon lange rot gewesen ist. Bei der Kontrolle ist die Fahrtüchtigkeit des älteren Mannes geprüft worden, mit dem Ergebnis, dass er eigentlich nicht mehr fahren dürfte. Statt sich aufzuregen, hat er seinen Führerschein direkt bei den Polizisten abgegeben. Ihm ist klar geworden, dass er sich am Steuer nicht mehr sicher fühlt. Dann hat er sich noch bei den Beamten für die Kontrolle bedankt.
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9: Geschäfte und Restaurants müssen bald Kartenzahlung anbieten. Wir Kunden sollen dann selbst entscheiden können, ob wir bar oder mit Karte zahlen. Finanzminister Klingbeil will diese Pflichtregelung für Handel, Gastro und Dienstleistungen. Mittlerweile bezahlen mehr als die Hälfte von uns mit Karte. 25 Jahre nach den Anschlägen vom 11. September haben die USA heute der Opfer gedacht. Präsident Trump hat am Pentagon in Washington gesprochen. Hier war eines der entführten Flugzeuge eingeschlagen. Und am Ort des früheren World Trade Centers in New York hat die zentrale Gedenkfeier stattgefunden. 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Und jetzt das Wetter.
11: Danke Adrian. Vom Wetter schauen wir natürlich nochmal auf das Endergebnis in der dritten Fußballliga. Der FC Hansa Rostock musste heute auswärts ran gegen Viktoria Köln. Endstand 4:0 für die Gastgeber. Die Kogge nach der Niederlage aktuell auf Platz 4 der Tabelle. So, dann schauen wir mal aufs Wetterchen. Temperaturen aktuell gemessen in Gardebusch am Reitplatz 16 Grad, Doberan am Münster 17. In der Nacht rutschen wir dann noch runter bis auf 14. Es bleibt wechselnd bewölkt, größtenteils auch trocken. Der Zwei-Tage-Trend. Morgen gibt es einen Mix aus Sonne und Wolken. Einzelne kleine Schauer möglich, überwiegend trocken bei höchstens 22 Grad. Übermorgen dann mehr Wolken als Sonne, örtlich Schauer und Gewitter bei 20 Grad maximal. So, Ostseewelle hier um 22.03 Uhr gleich. Wir schauen mal auf den besten Verkehrsservice für unser Land und da ist soweit alles frisch und frei. Gute Fahrt. Die Flitzerblitzer, die stehen jetzt noch. B96 Rügenzubringer Richtung Insel, Höhe Rastplatz Rügenblick. B104 Chemnitz raus in Richtung Staffenhagen. Dann Ortsausgang Pasewalk Richtung Löcknitz. B191 Ortsausgang Malles Richtung Neukallis und in Spornitz Richtung Neustadt-Lewe. B198 Ortseingang Stolpe Richtung Möllenbeck. Rostock, Rüversheger Chaussee machen sie stadtauswärts ein paar Bilder und in Waschow Richtung Zarrentin.
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1: Ich bin Katrin Müller. US-Präsident Trump wird an diesem Wochenende in Irland erwartet. Bei dem Besuch ab heute stehen nicht nur politische Gespräche auf dem Programm. Trump ist auch zu Gast bei einem Golfturnier.
2: Zunächst will Trump in Dublin die irische Präsidentin Catherine Conley und Premierminister Micheál Martin treffen. Im Mittelpunkt seiner Reise steht aber auch der Golfsport. Am Sonntag besucht der US-Präsident die Schlussrunde der Irish Open auf seinem eigenen Golfresort in Doonbeg. Sein Besuch wird von Protesten begleitet. In Dublin und in Doonbeg sind Demonstrationen angekündigt. Die irische Polizei sprach vorab von einem der komplexesten Sicherheitseinsätze, die sie je durchgeführt habe. Aus London, Philipp Detlefs.
1: In gut einer Woche wird in Mecklenburg-Vorpommern und in Berlin eine neue Landesregierung gewählt. In Mecklenburg-Vorpommern können den Umfragen zufolge AfD und SPD mit vielen Stimmen rechnen. In Berlin Linke und CDU. Das unterstreichen auch aktuelle Daten unter anderem aus dem ZDF-Politbarometer.
3: Auf 37% kann die AfD dem aktuellen ZDF-Politbarometer zufolge in Mecklenburg-Vorpommern hoffen. 3 Punkte dahinter liegt die SPD von Ministerpräsidentin Schwesig. Sie zieht, viele im Land vertrauen ihr und wollen